0: Wir brauchen schnellere Prozesse und die schaffen wir, sagt Verteidigungsminister Pistorius. Thomas Brock, Berlin.
1: Zum Fußball. England hat bei der Weltmeisterschaft mit Mühe das Achtelfinale erreicht. Die Mannschaft von Trainer Thomas Tuchel gewann gegen die Demokratische Republik Kongo nach einem frühen Rückstand mit 2:1. Im Achtelfinale trifft England nun auf Co-Gastgeber Mexiko.
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3: Heute wird's eigentlich schon wieder schön. Ein paar Wolken sind da, die werden aber wahrscheinlich nicht viel anstellen. Und wir liegen von den Werten her bei 20 bis 26 Grad in den Höchstwerten. Am Freitag sind ein paar Wolken wieder mit dabei. Die haben auch Grad. Morgens am Vormittag Richtung Berge ein bisschen Regen mit dabei. Nachmittags kommt wieder mehr die Sonne raus und es sind bis zu 26 Grad drin. Und am Wochenende kommt dann schon der Sommer mit heißeren Temperaturen zurück.
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4: Die A7 Ulm Richtung Füssen-Reutte. Zwischen Kreuzmemmingen und Rastplatz Buxach Bauarbeiten auf einer Länge von 2 Kilometern. Rechter Fahrstreifen gesperrt. Bis heute circa 4 Uhr. Und noch die B12 Kempten, Lindau. Zwischen Gestratz und Abzweig nach Eisenharz in beiden Richtungen Gefahr durch Rinder auf der Fahrbahn. Ich wünsche eine gute Fahrt.
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1: Ich bin Katrin Müller. Die Spitzen von Union und SPD haben sich im Koalitionsausschuss auf eine Reihe von Reformen verständigt. Das erfuhr die DPR nach 7,5 Stunden Beratungen am späten Abend aus Koalitionskreisen. Über die Inhalte wollen die Vorsitzenden von Union und SPD am Vormittag auf einer Pressekonferenz informieren. Auf einige Punkte des Reformpakets hatte sich die Koalition auch schon vor dem Treffen geeinigt.
2: Ja, was das Thema Rente angeht, ist das weitgehend abgehakt. Die Vorschläge der Rentenkommission sollen umgesetzt werden, Punkt. Und die Chancen, dass das mit den Stimmen von Union und SPD durch den Bundestag geht, die stehen ganz gut. Na und bei der Gesundheitsreform, da ist halt ein radikaler Sparkurs angesagt. Egal ob bei Kliniken, Arztpraxen, Patienten oder Medikamenten. Ziel ist, das Spargesetz so schnell wie möglich durch den Bundestag zu bringen. Tanja Wagner, Nachrichtenredaktion.
1: Die USA und der Iran haben nach Darstellung der Vermittlerstaaten Katar und Pakistan in indirekten Gesprächen Fortschritte erzielt. Bei Fragen im Zusammenhang mit dem vor 2 Wochen vereinbarten Rahmenabkommen zur Beendigung des Irankriegs seien positive Fortschritte erzielt worden, hieß es von katarischer Seite. Demnach wurde vereinbart, die Gespräche fortzusetzen. Ökostrom ist in Deutschland weiter auf dem Vormarsch. Im ersten Halbjahr 2026 hatte klimaneutral erzeugter Strom mit 58% einen so großen Anteil am Stromverbrauch wie noch nie in diesem Zeitraum. Das geht aus Hochrechnungen von Forschern und des Branchenverbands hervor.
3: Vor allem die Stromerzeugung aus Wind und Sonne hat im ersten Halbjahr kräftig zugelegt. Das lag vor allem wohl daran, dass einfach mehr Wind wehte als im ersten Halbjahr 2025. Und es regnete weniger. Das begünstigte die Stromerzeugung aus Sonnenenergie neben dem stetigen Ausbau von Photovoltaikanlagen. Bis zum Jahr 2030 soll in Deutschland 80% des Bruttostromverbrauchs aus erneuerbaren Energien stammen. Onni Tochau, Berlin.
1: Zum Fußball. Bei der WM hat Belgien einen fulminanten
3: Stromverbrauchs aus erneuerbaren Energien stammen. Onni Tochau, Berlin.
1: Zum Fußball. Bei der WM hat Belgien ein fulminantes Comeback hingelegt und den nächsten

0: bis 26 Grad in den Höchstwerten. Am Freitag sind ein paar Wolken wieder mit dabei, die haben auch Grad. Morgens am Vormittag Richtung Berge ein bisschen Regen mit dabei. Nachmittags kommt wieder mehr die Sonne raus und es sind bis zu 26 Grad drin. Und am Wochenende kommt dann schon der Sommer mit heißeren Temperaturen zurück.
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2: Die A7 Ulm Richtung Füssen-Reutte. Zwischen Kreuzmemmingen und Rastplatz Buxach Bauarbeiten auf einer Länge von 2 Kilometern. Rechter Fahrstreifen gesperrt. Bis heute circa 4 Uhr. Ich wünsche eine gute Fahrt.
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1: Heute wird's eigentlich schon wieder schön. Ein paar Wolken sind da, die werden aber wahrscheinlich nicht viel anstellen. Und wir liegen von den Werten her bei 20 bis 26 Grad in den Höchstwerten. Am Freitag sind ein paar Wolken wieder mit dabei. Die haben auch Grad. Morgens am Vormittag Richtung Berge ein bisschen Regen mit dabei. Nachmittags kommt wieder mehr die Sonne raus und es sind bis zu 26 Grad drin. Und am Wochenende kommt dann schon der Sommer mit heißeren Temperaturen zurück.
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2: Die A7 Ulm Richtung Füssen-Reutte. Zwischen Kreuzmemmingen und Rastplatz Buxach Bauarbeiten auf einer Länge von 2 Kilometern. Rechter Fahrstreifen gesperrt. Bis heute circa 4 Uhr. Ich wünsche eine gute Fahrt.

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1: Ich bin Katrin Müller. Die Spitzen von Union und SPD haben sich im Koalitionsausschuss auf eine Reihe von Reformen verständigt. Das erfuhr die DPR nach 7,5 Stunden Beratungen am späten Abend aus Koalitionskreisen. Über die Inhalte wollen die Vorsitzenden von Union und SPD am Vormittag auf einer Pressekonferenz informieren. Auf einige Punkte des Reformpakets hatte sich die Koalition auch schon vor dem Treffen geeinigt.
2: Was das Thema Rente angeht, ist das weitgehend abgehakt. Die Vorschläge der Rentenkommission sollen umgesetzt werden. Punkt. Und die Chancen, dass das mit den Stimmen von Union und SPD durch den Bundestag geht, die stehen ganz gut. Na und bei der Gesundheitsreform, da ist halt ein radikaler Sparkurs angesagt. Egal ob bei Kliniken, Arztpraxen, Patienten oder Medikamenten. Ziel ist, das Spargesetz so schnell wie möglich durch den Bundestag zu bringen. Tanja Wagner, Nachrichtenredaktion.
1: Die USA und der Iran haben nach Darstellung der Vermittlerstaaten Katar und Pakistan in indirekten Gesprächen Fortschritte erzielt. Bei Fragen im Zusammenhang mit dem vor 2 Wochen vereinbarten Rahmenabkommen zur Beendigung des Irankriegs seien positive Fortschritte erzielt worden, hieß es von katarischer Seite. Demnach wurde vereinbart, die Gespräche fortzusetzen. Ökostrom ist in Deutschland weiter auf dem Vormarsch. Im ersten Halbjahr 2026 hatte klimaneutral erzeugter Strom mit 58% einen so großen Anteil am Stromverbrauch wie noch nie in diesem Zeitraum. Das geht aus Hochrechnungen von Forschern und des Branchenverbands hervor.
3: Vor allem die Stromerzeugung aus Wind und Sonne hat im ersten Halbjahr kräftig zugelegt. Das lag vor allem wohl daran, dass einfach mehr Wind wehte als im ersten Halbjahr 2025. Und es regnete weniger. Das begünstigte die Stromerzeugung aus Sonnenenergie neben dem stetigen Ausbau von Photovoltaikanlagen. Bis zum Jahr 2030 soll in Deutschland 80% des Bruttostromverbrauchs aus erneuerbaren Energien stammen. Onni Torau, Berlin.
1: Zum Fußball. Bei der WM hat Belgien ein fulminantes Comeback hingelegt und den nächsten Tiefschlag abgewendet. Das Team gewann sein 16. Finale gegen Senegal nach 2 Tore Rückstand noch mit 3:2 nach Verlängerung. Zuvor hatte England gegen die Demokratische Republik Kongo nach einem frühen Rückstand mit 2:1 gewonnen und trifft im Achtelfinale auf Co-Gastgeber Mexiko.
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4: Heute wird's eigentlich schon wieder schön. Ein paar Wolken sind da, die werden aber wahrscheinlich nicht viel anstellen. Und wir liegen von den Werten her bei 20 bis 26 Grad in den Höchstwerten. Am Freitag sind ein paar Wolken wieder mit dabei. Die haben auch Grad. Morgens am Vormittag Richtung Berge ein bisschen 20 bis 26 Grad in den Höchstwerten. Am Freitag sind ein paar Wolken wieder mit dabei. Die haben auch Grad. Morgens am Vormittag Richtung Berge ein bisschen Regen mit dabei.

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1: Heute wird's eigentlich schon wieder schön. Ein paar Wolken sind da, die werden aber wahrscheinlich nicht viel anstellen. Und wir liegen von den Werten her bei 20 bis 26 Grad in den Höchstwerten. Am Freitag sind ein paar Wolken wieder mit dabei. Die haben auch Grad. Morgens am Vormittag Richtung Berge ein bisschen Regen mit dabei. Nachmittags kommt wieder mehr die Sonne raus und es sind bis zu 26 Grad drin. Und am Wochenende kommt dann schon der Sommer mit heißeren Temperaturen zurück.
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2: Die A7 Ulm Richtung Füssen-Reutte. Zwischen Kreuzmemmingen und Rastplatz Buxach Bauarbeiten auf einer Länge von 2 Kilometern. Rechter Fahrstreifen gesperrt. Bis heute circa 5 Uhr. Ich wünsche eine gute Fahrt.

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2: Ich bin Katrin Müller. Die Spitzen von Union und SPD haben sich im Koalitionsausschuss auf eine Reihe von Reformen verständigt. Das erfuhr die DPR nach 7,5 Stunden Beratungen am späten Abend aus Koalitionskreisen. Über die Inhalte wollen die Vorsitzenden von Union und SPD am Vormittag auf einer Pressekonferenz informieren. Auf einige Punkte des Reformpakets hatte sich die Koalition auch schon vor dem Treffen geeinigt.
3: Bei der Rente ist sich Schwarz-Rot weitgehend einig. Die Vorschläge der Rentenkommission sollen vollumfänglich umgesetzt werden. Und bei der Gesundheitsreform sollen die ersten Gesetze schon bis Jahresende fix sein. Streit gibt es dagegen noch bei den Themen Steuern und Arbeitszeit. Die SPD will kleinere Einkommen entlasten und dafür Gutverdiener ab 100.000 Euro und Erben stärker zur Kasse bitten, was die Union in der vorgeschlagenen Form ablehnt. CDU und CSU wollen den 8-Stunden-Arbeitstag dagegen mit einer Wochenarbeitszeit ablösen. Dagegen machen wiederum die Gewerkschaften mobil. Tanja Wagner, Nachrichtenredaktion.
2: Nach dem Ende des Tankrabatts sind die Spritpreise stark gestiegen. Nach dem typischen Mittagssprung stiegen die Preise für E10 im bundesweiten Durchschnitt auf 2,15 Euro pro Liter an, bei Diesel auf 2,11 Euro. Der Steuerrabatt in Höhe von etwa 17 Cent pro Liter war zum 1. Juli ausgelaufen. Der ADAC und die Monopolkommission werfen den Mineralölkonzernen vor, das Ende des Tankrabatts schon vor dessen Auslaufen in die Preise eingerechnet zu haben. Die Bundesanwaltschaft hat in Hamburg Anklage gegen einen mutmaßlichen Drahtzieher der Nord Stream-Anschläge im September 2022 erhoben. Das bestätigte die Kanzlei des angeklagten Ukrainers.
4: Die Bundesanwaltschaft wirft dem Mann laut Medienberichten Kriegsverbrechen, das Herbeiführen einer Sprengstoffexplosion und die Zerstörung von Bauwerken vor. Der Ukrainer war im vergangenen Jahr im Italienurlaub gefasst worden. Er wehrte sich monatelang gegen die Auslieferung nach Deutschland. Im November wurde er dann aber überstellt. Thomas Brock, Nachrichtenredaktion.
2: Zum Fußball. Bei der WM hat Belgien ein fulminantes Comeback hingelegt und den nächsten Tiefschlag abgewendet. Das Team gewann sein 16-Finale gegen Senegal nach 2 Tore Rückstand noch mit 3:2 nach Verlängerung. Zuvor hatte England gegen die Demokratische Republik Kongo nach einem frühen Rückstand mit 2:1 gewonnen und trifft im Achtelfinale auf Co-Gastgeber Mexiko.
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5: Heute wird's eigentlich schon wieder schön. Ein paar Wolken sind da, die werden aber wahrscheinlich nicht viel anstellen. Und wir liegen von den Werten her bei 20 bis 26 Grad in den Höchstwerten. Am Freitag sind ein paar Wolken wieder mit dabei. Die haben auch Grad. Morgens am Vormittag Richtung Berge ein bisschen Regen mit dabei. Nachmittags kommt wieder mehr die Sonne raus und es sind bis zu 26 Grad drin. Und am Wochenende kommt dann schon der Sommer mit heißeren Temperaturen zurück.
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6: Die A7 in Richtung Füssen-Reutte zwischen Bad Grünenbach und
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6: Die A7 in Richtung Füssen-Reutte zwischen Bad Grünenbach und Dietmannsried Gefahr durch Gegend

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2: Heute wird's eigentlich schon wieder schön. Ein paar Wolken sind da, die werden aber wahrscheinlich nicht viel anstellen. Und wir liegen von den Werten her bei 20 bis 26 Grad in den Höchstwerten. Am Freitag sind ein paar Wolken wieder mit dabei. Die haben auch Grad. Morgens am Vormittag Richtung Berge ein bisschen Regen mit dabei. Nachmittags kommt wieder mehr die Sonne raus und es sind bis zu 26 Grad drin. Und am Wochenende kommt dann schon der Sommer mit heißeren Temperaturen zurück.
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3: Die A7 Ulm Richtung Füssen-Reutte. Zwischen Bad Grünenbach und Dietmannsried Gefahr durch Gegenstände auf der Fahrbahn. Totes Tier. Ich wünsche eine gute Fahrt.
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2: Ich bin Ursula Winkler. 7,5 Stunden wurde gerungen. Am Ende haben sich die Spitzen von Union und SPD im Koalitionsausschuss auf ein Reformpaket für wirtschaftliches Wachstum und soziale Sicherheit verständigt. Das erfuhr die Deutsche Presseagentur am späten Abend aus Koalitionskreisen. Einzelheiten wollen Kanzler Merz und die anderen Chefs der Koalitionsparteien am Morgen verkünden.
3: Den einen großen Big Bang wird es nicht geben, hatte Kanzler Merz zwar klargestellt, aber nach den ganzen Streitereien um die Reformen wird von der Regierung schon erwartet, dass sie jetzt auch liefert. Beim dicksten Brocken, der Reform der Einkommensteuer, sind sich Union und SPD nun offenbar auch einig geworden. Vor allem kleine und mittlere Einkommen sollen ab Januar entlastet werden. Gestritten wurde aber noch über die Gegenfinanzierung. Bei Rentenreform, Bürokratieabbau und Sparpaket für die gesetzliche Krankenversicherung waren sich Union und SPD schon vor dem Treffen einig. Katrin Müller, Nachrichtenredaktion.
2: Die USA und der Iran haben nach Darstellung der Vermittlerstaaten Katar und Pakistan in indirekten Gesprächen Fortschritte erzielt. Bei Fragen im Zusammenhang mit dem vor 2 Wochen vereinbarten Rahmenabkommen zur Beendigung des Iran-Kriegs seien positive Fortschritte erzielt worden. Es sei vereinbart worden, die Gespräche fortzusetzen, hieß es aus Doha. Mit 2 großen Gesetzesänderungen will die Bundesregierung die Bundeswehr stärken. Es geht um Änderungen im Reservistendienst und um den beschleunigten Bau militärischer Infrastruktur.
4: Die Bundeswehr braucht mehr Personal. Das betrifft die aktive Truppe, wo in den kommenden Jahren möglichst aufgestockt werden soll. Aber es soll auch mehr Reservisten geben. Deshalb sollen unter anderem Übungen verpflichtend werden. Bislang konnten die Reservisten selbst als auch ihre Arbeitgeber das ablehnen, wenn die Einladung der Bundeswehr kam. Außerdem soll deutlich mehr Geld in die Infrastruktur investiert werden, also für den Bau von Unterkünften, Munitionsdepots und Logistik für neue Waffensysteme. Wir brauchen schnellere Prozesse, und die schaffen wir, sagt Verteidigungsminister Pistorius. Thomas Brock, Berlin.
2: Zum Fußball. Bei der WM hat Belgien mit 3:2 gegen den Senegal gewonnen und damit das Achtelfinale erreicht. Gegner wird der Co-Gastgeber USA. Die Amerikaner gewannen gegen Bosnien-Herzegowina mit 2:0. Auch England ist nach einem 2:1-Sieg gegen die Demokratische Republik Kongo eine Runde weiter und trifft nun auf Mitgastgeber Mexiko.
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5: Mit Leon Dauter. In Sonthofen ist ein Streit in einem Geschäft zwischen einem 20-jährigen Angestellten und einem 75-jährigen Kunden eskaliert. Der Senior wurde durch einen Kopfstoß verletzt und musste anschließend in ein Krankenhaus gebracht werden. Und in Marktoberdorf ist am Dienstagabend eine 77-jährige Person als vermisst gemeldet worden. Nach einer rund 4-stündigen Suche konnte sie mit Hilfe eines Polizeihubschraubers wohlbehalten im Stadtgebiet aufgefunden werden.
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6: Ja, da schaut's heute doch schon wieder deutlich freundlicher aus zum Start in den Morgen, als es gestern war. Es gibt ein paar Quellwolken, aber die Sonne wird den ganzen Donnerstag überscheinen. Das Ganze bei aktuellen, ja, noch frischen 12 Grad aktuell in Kempten. Die Höchstwerte in Richtung Lindau am Bodensee liegen bei 15 Grad. Aber das Thermometer steigt nach oben heute bis zu maximal 29 Grad. Aber es gibt teils ein bisschen an Auffrischung. Den Wind aus West oder Nordwest. Morgen der Freitag, der ist eigentlich dann auch dasselbe Spielchen wie heute. Es ist schön, ein paar Quellwolken sind dabei. In Richtung Alpen kann es am Mittag ein bisschen regnen, ist eigentlich ganz 100% sicher. Und es bleibt ein bisschen frischer wie heute. 20 bis maximal 24 Grad bekommen wir. Das Mittag ein bisschen regnen, ist eigentlich ganz 100% sicher. Und es bleibt ein bisschen frischer wie heute. 20 bis maximal 24 Grad bekommen wir. Der Start ins Wochenende ist dann

Ach, ist doch ein Träumchen. Donnerstagmorgen. Ich hoffe, ihr seid schon richtig gut drauf, weil das Wetter ja heute gut mitmacht. Und da wäre es ja vielleicht auch nicht ganz schlecht, heute nach dem Feierabend nochmal eine Runde am See zu drehen. Entweder ein bisschen Sport zu machen oder sich einfach ein bisschen hinzuchillen oder auch noch sich abzukühlen. Viele fahren da dann vielleicht auch mit dem Fahrrad hin. Generell, Sommer ist ja eh die Fahrradhochsaison bei uns im Allgäu. Aber das sind dann tatsächlich auch die ein bisschen unterwegs, die dann gerne das Fahrrad kostenlos mitnehmen, die Diebe. Wie ihr euch davor schützt, das klären wir gleich. Aber jetzt starten wir erstmal mit ganz viel Ruhe in den Tag mit Álvaro Soler, con calma.

0: Wunderschönen guten Morgen um gleich 6:08 an diesem Donnerstag. Ja, ohne Verkehrsstau an den See oder schnell zur Arbeit. Bei gutem Sommerwetter steht das Radl bei vielen von euch. Vor allem hier bei uns im Allgäu hoch im Kurs. Aber hat auch so ein bisschen den Nebeneffekt, dass es leider auch Fahrraddiebe so ein bisschen anlockt. Statistisch gesehen kommen in Bayern pro Tag, Achtung, mehr als 60 Räder weg. Also es ist nicht gerade eine kleine Zahl. Kriminalhauptkommissar Raphael Thomas vom Polizeipräsidium München erinnert deswegen nochmal, richtig abschließen ist ganz wichtig.
1: Grundsätzlich natürlich mit einem Fahrradschloss. Am besten ein stabiles Fahrradschloss mit mehreren Bügelschlössern, wäre es auch möglich, oder Ketten. Idealerweise ist das Fahrrad zusätzlich mit einem festen Gegenstand befestigt und auch Kellerabteile, Speicher, Gartenhäuser. In diese ganzen Räume kann relativ leicht eingebrochen werden. Das heißt, man sollte zusätzlich das Fahrrad nochmal mit einem Schloss sichern.
0: Die Polizei ist nämlich mal in der Innenstadt unterwegs gewesen und hat festgestellt, dass viele Radfahrer da ganz schön schludrig sind. Was dann natürlich den Dieben zugutekommt.
1: Diebe arbeiten am liebsten schnell und unentdeckt. Das heißt also, der einfache Zugriff ist wichtig und die Uneinsehbarkeit. Das heißt also, im öffentlichen Raum sollten wir uns belebte Orte suchen, vielleicht sogar, wo es eine offene Videoüberwachung gibt. Das schreckt Diebe ab, aber eben auch eine gute Sicherung, weil die Diebe dann einfach auch länger brauchen, um das Schloss zu knacken, und diese Zeit ist wertvoll.
0: Und auch wenn es kein schöner Gedanke ist, aber Raphael Thomas rät auch, sich im Vorfeld mal ein paar Gedanken zu machen. Was wäre denn, wenn mein Radl wegkommt?
1: Das heißt also, man sollte schon mal Bilder fertigen, um sie vielleicht an einer möglichen Anzeige beigeben zu können. Man sollte ja einen Fahrradpass sich zulegen und den auch entsprechend ausfüllen. Es gibt Codierungsaktionen vom ADFC. Und auch bei hochwertigen Fahrrädern gibt es immer die Möglichkeit, eine Ortung mit einzubauen.
0: Ja, und wichtig, Anzeige erstellen.

starten. Tatsächlich findet die Polizei immer mal wieder geklaute Räder, nur ist dann der Besitzer oder die Besitzerin nicht mehr auffindbar. Übrigens, solche Räder stellt die bayerische Polizei dann immer online. Solltet ihr also ein Fahrrad vermissen, dann klickt doch da mal rein und schaut nach, ob euers dabei ist. Ansonsten hoffe ich, dass ihr ohne Diebe durch die Fahrradsaison kommt.

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1: 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Was für eine wunderschöne Stimme. Benson Boone, Beautiful Things. Einen wunderschönen Donnerstagmorgen euch. Und wer in den nächsten Wochen mal ein bisschen länger wach ist und auch abends noch unterwegs ist, da kann es sich tatsächlich lohnen, mal einen kleinen Nachtspaziergang einzuplanen. Jetzt leuchten nämlich wieder überall bei uns im Allgäu und auch in Bayern die Glühwürmchen. Ach, die sind doch so knuffig. Aber wie und warum machen sie das eigentlich nochmal?
2: Schon gewusst? Warum leuchten Glühwürmchen?
3: Jetzt ist Paarungszeit und damit sich die Glühwürmchen-Männchen und Weibchen besser finden, leuchten sie. Bei manchen Arten leuchten beide, bei anderen nur die Weibchen. Das Leuchten entsteht durch eine chemische Reaktion. Dabei entsteht Energie und die wird in Form von Licht abgegeben. Solange es dunkel ist, klappt die Partnersuche super. Ein Problem ist allerdings, dass es in vielen Gebieten gar nicht mehr richtig dunkel wird, etwa durch Straßenlaternen. Das verwirrt die Glühwürmchen und die Paarung wird schwieriger.
1: Oh nein, danke dir Angela Kress für das Update, aber vielleicht lohnt es sich dann auch mal, die Lichter draußen im Garten auszulassen. Weil dann leuchten umso schöner die Glühwürmchen.

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2: Gericht stoppt Bau der Scheidtobelbahn am Fellhorn. 93-Jährige stirbt nach Unfall auf Supermarktparkplatz in Kempten. Das Wetter? Der Morgen meist trocken und sonnig. Die Temperaturen liegen bei 13 bis 18 Grad. Ich bin Leon Dauter. Der Bau der neuen Scheidtobelbahn am Fellhorn bei Oberstdorf ist vorerst gestoppt. Das Verwaltungsgericht Augsburg hat einem Eilantrag des Bayerischen Landesbundes für Vogel- und Naturschutz teilweise stattgegeben. Damit darf die Fellhornbahn GmbH die Arbeiten an der Seilbahn zunächst nicht fortsetzen. Hintergrund ist die Frage, ob für das Projekt eine Umweltverträglichkeitsprüfung hätte durchgeführt werden müssen. Ob die aktuelle bayerische Gesetzeslage mit europäischem Recht vereinbar ist, muss nun im Hauptverfahren geklärt werden. Die Entscheidung ist noch nicht rechtskräftig. Eine Woche nach einem schweren Verkehrsunfall auf einem Supermarktparkplatz in Kempten ist die 93-jährige Fußgängerin ihren Verletzungen erlegen. Die Frau war am 24. Juni in der Ulmer Straße von einem Auto erfasst und an den Beinen überrollt worden. Am Steuer saß ein 80-jähriger Mann. Die Seniorin wurde zunächst mit schwersten Verletzungen ins Krankenhaus gebracht, wo sie gestern Abend verstarb. Die Polizei ermittelt weiter zur Unfallursache. Dabei wird auch geprüft, ob der Fahrer möglicherweise von der tiefstehenden Sonne geblendet wurde. Die Bundespolizei hat in Lindau einen mutmaßlichen illegalen Welpenhandel aufgedeckt. Bei einer Kontrolle fanden die Beamten in einem Transporter aus Ungarn 5 Hundewelpen mit offenbar gefälschten Papieren. Das Veterinäramt stellte zudem Mängel beim Transport fest. Unter den Tieren befand sich auch ein Bullterrier, dessen Einfuhr nach Deutschland verboten ist. Gegen den 50-jährigen Fahrer wird jetzt unter anderem wegen Urkundenfälschung und Betrugs ermittelt. Zudem musste er eine Sicherheitsleistung in Höhe von 3.200 Euro hinterlegen. Mit dem symbolischen Spatenstich haben die Bauarbeiten für die neue Ganztagesbetreuung am Adenauerplatz in Leutkirch begonnen. In einem zweigeschossigen Holzgebäude entstehen 6 Gruppenräume und weitere Betreuungsbereiche für Grundschulkinder. Das rund 4 Millionen Euro teure Projekt wird mit 2,8 Millionen Euro vom Land Baden-Württemberg gefördert. Die Fertigstellung soll künftig mehr Platz für Betreuung, Lernen und gemeinsames Spielen schaffen.
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3: Die Sonne, sie scheint heute wieder auch schon in den frühen Morgenstunden an diesem Donnerstag. Aber es ist noch relativ frisch bei Maximalwerten so um die 15 Grad. Da geht aber heute im Laufe des Tages noch mehr. Wir bekommen 23 bis 29 Grad. Dazu ganz viel Sonnenschein. Okay, ein paar Quellwolken werden auch mit dabei sein, aber es bleibt erstmal trocken. Der Freitagmorgen, der ist dann genauso wie heute. Eigentlich gibt es viel Sonne, ein paar Quellwolken. An den Alpen kann es mal in Richtung Mittag ein bisschen nass werden, aber es bleibt auf jeden Fall schön, aber vergleichsweise ein bisschen kühler bei 20 bis maximal 24 Grad. Ins Wochenende starten wir am Samstag dann nach einer etwas kühleren Nacht, eigentlich mit ganz viel Sonnenschein und auch nicht mehr so ganz sommerlich warmen 24 Grad.
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3: Auch um gleich 4 Minuten nach 6:30 weiterhin freie Fahrt im gesamten Allgäu.
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3: Da haben wir jetzt was. In Steingarten wird in der Lechbrucker Straße geblitzt. Dann in der Moosstraße bei Markt Oberdorf steht einer. In der Fraunhofer Straße bei Memmingen wird ebenfalls geblitzt. Und das war's auch schon wieder. Aber solltet ihr noch was anderes gesehen haben, Staus, Blitzer oder sonstiges, na dann her damit. Kostenlos natürlich unter der 0800 570 80 90.
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3: Ach, und wie schaut's aus? Sind wir schon gut gelaunt? Vielleicht gerade im Bad, noch in der Dusche oder beim Zähneputzen? Na, dann darf natürlich der richtige Sound nicht fehlen. Und für all diejenigen, die schon in der Küche sind und sich ein bisschen abstressen müssen, weil auch langsam das Frühstück hergerichtet werden muss, weil die Kiddies dann auch in die Schule müssen. Wir sind auf jeden Fall bei euch. Kommt's gut rein in diesen Donnerstag. Ist ja immerhin schon das Wochenende in sich. Und jetzt haben wir wirklich ganz viele entspannte Moves für euch. Richtig coole Version von The Pussycat Dolls und Sway. Oh la la la, einen wunderschönen guten Morgen.

0: 6.38 Uhr, einen wunderschönen Donnerstagmorgen wünsche ich euch. Und falls ihr vielleicht für diesen Sommer noch so ein bisschen Tipps braucht, was man machen könnte, da hätte ich was für euch. Bei Schloss Kaltenberg wird wieder die Bühne für eine ganz besondere Zeitreise aufgemacht. Vom 10. bis zum 26. Juli treffen nämlich dort Ritter, Gaukler, Musik und spektakuläre Shows auf eine detailreich inszenierte mittelalterliche Welt. Besuchende können sich auf Handwerk, Genuss, Musik und Unterhaltung auf 5 Bühnen und im gesamten Gelände freuen. Im Mittelpunkt steht die große Ritterturniershow in der Arena. Waghalsige Reiter liefern sich packende Duelle, begleitet von Feuer, Licht und Musik. Eine Live-Show der Extraklasse. Und der besondere Zauber beginnt dabei schon, sobald das Tor aufgeht. Das hat uns Markus Wiegand, Pressesprecher des Kaltenberger Ritterturniers, erzählt.
1: Also wenn das Tor aufgeht, geht im ganzen Gelände das Unterhaltungsprogramm los. Wir haben 5 Bühnen, die ständig bespielt werden. Wir haben Walk-Acts. Also unterm Strich haben wir knapp über 2000 Mitwirkende. Und man taucht quasi in eine komplett andere Welt ein. Also wer glaubt, dass er alles an einem Tag sehen kann, der kann sich das abschminken. Ich brauche meist 5-6 Tage, um mir mal jeden Act angeschaut zu haben auf den verschiedenen Bühnen. Man taucht da in diese Mittelalterwelt ein. Wir haben einen Markt mit knapp 100 Ständen. Wir haben tolles Essen. Wir haben überall Unterhaltung für Erwachsene, für Kinder. Und die Krönung der ganzen Geschichte ist die Ritterturnier-Show. Die dauert knapp 2 Stunden in der eigens dafür gebauten Arena mit knapp 10.000 Sitzplätzen.
0: Und von den insgesamt 10.000 Sitzplätzen sind 3.000 sogar mit Regenschutz ausgestattet. Und für alle, die schon einmal dort waren, in diesem Jahr gibt's natürlich einige neue Highlights.
1: Wir haben eine ganz tolle neue Akrobatik-Feuershow-Gruppe Alagos aus Frankreich. Die spielt, wer es kennt, in der Schlossgrabenbühne, also vorm Schloss links runter. Wir haben diverse neue Gaukler. Wir haben aber auch natürlich unsere alteingesessenen Künstler, die überall gute Stimmung machen. Das Programm ist so vielfältig, man kann es gar nicht an einem Tag sehen. Also man wird auch nach mehrmaligem Besuch immer wieder Neues erleben dürfen.
0: Ritter, Reiter, Musik, Handwerk und eine beeindruckende Show. Das Kaltenberger Ritterturnier begeistert jedes Jahr aufs Neue und entführt seine Besucher in eine einzigartige Mittelalterwelt für die ganze Familie. Wer noch mehr wissen möchte, etwa über die Stunts in der Arena, spannende Einblicke hinter die Kulissen oder die Zukunftsplanung des Turniers, der kann sich das komplette Gespräch natürlich wie immer nochmals auf unserer Homepage anhören, allgäuhit.de. Mobilität im Allgäu, das betrifft uns alle. Im Alltag, auf dem Weg zur Arbeit oder Schule, in der Freizeit und auch für Gäste in der Region. Wie der Nahverkehr im ländlichen Raum funktioniert, welche Herausforderungen es gibt und wie die Mobilität der Zukunft aussehen kann, darüber sprechen wir heute im Kaffeeklatsch mit Alexander Klasen, Betriebs- und Marktmanager beim Regionalverkehr Allgäu.
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0: Der Donnerstag mit dem Allgäu-Wecker und da wird's mal wieder ein bisschen sportlich. Wir fangen mit dem Eishockey an. Die EV Lindau Islanders können nämlich mit großer Planungssicherheit in ihre Jubiläumssaison starten. Der Deutsche Eishockeybund hat dem Verein die Lizenz für die kommende Spielzeit in der Oberliga Süd erteilt. Erneut ohne eigene Auflagen. Damit bestätigt der Verband die stabile Entwicklung des Clubs aus Lindau. Zum 50-jährigen Bestehen gehen die Islanders in ihre 11. Saison in Folge in der Oberliga Süd und gehören damit gemeinsam mit dem EC Peiting zu den dienstältesten Teams der Liga. Die Lizenzvergabe erfolgte nach einer umfassenden Prüfung der eingereichten Unterlagen. Sportlich wartet in der neuen Saison auch eine besondere Herausforderung. Mit dem ESV Kaufbeuren kommt ein traditionsreicher Club aus der DEL 2 in die Oberliga Süd. Außerdem sorgt der Einstieg der HC Tigers aus Dornbirn für neue Brisanz. Der ehemalige EC Bregenzer Wald bringt erstmals ein österreichisches Team in die Staffel und damit auch ein neues Nachbarschaftsduell für die Lindauer Fans. Der Saisonstart in der Oberliga Süd ist für den 17. September angesetzt. Und auch bei den ESC Kempten Sharks gibt's weitere Veränderungen im Kader für die kommende Saison. Zwei Spieler werden nicht zurückkehren. Kevin Hu und Johannes Oswald verlassen nämlich den Verein. Vor allem der Abgang von Kevin Hu dürfte bei vielen Fans für Enttäuschung sorgen. Der Offensivspieler war in der vergangenen Saison einer der großen Überraschungen in der Bayernliga. Mit seinem starken Torabschluss und seinem gefährlichen Handgelenkschuss entwickelte er sich schnell zum Publikumsliebling. Der Schlachtruf Hu, Hu, Hu wurde zu einem festen Bestandteil in den Stadien. Laut ESC-Vorstand Erwin Massek habe der Verein alles versucht, um Hu in Kempten zu halten und ihm ein attraktives Angebot vorgelegt. Der Spieler habe sich aber letztlich gegen eine weitere Saison bei den Sharks entschieden. Auch Johannes Oswald wird künftig nicht mehr zum Kader gehören. Der junge Spieler war erst gegen Ende der vergangenen Saison zur Mannschaft gestoßen und konnte dabei mit seinem Talent auf sich aufmerksam machen. Und dann schauen wir auch noch ganz kurz zum Fußball. Ein spektakulärer Treffer aus der Landesliga Südost ist zum schönsten Amateurtor im Monat Mai gewählt worden. Jasmin Kedrick vom FC Wacker München sicherte sich die Auszeichnung Bayern-Treffer des Monats mit einem sehenswerten Seitfallzieher. Im gemeinsamen Online-Voting des Bayerischen Fußballverbandes und des Bayerischen Rundfunks setzte sich der Offensivspieler mit 37,5% der Stimmen gegen 5 weitere Kandidaten durch. An der Stelle auch mal herzlichen Glückwunsch. Auf den Plätzen 2 und 3 landeten Hannes Rambach vom VfL Denklingen mit 20,8% und mit Meteran Kuşoğlu vom TSV Lenting mit 17,6%. Für Kedrick kam die Auszeichnung mitten in der Sommerpause. Der Fußballer fuhr praktisch während seines Urlaubs von seinem Erfolg. Und mit dem Sieg qualifiziert er sich gleichzeitig für die Wahl zum Bayern-Treffer der Saison 2026-27.
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2: Ich bin Ursula Winkler. Die Spitzen von Union und SPD haben sich nach langem Ringen im Koalitionsausschuss auf ein Reformpaket für wirtschaftliches Wachstum und soziale Sicherheit verständigt. Das erfuhr die Deutsche Presseagentur am späten Abend nach 7,5-stündigen Verhandlungen aus Koalitionskreisen. Das Paket soll auch eine Reform der Einkommensteuer enthalten. Einzelheiten wollen die Vorsitzenden der Regierungsparteien am Morgen im Garten des Kanzleramts verkünden. Ökostrom ist in Deutschland weiter auf dem Vormarsch. Im ersten Halbjahr hatte klimaneutral erzeugter Strom mit 58% einen so großen Anteil am Stromverbrauch wie noch nie in diesem Zeitraum. Das geht aus Hochrechnungen des Zentrums für Sonnenenergie und Wasserstoffforschung Baden-Württemberg und des Bundesverbands der Energie- und Wasserwirtschaft hervor.
3: Vor allem die Stromerzeugung aus Wind und Sonne hat im ersten Halbjahr kräftig zugelegt. Das lag vor allem wohl daran, dass einfach mehr Wind wehte als im ersten Halbjahr 2025. Und es regnete weniger. Das begünstigte die Stromerzeugung aus Sonnenenergie neben dem stetigen Ausbau von Photovoltaikanlagen. Aus Wasserkraft wurde dagegen im ersten Halbjahr etwas weniger Strom erzeugt. Das gesetzliche Ziel liegt allerdings noch ein Stück weit entfernt. Bis zum Jahr 2030 soll in Deutschland 80% des Bruttostromverbrauchs aus erneuerbaren Energien stammen. Onni Thorau, Berlin.
2: Die Bundesanwaltschaft hat in Hamburg Anklage gegen einen mutmaßlichen Drahtzieher der Nord Stream-Anschläge im September 2022 erhoben. Das bestätigte die Kanzlei des angeklagten Ukrainers.
4: Die Bundesanwaltschaft wirft dem Mann laut Medienberichten Kriegsverbrechen, das Herbeiführen einer Sprengstoffexplosion und die Zerstörung von Bauwerken vor. Der Ukrainer war im vergangenen Jahr im Italienurlaub gefasst worden. Er wehrte sich monatelang gegen die Auslieferung nach Deutschland. Im November wurde er dann aber überstellt. Hier ist man überzeugt, dass der Mann die Operation damals in der Ostsee koordiniert hat. Dabei waren die beiden Nord Stream Pipelines so sehr beschädigt worden, dass kein Gas mehr durchgeleitet werden konnte. Thomas Brock, Berlin.
2: Zum Fußball. Bei der WM hat Belgien mit 3:2 gegen den Senegal gewonnen und damit das Achtelfinale erreicht. Gegner wird der Co-Gastgeber USA. Die Amerikaner gewannen gegen Bosnien-Herzegowina mit 2:0. Auch England ist nach einem 2:1-Sieg gegen die Demokratische Republik Kongo eine Runde weiter und trifft nun auf Mitgastgeber Mexiko.
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5: Mit Leon Dauter. Das Verwaltungsgericht Augsburg hat den Bau der neuen Scheittobelbahn am Fellhorn vorläufig gestoppt. Grund sind offene rechtliche Fragen zur notwendigen Umweltverträglichkeitsprüfung. Und eine 93-jährige Frau ist nach einem schweren Verkehrsunfall auf einem Supermarktparkplatz in Kempten im Krankenhaus gestorben. Die Polizei untersucht weiterhin den Unfallhergang und prüft unter anderem, ob eine Blendung durch die Sonne eine Rolle gespielt hat.
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6: Es ist doch schön, jetzt wieder die Sonne zu sehen nach einem grauen, regnerischen Tag gestern. Es ist aktuell auch schon noch relativ frisch, muss man ganz ehrlich dazu sagen. 12 bis 15 Grad mehr bekommen wir aktuell nicht aufs Thermometer, aber es wird besser im Laufe des Vormittags und Mittags. Steigen die Werte auf 23 bis 29 Grad an und dazu gibt's Sonne pur mit ein paar Quellwölkchen, die so ein bisschen das perfekte Bild stören. Morgen der Freitag dann eigentlich dasselbe Spiel wie heute. Ein paar Wolken sind dabei, es scheint die Sonne in Richtung Alpen. Kann, muss nicht sein, aber kann es Richtung Mittag ein bisschen regnen. Dazu bekommen wir doch kühlere 20 bis 24 Grad. So schaut es dann auch am Samstag aus. Die Temperaturen bleiben doch ein bisschen niedriger bei maximal 24 Grad, aber es gibt einen Wochenendstart mit Sonnenschein pur.
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6: Und da schaut es um 7:04 immer noch perfekt aus. Ihr kommt störungsfrei durchs Allgäu durch.
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6: Da wird einmal geblitzt. In Markt Oberdorf in der Moosstraße 30er-Zone und in Memmingen in der Fraunhofer Straße. Und dann hat uns die Lara auch noch eingemeldet auf der K8003 bei Wangen. Da steht ebenfalls ein Blitzer in der 70er-Zone. Danke dafür. Solltet ihr noch was anderes gesehen haben, Staus, Blitzer oder sonstiges, dann macht's einfach wie die Clara. Kostenlos melden geht easy unter der 0800 570 80 90. Kommt's gut durch.
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0: Einen schönen Donnerstagmorgen um 7:08 hier auf Allgäu Hit. Und ja, wir haben es ja gerade schon kurz angesprochen. Ein Kärntner stellt sich einer voll verrückten Herausforderung. Beim sogenannten Last Soul Ultra geht es für den 26-jährigen Timo Wassermann um einen Wettkampf, der 24 Stunden am Tag läuft, auch nachts, und erst endet, wenn nur noch ein Läufer übrig ist. Ja, klingt total verrückt, ich weiß. Das Prinzip, jede Stunde muss eine Runde von rund 6,7 Kilometern geschafft werden. Wer das Tempo nicht mehr halten kann oder pausiert, scheidet aus. Am Ende bleibt derjenige übrig, der körperlich und mental am längsten durchhält. Der 26-Jährige betreibt in Kempten ein Fitnessstudio und hat sich mit starker Vorbereitung und viel Training seinen Platz in dem Feld gesichert. Trotzdem ist es für ihn eine völlig neue Dimension. Mehr als so 100 Kilometer am Stück hat er bisher noch nie absolviert. Timo hat uns aber verraten, wie er auf diese wirklich verrückte Idee gekommen ist, da mitzumachen.
1: Also ich liebe den Sport und will einfach mal meine eigenen Grenzen austesten. Mal schauen, was ist körperlich denn tatsächlich möglich. Die Erfahrung durfte ich noch nicht machen. Ich habe einen Ironman gefinisht, das war in Ordnung. Alpenmarathons oder so Ultras bin ich gelaufen, das ist auch in Ordnung. Aber da geht es mal in eine Richtung, dass ich mal wirklich meine eigenen Grenzen zu spüren bekomme. Und irgendwie reizt mich das.
0: Wirklich verrückt. Aber auch irgendwie cool. Zur Vorbereitung hat Timo bereits vor gut 3 Wochen einen echten Härtetest gemacht. 23 Stunden am Stück ist er in Sulzberg um den Öschlesee gelaufen, um zu sehen, wie sein Körper auf diese extreme Belastung reagiert.
1: Ja, Nahrung. Also muskulär und gelenktechnisch war alles in Ordnung, aber die Nahrung. Also du musst so viele Kalorien reinbringen jede Stunde. Das war das Hauptproblem. Also die 23 Stunden habe ich geschafft, bis Stunde 18 war auch alles vollkommen in Ordnung, da habe ich gar keine Themen gehabt und dann ging es los, wo ich dann gemerkt habe, okay, mein Tank ist leer, ich muss tatsächlich mal ein bisschen mehr Kalorien zuführen, ich muss noch mehr essen.
0: Das
1: wird dann schwer.
0: Oh. Am Freitag, den 17. Juli, legt Timo dann noch einen richtig drauf nach und setzt im Rahmen seiner Vorbereitung einen weiteren extremen Belastungstest obendrauf.
1: Jetzt habe ich zukünftig vor dem Wettkampf nochmal eine Simulation zu starten über 30 Stunden wieder am Öschlesee. Also jeder herzlich willkommen, der mitlaufen möchte. Das wäre am 17. Juli, starten wir um 15 Uhr und da werden wir sehen, wie der Körper rebelliert oder doch gut mitmacht.
0: Na, da sind wir schon mal gespannt. Und auch wenn Timo jetzt ziemlich ruhig und entspannt wirkt, ganz ohne Respekt vor der Herausforderung.

0: Herausforderung geht's natürlich nicht. Ein paar Bedenken hat er schon so im Hinterkopf.
1: Schlaf. Also ich werde die ersten 24 Stunden gut laufen können, da bin ich mir ziemlich sicher. Aber ihr müsst euch vorstellen, der Wettkampf beginnt mittags um 12 Uhr. Bedeutet, du läufst den Tag über, was vollkommen in Ordnung ist, dann geht's in die erste Nacht. Und die Nacht zu überbrücken, das ist in Ordnung. Ich glaube, wir waren alle schon mal feiern und jeder kann so eine Nacht mal wach bleiben. Jetzt kommt aber der Punkt, du läufst die ganze Nacht, kommst dann in den Sonnenaufgang, das gibt dir ein kleines Hoch und dann beginnt der Tag. Dann läufst du den Tag über, es ist ein bisschen im Event was los, die Leute halten dich wach, das funktioniert. Aber dann geht's in die zweite Nacht. Und um mein Ziel zu erreichen, muss ich mindestens 48 Stunden laufen. Das bedeutet, ich werde in die zweite Nacht kommen und davor habe ich Respekt. Weil wenn dein Körper keinen Schlaf abbekommt, dann fangen die Leute an zu halluzinieren.
0: Ach, unheimlich. Timo Wassermann stellt sich am 14. August mit dem Last Soul Ultra einer extremen Herausforderung, bei der nur derjenige gewinnt, der körperlich und mental am längsten durchhält. Rund um die Uhr, ohne echte Pause und mit ständig steigendem Druck. Und wir begleiten Timo natürlich auf seinem Weg weiter. Sowohl hier im Programm als auch auf unseren Social-Media-Kanälen.

0: Was für eine geniale Nummer aus dem Jahre 1993. Von einem Blunt, What's Up an diesem Donnerstagmorgen. Ja, und die kleinen gelben Monster sind wieder da. Jetzt denkt sich jeder, hä, was hat das jetzt mit dem Lied zu tun? Gar nichts. Aber es geht ums Kino, weil diese Woche starten nämlich die Kinostarts wieder und außerdem gibt's jede Menge Wohlfühl-Vibes. Mein Kollege Ronny Thorau sortiert mal die Filmstarts der Woche für uns.
1: Seit mehr als 15 Jahren tummeln sich die kleinen gelben Männchen mit der eigenwilligen Sprache jetzt schon im Kino, mal als Sidekicks, mal als Hauptrollen. Minions and Monster ist nun schon ihr 7. Filmstreich.
2: In Hollywood haben die neuen Leinwandstars das Gesicht der Filmindustrie für alle Zeiten verändert.
1: Dieses Mal verschlägt es die Minions ins alte Hollywood, was nicht nur zu Chaos, sondern auch für einige schöne Gags und Verbeugungen vor der Filmgeschichte sorgt.
3: Buddy.
4: Oh, Humphrey.
3: Pinata. Carbonara. Lasagna.
1: Dass Wandern helfen kann, seinen Weg im Leben neu zu finden, haben schon viele Filme gezeigt. In Die Camino-Therapie laufen ein jugendlicher Straftäter und eine Lehrerin, deren Leben aus den Fugen geraten ist, den berühmten Jakobsweg.
5: Wo kommt ihr her?
6: Brest.
7: Mulhouse.
8: Oslo.
9: Aus dem Knast.
1: Der Film erfindet das Genre nicht neu, vermeidet aber Postkartenbilder und religiöse Klischees.
10: Ich bin vorbestraft und mehrfach verurteilt. Der Jakobsweg ist meine letzte Chance.
11: Ich bin Lehrerin an einer Schule. Ich kenne diese Kids. Seit 15 Jahren gebe ich ihnen eine zweite Chance. Einen Teenager alleine begleiten? Ja, das schaffe ich.
1: In The Piano Tuner geht es um einen Klavierstimmer in New York, der überempfindlich gegenüber Geräuschen geworden ist, was ihn aber zum Talent für Safe-Knacken macht.
12: Wie lange brauchen Sie noch? Es ist laut.
13: So lange, wie wir brauchen. Es sei denn, du öffnest den Safe.
14: Heilige Scheiße.
1: Die Mischung ist nicht leicht einzuordnen, irgendwas zwischen Gangsterfilm, Komödie, aber auch Romanze. Mit wunderbaren Schauspielern, inklusive Hollywood-Allstar Dustin Hoffman.
15: Die Toilette ist undicht, ich gebe Ihnen 100 extra.
16: Was sagt sie?
17: Sie will, dass wir die Toilette reparieren.
1: Ein ruhiger Film mit vielen kleinen magischen Momenten, der einen mit vielen Glücksgefühlen aus dem Kino entlässt.
18: Wir sind Klavierstimmer, wir reparieren Klaviere.
15: 200.
18: Höre ich 500?
0: Na, das klingt doch nach. Viel Spaß und Spannung im Kino. Zu sehen sind die Filme unter anderem wie immer im Zico Kaufbeuren, im Kolosseum.

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2: Gericht stoppt Bau der Scheidtobelbahn am Fellhorn. 93-Jährige stirbt nach Unfall auf Supermarktparkplatz in Kempten. Das Wetter? Der Morgen meist trocken und sonnig. Die Temperaturen liegen bei 13 bis 18 Grad. Ich bin Leon Dauter. Der Bau der neuen Scheidtobelbahn am Fellhorn bei Oberstdorf ist vorerst gestoppt. Das Verwaltungsgericht Augsburg hat einem Eilantrag des Bayerischen Landesbundes für Vogel- und Naturschutz teilweise stattgegeben. Damit darf die Fellhornbahn GmbH die Arbeiten an der Seilbahn zunächst nicht fortsetzen. Hintergrund ist die Frage, ob für das Projekt eine Umweltverträglichkeitsprüfung hätte durchgeführt werden müssen. Ob die aktuelle bayerische Gesetzeslage mit europäischem Recht vereinbar ist, muss nun im Hauptverfahren geklärt werden. Die Entscheidung ist noch nicht rechtskräftig. Eine Woche nach einem schweren Verkehrsunfall auf einem Supermarktparkplatz in Kempten ist die 93-jährige Fußgängerin ihren Verletzungen erlegen. Die Frau war am 24. Juni in der Ulmer Straße von einem Auto erfasst und an den Beinen überrollt worden. Am Steuer saß ein 80-jähriger Mann. Die Seniorin wurde zunächst mit schwersten Verletzungen ins Krankenhaus gebracht, wo sie gestern Abend verstarb. Die Polizei ermittelt weiter zur Unfallursache. Dabei wird auch geprüft, ob der Fahrer möglicherweise von der tiefstehenden Sonne geblendet wurde. Die Bundespolizei hat in Lindau einen mutmaßlichen illegalen Welpenhandel aufgedeckt. Bei einer Kontrolle fanden die Beamten in einem Transporter aus Ungarn 5 Hundewelpen mit offenbar gefälschten Papieren. Das Veterinäramt stellte zudem Mängel beim Transport fest. Unter den Tieren befand sich auch ein Bullterrier, dessen Einfuhr nach Deutschland verboten ist. Gegen den 50-jährigen Fahrer wird jetzt unter anderem wegen Urkundenfälschung und Betrugs ermittelt. Zudem musste er eine Sicherheitsleistung in Höhe von 3.200 Euro hinterlegen. Mit dem symbolischen Spatenstich haben die Bauarbeiten für die neue Ganztagesbetreuung am Adenauerplatz in Leutkirch begonnen. In einem zweigeschossigen Holzgebäude entstehen 6 Gruppenräume und weitere Betreuungsbereiche für Grundschulkinder. Das rund 4 Millionen Euro teure Projekt wird mit 2,8 Millionen Euro vom Land Baden-Württemberg gefördert. Die Fertigstellung soll künftig mehr Platz für Betreuung, Lernen und gemeinsames Spielen schaffen.
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3: Es ist heute wieder ein schöner sommerlicher Tag, schon in den Donnerstag. Morgen starten wir rein mit Sonnenschein, noch ein bisschen kühleren 14 Grad, maximal 18 haben wir, aber die Temperaturen steigen langsam an. Maximalwerte bekommen wir heute von um die 29 Grad, ansonsten Sonne mit ein paar Quellwolken. So schaut es dann auch am Freitagmorgen aus. Ein bisschen kühler wird es da dann, 20 bis 24 Grad. Und am Mittag gibt es so ein bisschen ein Risiko, dass es mal regnet, vor allem in Richtung Alpen. Der Samstag, also Wochenendstart, ist dann auch schön sommerlich, aber nicht mehr ganz so warm. Auch Maximalwerte hier von 24 Grad.
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3: Da bitte einmal aufgepasst auf der B310 Nesselwang, Hindelang, Oberjoch zwischen der A7 bei Eu-Mittelberg und dem Abzweig nach Eu in beiden Richtungen. Gefahr durch 10 Rinder auf der Fahrbahn. Also passt hier bitte besonders auf, dass es hier nicht zu irgendwelchen Unfällen kommt. Dann die B32 Sigmaringen Richtung Ravensburg zwischen Frohnreute, Blitzenreute und Weingarten-Beinfurt. Bei der B30 dichter Verkehr, hier Zeitverlust 10 Minuten einrechnen. Und die B33 Ravensburg Richtung Konstanz zwischen Ravensburg Süd bei der B30 und Ravensburg West statt dichter Verkehr, hier plus 6 Minuten rechnen.
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3: Es werden teure Fotos gemacht in Ravensburg in der Wangener Straße, dann auf der K8003 bei Wangen. In der Fraunhofer Straße bei Memmingen steht ebenfalls ein Blitzer und in der 30er-Zone in der Moosstraße bei Marktoberdorf. Noch was anderes gesehen? Staus, Blitzer oder sonstiges? Na, dann immer gerne kostenlos her damit. Geht unter der 0805 70 80 90. Natürlich kostenlos das Ganze.
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3: Es ist ja wirklich ein traumhafter Sommer bis jetzt. Ja, wir sind im Allgäu, wissen wir alle, da kann es dann auch dann irgendwann mal rum sein. Aber bis jetzt schaut es ja ganz gut aus, dass es weiterhin viel Sonne gibt. Und was sollte man da auf jeden Fall machen? Natürlich in Solar investieren. Das macht zum Beispiel auch der Oberallgäuer Ort Wildpolsried. Da wird morgen nochmal ein richtig großer Schritt in Richtung erneuerbarer Energien gemacht. Um was es da genau geht? Dranbleiben. Wir erklären es euch gleich hier im Allgäu-Wecker.

0: Die aktuelle Single von Leonie und Callum Scott. Stay um 7.39 Uhr hier auf Allgäu Hit im Allgäu-Wecker. Und im Oberallgäuer Wildpolsried wird morgen ein weiterer wichtiger Schritt in Sachen erneuerbarer Energien getan. Wildpolsried, das sich selbst Energiegemeinde nennt, ist ja schon lange für ein besonderes Engagement in dem Bereich bekannt. So wurden am dortigen Energiecampus auch schon frühzeitig Batteriespeicher im Rahmen von Hochschulprojekten errichtet. Genau darauf ist dann die Firma Cellmind aus Kraftesried eingestiegen. Geschäftsführer Roger Köhler.
1: Um dem Ganzen sozusagen eins draufzusetzen, sind wir dann frühzeitig mit der Gemeinde Wildpolsried in Kontakt und haben gesagt, okay, wir möchten gerne das Projekt weitertragen und haben dort mit der Hochschule zusammen, mit der Gemeinde Wildpolsried, 6 Batteriespeicher errichtet mit je 80 Kilowatt und 160 Kilowattstunden, die wir nutzen, um einfach zu schauen, wie verhalten die sich und wie können wir das Netz stabilisieren im Bereich des Verteilnetzes.
0: Heißt, wenn zu viel Strom verfügbar ist, wird er eingespeichert. Später wird er dann wieder zum Einsatz gekommen, um dann im Verteilernetz bereitgestellt werden zu können und geht nicht einfach verloren. Denn ob Windräder oder riesige Solarfelder, es ist nach wie vor eines der größten Probleme, dass die gewonnene Energie oft gar nicht genutzt werden kann. Und genau da weisen solche moderne Batteriespeicher mit Lithium-Eisen-Phosphat-Technologie den Weg, sagt Köhler.
1: Man muss sich vorstellen heute, aufgrund von nicht vorhandenen Batteriespeicherkapazitäten regeln wir jedes Jahr Strom ab für ca. 2 bis 3 Millionen Haushalte in Deutschland. Das heißt, dieser Strom ist einfach nicht nutzbar und da kommt natürlich dieser Batteriespeicher ins Spiel. Wenn man die an geeigneten Standorten installiert, dann reduzieren wir auf der einen Seite Kosten für jeden Einzelnen, der über seine Stromrechnung mitbezahlt und auf der anderen Seite machen wir die Energie nutzbar auch für alle. Und da ist der Batteriespeicher das entscheidende tragende Element in der Energiewende.
0: Eine richtig coole Sache. Ein durchschnittlicher 4-Personen-Haushalt verbraucht übrigens im Jahr etwa so 3500 Kilowattstunden Strom. Und damit lässt sich ganz gut ins Verhältnis setzen, was so ein Batteriespeicher leisten kann.
1: Der Batteriespeicher am Energiecampus Wildpolsried hat ca. 1 Megawattstunde, das sind 1000 Kilowattstunden und fährt dann am Tag 2 Zyklen. Das heißt, ich bin in der Lage, am Tag 2000 Kilowattstunden aus dem Netz zu ziehen und wieder bereitzustellen an der Stelle. Ne? Und das kann man natürlich runterbrechen und sagt, okay, ich kann theoretisch übers Jahr fast einen ganzen Haushalt bereitstellen, aber das ist vielleicht die falsche Nummer, sondern ich stelle das ja am Tag zur Verfügung und somit habe ich ja einen viel größeren Effekt dadurch.
0: Und kaum ist das eine Projekt reif, geht's schon ans nächste.
1: Genau, also in Negleried bei Sulzberg sind wir gerade in der Installation von einem 6 Megawatt 13.800 Kilowattstunden Speicher an einer großen PV-Anlage direkt an der Autobahn, an der A7. Der geht jetzt in den nächsten 2 Wochen live und wenn man dann sagt 13.800 Kilowattstunden, das mal 2 Zyklen am Tag, sind wir auch bei 27.600 Kilowattstunden am Tag, die wir zur Verfügung stellen und das ist natürlich schon eine immense Nummer. Das heißt, da haben wir wirklich die Möglichkeit, einen echten Impact zu schaffen, der noch viel größer ist.
0: Aber auch jeder Einzelne von uns kann zur effektiven Nutzung erneuerbarer Energie beitragen, sagt Köhler. Denn jeder Batteriespeicher hilft, egal ob im Auto, im eigenen Haushalt oder bei der PV-Anlage. Morgen geht's einen weiteren Schritt also in diese Richtung. Da wird am Energiecampus Wildpolsried ein neuer Batteriespeicher offiziell in Betrieb genommen.
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1: Felix Jen und Jay Hart, Pride. Einen wunderschönen Donnerstagmorgen wünsche ich euch. Genießt das schöne Wetter gleich mal. Aber wir müssen uns jetzt mal wieder ein bisschen um Social Media kümmern, weil nur ein Klick und schon landen Sneaker oder die neuesten Wimperntusche-Produkte easy im Warenkorb. Welcher Trend oder welches Produkt gerade angesagt ist, das erfahren Kinder und Jugendliche in den sozialen Netzwerken. Influencer haben da einen großen Einfluss, weiß Katharina Grassl von der Verbraucherzentrale Bayern.
2: Die Influencer haben schon eine hohe Reichweite und haben so ein authentisches und nahbares Auftreten. Und das führt zu so einer gewissen Bindung auch zu den Influencern und sprechen natürlich auch die Sprache der Kinder und Jugendlichen. Und wenn die dann so ein Produkt anpreisen, dann wirkt das eher wie so ein persönlicher Rat oder so eine persönliche Empfehlung und nicht wirklich als Werbung.
1: Da ist eine Studie der DRK wenig überraschend, die sagt, dass die Hälfte der 10- bis 17-Jährigen auf Instagram und Co. schon auf Produkte aufmerksam wurde. Dafür gibt es auf den Plattformen einige Tricks.
2: Das Verhalten der Nutzerinnen und Nutzer wird einfach ausgewertet und dann sehe ich genau, mit welchen Produkten könnte ich die gezielt einfangen. Aber es gibt auch so Mechanismen wie Gamification zum Beispiel, das heißt alles, was so spielerische Kaufanreize bietet, künstliche Verknappung, das heißt, wenn ich Countdowns angezeigt kriege oder dass irgendwas nur noch in ganz geringer Stückzahl da ist, animiert das auch zum schnellen Kauf. Und es ist natürlich auch diese direkten Kaufmöglichkeiten, das heißt, dass ich mit ganz wenigen Klicks kann ich einkaufen, das erleichtert es natürlich auch.
1: Die starke Präsenz so gesteuerterer und nicht immer erkennbarer Werbung kann auch zur Gefahr werden. Knapp über 1% der Kinder und Jugendlichen gelten bereits als problematische Online-Käufer. Mädchen sind davon tatsächlich häufiger betroffen. Aber was können Eltern dagegen eigentlich tun?
2: Ja, am wichtigsten ist sicher das Gespräch mit den Kindern und Jugendlichen, dass ich ihnen wirklich aufzeige, wie das alles funktioniert, dass das keine persönlichen Empfehlungen sind, dass die Influencer Geld dafür bekommen, die verdienen damit ihr Geld. Man kann auch technisch gerade diese einfachen Zahlungsmethoden, die es am Smartphone gibt, dass ich da nochmal überprüfe, was ist da alles hinterlegt, wie einfach ist das zu zahlen und da dann auch gegebenenfalls dann auch Einschränkungen vornehme.
1: Oder vielleicht auch öfter mal gemeinsam in der Innenstadt einkaufen gehen. Da gibt's nämlich sicherlich auch einiges zu entdecken. Und das Ganze aufgepasst sogar ohne Influencer. Boah.

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2: Ich bin Ursula Winkler. Die schwarz-rote Koalition hat sich nach stundenlangen Verhandlungen auf ein Reformpaket geeinigt. Ziel ist es, die Wirtschaft anzukurbeln, Bürger zu entlasten und die sozialen Sicherungssysteme zu stabilisieren. Einzelheiten des Pakets sollen am Morgen vorgestellt werden.
3: Als größter Brocken gilt die Reform der Einkommensteuer. Kleinere und mittlere Einkommen, die sollen entlastet werden. Aber über die Frage, wie das gegenfinanziert werden soll, wurde heftig gestritten. Auch über eine höhere Erbschaftssteuer. Beim Thema Rentenreform und weniger Papierkram für Unternehmer ist man sich dagegen so gut wie einig. Mit dem Reformpaket will die Regierung auch aus dem Umfragetief kommen, mit positiven Signalen in die Sommerpause gehen. Claudia Wächter, Nachrichtenredaktion.
2: Beim Dachstuhlbrand eines Krankenhauses in Ludwigslust bei Schwerin sind 2 Menschen ums Leben gekommen. Bei den Toten handelt es sich um Patienten, wie eine Sprecherin des Landkreises sagte. Zu dem Brand mit mehr als 30 Verletzten war es in einem Patientenzimmer gekommen. Der Dachstuhl des Krankenhauses brennt den Angaben zufolge seit dem frühen Morgen. Wie viele Menschen aus dem Krankenhaus geholt werden müssen, war zunächst unklar. Die Lage vor Ort sei aktuell höchst dynamisch, hieß es. Das neue Bundeskompetenzzentrum Munitionsbergung aus dem Meer in Rostock nimmt Gestalt an. Bundesumweltminister Schneider gibt heute den offiziellen Startschuss. Das Zentrum soll die Bergung von Kriegsmunition in deutschen Hoheitsgewässern vorantreiben.
4: In Nord- und Ostsee lagern schätzungsweise 1,6 Millionen Tonnen alte Munition. Der Großteil wurde dort nach dem Zweiten Weltkrieg versenkt. Die Altlasten sind nicht nur ein Risiko für die Umwelt, nach Angaben des Ministeriums, sondern die Sprengstoffe Substanzen ab, die über Muscheln oder Fische auch in die menschliche Nahrungskette gelangen. Laut Experten können die Stoffe Krebs verursachen oder das Erbgut schädigen. Das neue Bundeskompetenzzentrum soll die Bergung der Altmunition koordinieren, unter anderem mithilfe einer schwimmenden Industrieplattform, die Ende 2028 in Betrieb gehen soll. Diana Kramer, Nachrichtenredaktion.
2: Zum Fußball. Bei der WM hat Belgien mit 3:2 gegen den Senegal gewonnen und damit das Achtelfinale erreicht. Gegner wird der Co-Gastgeber USA. Die Amerikaner gewannen gegen Bosnien-Herzegowina mit 2:0. Auch England ist nach einem 2:1-Sieg gegen die Demokratische Republik Kongo eine Runde weiter und trifft nun auf Mitgastgeber Mexiko.
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5: Mit Leon Dauter. Das Verwaltungsgericht Augsburg hat den Bau der neuen Scheittobelbahn am Fellhorn vorläufig gestoppt. Grund sind offene rechtliche Fragen zur notwendigen Umweltverträglichkeitsprüfung. Und eine 93-jährige Frau ist nach einem schweren Verkehrsunfall auf einem Supermarktparkplatz in Kempten im Krankenhaus gestorben. Die Polizei untersucht weiterhin den Unfallhergang und prüft unter anderem, ob eine Blendung durch die Sonne eine Rolle gespielt hat.
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6: Die Sonne ist, sie scheint und die Temperaturen gehen auch mal langsam nach oben. 15 bis 18 Grad haben wir aktuell und die Maximalwerte steigen heute auf 29 Grad. Dazu bleibt es den ganzen Tag über im Allgäu sonnig. Ein paar Quellwolken sind auch dabei, aber es bleibt trocken. Morgen der Freitag dann haargenau das gleiche Spiel, nur mit ein bisschen kühleren Temperaturen. 20 bis maximal 24 Grad. Und in Richtung Mittag kann auch mal ein bisschen Regen mit dabei sein. Ins Wochenende am Samstag starten wir dann auch mit freundlichem Wetter. Die Nacht auf den Samstag wird allerdings richtig kühl bei so 8 bis 13 Grad. Untertags gibt es da viel Sonne, aber auch nicht gerade so richtig sommerlich warme, maximal 24 Grad.
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6: Um 8:04 weiterhin aufgepasst. Auf der B310 Nesselwang-Hindelan-Oberjoch zwischen der A7 bei Eu-Mittelberg und dem Abzweig nach Eu in beiden Richtungen immer noch Gefahr durch 10 Rinder auf der Fahrbahn, also hier besonders Obacht geben. Noch einmal aufgepasst im Kreis Ravensburg auf der L288 zwischen Ringenweiler und Horgenzell, hier Gefahr durch ein totes Tier auf der Fahrbahn, also auch hier Obacht geben, dass es zu keinem Unfall kommt. Dann die B32 Sigmaringen Richtung Ravensburg zwischen Frohnreute, Blitzenreute und Weingarten Beinfurt bei der B30. Dichter Verkehr hier plus 12 Minuten rechnen. Und die B16 Kaufbeuren Richtung Füssen zwischen Füssen und Füssen-Erlisholz. Hier auch dichter Verkehr plus 5 Minuten kostet es euch da.
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6: Danke, Markus, fürs Melden. Am Anger bei Sonthofen, da wird in der 30er-Zone geblitzt. Dann auch in Neumittelberg auf der Startstraße 2520 steht ein Blitzer. In der Kaufbeurener Straße bei Markt Oberdorf wird ebenfalls geblitzt, als dann auch auf der Moosstraße bei Markt Oberdorf, da ist 30 maximal erlaubt. Auf der A96 Höhe Erkheim steht ebenfalls ein Blitzer, dann in der Fraunhofer Straße bei Memmingen und in Wangen auf der K8003 steht ebenfalls ein Blitzer.

Das klingt eigentlich relativ knuffig. Japankäfer. Der wurde jetzt bei uns auch im Allgäu gesichtet, genauer gesagt in Lindau. Was das Gefährliche an dem ist und warum es wichtig ist, dass wir den auch melden, dazu gleich mehr hier im Allgäu-Wecker.

0: Calvin Harris, da ist er auch schon wieder rum mit Summer auf Allgäu Hit. Nochmal einen schönen guten Morgen an diesem Donnerstag. Und ja, wie man so schön sagt, auch Kleinvieh macht manchmal nicht nur auch Mist, sondern auch ganz schön Ärger. Ein Beispiel: der Japankäfer. Den findet man nämlich immer wieder da, wo er ganz und gar nicht hingehört, nämlich auch bei uns in Deutschland. Zuletzt im Raum Kiefertsfällen und auch hier bei uns in der Nähe von Lindau. Bei mir ist jetzt meine Kollegin Uschi Binkert. Schönen guten Morgen.
1: Hallo, guten Morgen.
0: Uschi, das ist ja jetzt schon das dritte Mal, dass das Krabbeldings da hier bei uns gefunden wird. Ist der jetzt hier schon zu Hause?
1: Nein, das Gott sei Dank nicht. Die Tiere wurden in Fallen der Bayerischen Landesanstalt für Landwirtschaft gefunden. Bisher gibt es aber keinen Nachweis einer stabilen Population, also sprich fortpflanzungsfähige Tiere oder verschiedene Entwicklungsstadien, beispielsweise Larven. Das muss man aber natürlich genau beobachten und das passiert auch, und zwar aktuell an über 100 Standorten in Bayern.
0: Das sind tatsächlich ziemlich viele Standorte. Aber jetzt mal ganz ehrlich,

0: denn so schlimm an diesem kleinen Käfer?
1: Der Japankäfer kommt ursprünglich aus Nordostasien und hat richtig großen Appetit. Er befällt über 400 Pflanzenarten, darunter auch zahlreiche landwirtschaftliche Kulturen, Obstgehölze, Weinreben, Bäume, Sträucher, Zier, Wildpflanzen. Die erwachsenen Käfer fressen Blätter, Blüten und Früchte. Die Larven im Boden machen sich über die Wurzeln her. Das Kerlchen kann also richtig großen Schaden anrichten und seine natürlichen Feinde, die gibt's bei uns nicht.
0: Das ist natürlich ein Vorteil für ihn. Der Japankäfer ist ja meldepflichtig. Wie erkenne ich den denn?
1: Er ist ungefähr so groß wie eine Kaffeebohne, etwa 8 bis 11 Millimeter. Auffallend sind der metallisch grün glänzende Kopf, die kupferbraunen Flügeldecken sowie 5 weiße Haarbüschel an jeder Hinterleibsseite und 2 weitere am Hinterleibsende am Popo. Wer ihn sieht, bitte einfangen, fotografieren und bei der Bayerischen Landesanstalt für Landwirtschaft melden.
0: Okay, und jetzt fragt sich vielleicht der ein oder andere, wie kommt der denn überhaupt zu uns hier ins Allgäu?
1: Ganz oft als blinder Passagier über Gepäck und Fahrzeuge oder auch Pflanzen und Erde. Ah. Das also bestenfalls gut kontrollieren, ist ja generell empfehlenswert, damit nichts mit nach Hause kommt, was man da nicht haben will.
0: Na, absolut. Also solltet ihr so einen Japankäfer bei uns mal sehen oder bei euch im Garten, dann auf jeden Fall einfangen und melden, wie es die Uschi gerade gesagt hat. Dann vielen lieben Dank dir, Uschi, und noch einen schönen Vormittag. Bis später.
1: Sehr gerne.
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gut gelaunt geht's durch diesen Donnerstagmorgen hier auf Allgäu Hit. Und ja, es mag jetzt vielleicht ein wenig gemein klingen, aber es ist halt einfach so. Dante Thomas läuft seit 25 Jahren einem Sommerhit hinterher. Gerade hat er mal wieder einen neuen Song rausgebracht, zusammen mit einem gewissen SOS-Projekt. Er heißt Sunshine in My Soul.

es klingt eigentlich richtig cool irgendwie, so ein bisschen Sommer-Vibes etc. pp., aber es war halt wieder kein Hit. Und Dante Thomas hat wirklich schon alles probiert, um es zurück in die Charts zu schaffen. Neue Songs, Solo-Songs, Songs mit anderen Musikern und auch Neuauflagen seines immer noch einzigen großen Hits. Der war aber ein echter Sommerhit und genau heute auch an der Spitze der deutschen Charts. Hier ist er, Dante Thomas mit seinem bisher zumindest einzigen Chartstürmer in Deutschland. Miss California hier auf Allgäu Hit.

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3: Gericht stoppt Bau der Scheidturbelbahn am Fellhorn. 93-Jährige stirbt nach Unfall auf Supermarktparkplatz in Kempten. Das Wetter? Der Morgen meist trocken und sonnig. Die Temperaturen liegen bei 13 bis 18 Grad. Ich bin Leon Dauter. Der Bau der neuen Scheidturbelbahn am Fellhorn bei Oberstdorf ist vorerst gestoppt. Das Verwaltungsgericht Augsburg hat einem Eilantrag des Bayerischen Landesbundes für Vogel- und Naturschutz teilweise stattgegeben. Damit darf die Fellhornbahn GmbH die Arbeiten an der Seilbahn zunächst nicht fortsetzen. Hintergrund ist die Frage, ob für das Projekt eine Umweltverträglichkeitsprüfung hätte durchgeführt werden müssen. Ob die aktuelle bayerische Gesetzeslage mit europäischem Recht vereinbar ist, muss nun im Hauptverfahren geklärt werden. Die Entscheidung ist noch nicht rechtskräftig. Eine Woche nach einem schweren Verkehrsunfall auf einem Supermarktparkplatz in Kempten ist die 93-jährige Fußgängerin ihren Verletzungen erlegen. Die Frau war am 24. Juni in der Ulmer Straße von einem Auto erfasst und an den Beinen überrollt worden. Am Steuer saß ein 80-jähriger Mann. Die Seniorin wurde zunächst mit schwersten Verletzungen ins Krankenhaus gebracht, wo sie gestern Abend verstarb. Die Polizei ermittelt weiter zur Unfallursache. Dabei wird auch geprüft, ob der Fahrer möglicherweise von der tiefstehenden Sonne geblendet wurde. Die Bundespolizei hat in Lindau einen mutmaßlichen illegalen Welpenhandel aufgedeckt. Bei einer Kontrolle fanden die Beamten in einem Transporter aus Ungarn 5 Hundewelpen mit offenbar gefälschten Papieren. Das Veterinäramt stellte zudem Mängel beim Transport fest. Unter den Tieren befand sich auch ein Bullterrier, dessen Einfuhr nach Deutschland verboten ist. Gegen den 50-jährigen Fahrer wird jetzt unter anderem wegen Urkundenfälschung und Betrugs ermittelt. Zudem musste er eine Sicherheitsleistung in Höhe von 3.200 Euro hinterlegen. Mit dem symbolischen Spatenstich haben die Bauarbeiten für die neue Ganztagesbetreuung am Adenauerplatz in Leutkirch begonnen. In einem zweigeschossigen Holzgebäude entstehen 6 Gruppenräume und weitere Betreuungsbereiche für Grundschulkinder. Das rund 4 Millionen Euro teure Projekt wird mit 2,8 Millionen Euro vom Land Baden-Württemberg gefördert. Die Fertigstellung soll künftig mehr Platz für Betreuung, Lernen und gemeinsames Spielen schaffen.
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4: Es ist ein sehr, sehr schöner Donnerstagvormittag hier im gesamten Allgäu mit Sonnenschein, ein paar Quellwolken und aktuellen Höchstwerten schon so um die 18 Grad. Es gibt aber heute noch deutlich mehr, bei bis zu 29 Grad, und es bleibt den ganzen Tag über auch freundlich. Gleiches Spiel morgen am Freitag, da ist es nur ein bisschen kühler, bei maximal 24 Grad, und am Mittag kann es in Richtung Alpen ein bisschen nass werden, aber ansonsten gibt es ganz viel Sonnenschein. Die Nacht zum Samstag, die ist dann sehr klar und auch kühl, 8 bis 13 Grad, kriegt man schon ein bisschen Gänsehaut, aber untertags gibt es wieder viel Sonne bei maximal 24 Grad.
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4: Und da einmal aufgepasst, um 4 Minuten nach 8:30 auf der A96 Lindau Richtung München zwischen Eichstätten und Aitrach hier Gefahr durch Gegenstände auf der Fahrbahn.
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4: In Sonthofen wird am Anger in der 30er-Zone geblitzt, dann auf der Startstraße 2520 bei Eumittelberg. In Marktoberdorf stehen 2, einmal in der Kaufbeurer Straße und einmal in der Moosstraße, hier maximal 30 erlaubt. Auch an der Schnelle bei Mauerstetten in der 30er-Zone steht ein Blitzer, das hat uns die Lisa gemeldet, danke dafür. Auf der A96 bei Erkheim wird ebenfalls geblitzt, dann in Memmingen in der Fraunhofer Straße und auf der K8003 bei Wangen steht ebenfalls noch ein Blitzer. Noch was anderes gesehen, Staus, Blitzer oder sonstiges, dann macht es gerne wie die Lisa einfach kostenlos durchklingeln 0800 5 70 80 90.
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4: Schönen Donnerstagmorgen euch und WhatsApp-Fans, aufgepasst, ja. Es gibt ab sofort eine richtig coole Funktion, die so ein bisschen euren Datenschutz verstärkt und nicht gleich eure WhatsApp oder eure Handynummer besser gesagt bekannt gibt. Wie das funktionieren soll und was ihr da machen müsst, na, das klären wir doch gleich hier im Allgäu-Wecker.

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0: richtig knuffige Nummer, die aktuelle von Mark Forster, ein Lied. Und wie schaut's denn bei euch aus? Wie oft habt ihr heute schon euer Handy gecheckt und wart auch auf WhatsApp, ein bisschen daddeln, Nachrichten beantworten? Ja, aufgepasst, es gibt nämlich wichtige Änderungen für WhatsApp-Nutzerinnen und Nutzer. Beim beliebten Messenger-Dienst kann man künftig seine Handynummer vor anderen verbergen und stattdessen einen Benutzernamen verwenden. Eine richtig coole Sache, meiner Ansicht nach. Aber wie kommt man an seinen Wunsch-Nutzernamen? Mein Kollege Ronny Torau ist bei mir im Studio. Servus, Ronny.
1: Ja, ich grüße dich.
0: Erstmal kurz, was soll das Ganze denn überhaupt?
1: Ja, es geht um mehr Datenschutz und Privatsphäre. Denn bisher, wenn man die Telefonnummer eines WhatsApp-Kontaktes hatte, dann konnte man jemanden ohne sein Einverständnis zum Beispiel kontaktieren, ihn vielleicht sogar ungefragt anrufen oder die Mobilfunknummer weitergeben oder auch Mobilfunknummern quasi einsammeln und für Werbezwecke nutzen oder weitergeben. All das wird eingedämmt, wenn der Benutzername zur Kontakt-ID wird. WhatsApp-Konkurrenten wie der Messenger Signal hat zum Beispiel 2024 das Ganze schon vorgemacht und Nutzernamen zur Kontaktaufnahme eingeführt.
0: Okay, klingt alles richtig gut, aber wie kriegt man jetzt bei WhatsApp nun seinen Wunschnutzernamen?
1: Also man kann sofort loslegen, braucht aber die neueste Version der WhatsApp-App. Muss die also einmal updaten, dann sollte man in den App-Einstellungen unter Profil den Menüpunkt Benutzernamen reservieren finden. Da muss man dann bestimmte Vorgaben erfüllen, wenn man selber einen Nutzernamen eingibt. Man kann sich aber auch einen Namen generieren lassen. Manche Namen gehen dabei nicht, weil sie zum Beispiel Behörden oder Promi-Personen gehören. Und es wird immer gecheckt, ob der Wunschname noch frei ist. Wenn ja, kann man ihn reservieren.
0: Ich fand's super, die neue Version von WhatsApp-App. Ein richtiger Zungenbrecher warst. Aber wie geht's dann weiter? Wann kann ich mit dem reservierten Benutzernamen arbeiten?
1: Ja, das kann einige Monate dauern, bis das für alle ausgerollt ist. Man kriegt später eine Benachrichtigung, wenn die Benutzernamenfunktion aktiviert wurde.
0: Okay.
1: Ab dann kann ich meine Benutzernamen an andere Kontakte weitergeben, statt wie bisher meine Telefonnummer. Wer meine Nummer schon hat oder kennt, der kann mich theoretisch weiter damit kontaktieren. Allerdings kann ich auch einen zusätzlichen PIN-Code einrichten und damit einschränken, wer mich kontaktieren darf, selbst wenn jemand meine Telefonnummer oder meinen Benutzernamen kennt. Und die neuen Benutzernamen lassen sich übrigens auch nachträglich nochmal ändern oder auch löschen.
0: Na, ob man da jetzt dann im Benutzernamen seinen Klarnamen verrät, vielleicht nur den Vornamen oder irgendein Fantasiewort, das bleibt dann einem selbst vorbehalten. Da kommt es halt drauf an, wofür man WhatsApp eben hauptsächlich nutzen will. Dann mal viel Spaß beim Einstellen, wenn ihr nachher wieder auf WhatsApp unterwegs seid. Und dir, Ronny, vielen lieben Dank für die Infos.
1: Sehr gerne. Tschüss.
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0: Der Allgäu-Wecker an diesem Donnerstag und wir schauen nochmal zurück auf gestern. Da gab es nämlich so eine Nachricht, die hat deutschlandweit ein bisschen für Verwunderung gesorgt. Kommt von uns aus dem Allgäu. Es geht um einen Tornado. Der wurde auf dem Bodensee vor Friedrichshafen ein bisschen gesichtet. Besser gesagt eine Wasserhose. Rund 15 Minuten war der Tornado zu sehen. Mein Kollege Leon Dauter ist bei mir. Servus Leon.
1: Morgen.
0: Was ist da denn nochmal genau passiert?
1: Ja, bei dem Ereignis handelt es sich laut dem deutschen Wetterdienst um einen Tornado, der sich über das Wasser gebildet hat, also eine sogenannte Wasserhose. Auslöser war da eine Gewitterzelle, die mit kräftigen Aufwinden verbunden war. In der Atmosphäre herrschte bereits eine Drehbewegung, die durch die Gewitterentwicklung verstärkt wurde und so eben zur Ausbildung des Tornados geführt hat.
0: Okay, und wie stark war dieser Tornado ungefähr? Kannst du uns das ein bisschen sagen?
1: Ja, die genaue Stärke lässt sich da im Nachhinein schwer bestimmen. Der deutsche Wetterdienst geht bisher von Windgeschwindigkeiten zwischen etwa 100 und 150 Kilometern pro Stunde aus.
0: Ach.
1: Ja, aber Angaben zur Höhe oder zum Durchmesser der Wasserhose gibt es aktuell nicht.
0: Aber man muss dazu sagen, glücklicherweise blieb es offenbar bei einem spektakulären Anblick und es gab keine Schäden. Warum das eigentlich?
1: Ja, der entscheidende Punkt ist, dass der Tornado eben über dem Wasser blieb. Dadurch gab es dann auch keine direkten Schäden an Gebäuden oder an der Infrastruktur. Auch die Wasserschutzpolizei meldete keine Notfälle auf dem Bodensee. Wäre ein ähnlich starker Tornado über Land gezogen, könnten da beispielsweise Bäume umstürzen oder eben auch Dächer beschädigt werden.
0: Das ist ganz schön krass, was so ein Tornado alles anrichten kann. Also da merkt man auch, wie viel Kraft Wind oder besser gesagt so Unwetter haben können. Solche Wasserhosen wirken am Bodensee ja außergewöhnlich. Sie sind dort eher selten oder eher doch nicht?
1: Ja, sie sind tatsächlich nicht völlig ungewöhnlich. Am Bodensee kommt es immer wieder zu solchen Ereignissen. Besonders war diesmal vor allem, dass die Wasserhose so lange und eben so deutlich von mehreren Orten am Ufer aus sichtbar war, unter anderem auch von Wasserburg aus.
0: Müssen wir denn jetzt in der Region in nächster Zeit mit weiteren Tornados rechnen, also zwecks Klimawandel etc. pp.?
1: Ja, die Wetterlage kann grundsätzlich weitere Entwicklungen begünstigen. Auch in der Region wie Oberschwaben und dem Allgäu können solche Tornados also mehrmals im Jahr auftreten. Entscheidend sind dabei die bestimmten Gewitterlagen mit starken Aufwinden oder Drehbewegungen in der Atmosphäre.
0: Okay, und dann noch schnell zum Schluss. Was sollten wir als Menschen bei solchen Wetterlagen beachten?
1: Ja, bei starken Gewittern sollten wir natürlich alle immer vorsichtig sein, besonders im Freien. Und wer eine mögliche Wasserhose oder eben einen Tornado beobachtet, sollte Abstand halten, nicht auf das Ereignis zulaufen und sich über die aktuellen Wetterentwarnungen informieren.
0: Na, dann sind wir da auf dem aktuellsten Stand. Danke dir, Leon, fürs Update und noch einen schönen Vormittag gleich.
1: Danke, gleichfalls.
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2: Ich bin Ursula Winkler. Die Spitzen von Union und SPD haben sich nach langem Ringen auf ein Reformpaket für wirtschaftliches Wachstum und soziale Sicherheit verständigt. Das erfuhr die deutsche Presseagentur am Abend nach 7,5-stündigen Verhandlungen im Koalitionsausschuss. Einzelheiten des Pakets sollen am Vormittag vorgestellt werden.
3: Den einen großen Big Bang wird es nicht geben, hatte Kanzler Merz zwar klargestellt, aber nach den ganzen Streitereien um die Reformen wird von der Regierung schon erwartet, dass sie jetzt auch liefert. Beim dicksten Brocken, der Reform der Einkommensteuer, sind sich Union und SPD nun offenbar auch einig geworden. Vor allem kleine und mittlere Einkommen sollen ab Januar entlastet werden. Gestritten wurde aber noch über die Gegenfinanzierung. Bei Rentenreform, Bürokratieabbau und Sparpaket für die gesetzliche Krankenversicherung waren sich Union und SPD schon vor dem Treffen einig. Katrin Müller, Nachrichtenredaktion.
2: In Ludwigslust nahe Schwerin steht seit dem frühen Morgen der Dachstuhl eines Krankenhauses in Flammen. 2 Patienten kamen ums Leben, mehr als 30 weitere wurden verletzt, das teilte die Polizei mit.
4: Im Morgengrauen um kurz vor 4:30 wurde das Feuer bemerkt. Da schlugen bereits Flammen und Rauch aus dem Dach des 5-geschossigen Krankenhauses. Der Backsteinbau wurde evakuiert. Einsatzkräfte der Feuerwehr und Beschäftigte der Klinik brachten Patienten ins Freie. Einige konnten selbst laufen, andere wurden mit Rollstühlen auf eine Wiese vor dem Krankenhaus gebracht. Es wird davon ausgegangen, dass das Feuer in einem Patientenzimmer ausgebrochen ist. Die genaue Ursache ist derzeit noch unklar. Diana Kramer, Nachrichtenredaktion.
2: Wieder sind mehrere Städte in der Ukraine zur Zielscheibe einer heftigen Angriffswelle mit russischen Kampfdrohnen, Raketen und Marschflugkörpern geworden. Aus Kiew wurden am Abend und in der Nacht Explosionen gemeldet. Nach Behördenangaben gab es mindestens 10 Tote und 46 Verletzte. Mehrstöckige Gebäude, darunter ein Hotel, seien in Flammen aufgegangen. Einige Wohnhäuser komplett zerstört worden, berichteten ukrainische Medien. Zum Fußball. Bei der WM hat Belgien mit 3:2 gegen den Senegal gewonnen und damit das Achtelfinale erreicht. Gegner wird der Co-Gastgeber USA. Die Amerikaner gewannen gegen Bosnien-Herzegowina mit 2:0. Auch England ist nach einem 2:1-Sieg gegen die Demokratische Republik Kongo eine Runde weiter und trifft nun auf Mitgastgeber Mexiko.
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5: Mit Leon Dauter. Das Verwaltungsgericht Augsburg hat den Bau der neuen Scheidtobelbahn am Fellhorn vorläufig gestoppt. Grund sind offene rechtliche Fragen zur notwendigen Umweltverträglichkeitsprüfung. Und eine 93-jährige Frau ist nach einem schweren Verkehrsunfall auf einem Supermarktparkplatz in Kempten im Krankenhaus gestorben. Die Polizei untersucht weiterhin den Unfallhergang und prüft unter anderem, ob eine Blendung durch die Sonne eine Rolle gespielt hat.
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6: Ja, die Sonne, sie scheint an diesem Donnerstagvormittag und die Temperaturen steigen auch langsam nach oben. Aktuell haben wir so um die 20 Grad, aber wir kriegen heute Höchstwerte um die 29 Grad. Das Ganze bei ganz viel Sonnenschein und ein paar Quellwolken. Es bleibt aber trocken. Morgen am Freitag das genau gleiche Spiel, nur ein bisschen frischer wird es da. 20 bis 24 Grad und am Mittag kann es in Richtung Alpen auch mal ein bisschen nass werden. Aber ansonsten gibt es ganz viel Sonne und auch der Samstag präsentiert sich wunderbar sommerhaft.
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6: Um ganz genau 9:04 aufgepasst, einmal auf der A96 Lindau Richtung München zwischen Eichstätten und Aitrach, hier Gefahr durch Gegenstände auf der Fahrbahn. Und die A96 Lindau Richtung München zwischen Erkheim und Stetten, hier 2 Kilometer Stau, kostet euch ein Plus von 12 Minuten.
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6: Teure Fotos werden einmal gemacht. Am Anger bei Sonthofen 30er-Zone, auf der Startstraße 2025 bei Eumittelberg. Dann in Marktoberdorf in der Moosstraße 30er-Zone wird ebenfalls geblitzt. An der Schnelle bei Mauerstetten, auf der A96 bei Erkheim und in Memmingen bei der Fraunhofer Straße. noch was anderes gesehen, Staus, Blitz oder sonstiges, na dann immer gerne her damit, kostenlos natürlich 0800 5 70 80 90. Kommt's gut durch.
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6: Und bei uns geht's heute um ein Thema, das wirklich eigentlich jeden betrifft. Wie komme ich von A nach B, egal ob zur Arbeit, zur Schule oder zum Einkaufen? Gerade bei uns im Allgäu spielt der öffentliche Nahverkehr eine immer größere Rolle. Ja, und unser Gast heute ist Alexander Klaasen. Er ist Betriebs- und Market Manager bei der Regionalverkehr Allgäu GmbH, kurz RVA. Wunderschönen guten Morgen.
7: Ja, guten Morgen. Freut mich sehr, dass ich da sein darf und endlich mal mein Radiogesicht voll zur Geltung bringen darf.
6: Das ist doch eine schöne Sache. Da sind wir schon mal gespannt, wie das ausschaut. Und zum Start, mal ganz spontan, gibt es denn irgendwie eine Buslinie, auf die du besonders stolz bist hier bei uns im Allgäu?
7: Ja, die Linie 44 zum Beispiel, die verbindet das Naturwunder des Jahres 2025, die Breitachklamm, mit Oberstdorf und den umliegenden Gemeinden und Orten. Und da habe ich persönlich schon einige Fahrplanänderungen durchgeführt in den 6 Jahren, in denen ich jetzt hier arbeite.
6: Da sind wir mal gespannt. Wir tauchen gleich ein in dein Leben, wie du dazu gekommen bist zu dem Job und generell, was er auch ausmacht, was du alles an deinem Arbeitstag erlebst.

0: Einen schönen Donnerstagvormittag mit dem Kaffeeklatsch und bei uns geht's heute um den öffentlichen Nahverkehr. Mein Gast Alexander Klaassen, er ist Betriebs- und Marktmanager bei der Regionalverkehr Allgäu GmbH, kurz RVA. Und wie schaut's denn aus, Alexander? Was macht dein Beruf eigentlich für dich aus? Also was würdest du jetzt sagen, wenn du im Club bist und jemand kommt zu dir und sagt, was machst du beruflich?
1: Also ich schaue in der Theorie, dass die Menschen auf der Straße von A nach B kommen und das so kurz wie möglich und natürlich angenehm wie möglich. Sprich, ich mache Fahrpläne und entwickle daraus dann die Dienstpläne, die der Disponent dann wiederum auf die einzelnen Fahrer zuteilt. Ja, und letztlich kommt eben darauf an, dass das Ganze funktioniert. Angepasst natürlich auf Jahreszeit, Saisonzeit. Das ist speziell hier im südlichen Oberallgäu der Fall. Ich brauche im November nicht das Angebot, was ich zum Beispiel jetzt im Juli und August brauche.
0: Das glaube ich auf jeden Fall. Aber du hast ja auch schon gesagt, es klingt nach einem ziemlich großen Aufgabenfeld, Betriebs- und Marktmanager. Was gehört noch alles dazu, was du da im Blickfeld haben musst?
1: Genau, wir entscheiden ja nicht spontan, was wir morgen tun, sondern wir haben natürlich auch Aufgabenträger, die gewisse Bestimmungen erteilen und da eben verschiedene Art und da bin ich zuständig, das zu koordinieren, spreche mit denen über Wünsche, Bedürfnisse. Das ist natürlich auch sehr touristisch eben bei uns, dass man schaut, okay, wie ist gerade die Belegungszahl, zum Beispiel im Kleinwalsertal, wo wir mit in der Verkehrskooperation den Walserbus betreiben. Und eben da müssen wir darum entscheiden, was getan wird und das natürlich nicht nur von heute auf morgen, sondern im Voraus. Im Prinzip ist es so, wenn es auf der Straße ruhig ist, habe ich viel zu tun im Büro und andersrum.
0: Okay, klingt wirklich sehr spannend auch. Und war es denn schon so, dass du von Kindheitstagen diesen Beruf wolltest oder wie kamst du dazu? Also wie kam es in die Richtung?
1: Ja, der Bus wurde mir tatsächlich in die Wiege gelegt. Mein Vater und mein Bruder, die sind beide Busverkäufer gewesen und ich habe auch in dieser Firma dann meine Ausbildung zum Industriekaufmann gemacht. Und zwar durfte ich da dann auch nicht nur das Büro kennenlernen, sondern auch Lager und Produktion. Das heißt, ich weiß tatsächlich auch, wie man einen Bus produziert. Okay. Das finde ich sehr spannend und das bringt mir natürlich jetzt für den heutigen Tagesablauf nichts, aber dennoch ist es einfach eine gewisse Tiefe. Und dann habe ich eben nach der Ausbildung als Disponent angefangen, habe mit Kunden gesprochen, habe Aufträge angenommen für den Reiseverkehr auch und freue mich jetzt eben nach 14 Jahren Disponentenerfahrung und 6 Jahren Teamleiter bei der RVA die neue Stelle als Betriebs- und Marktmanager eben quasi auszuführen.
0: Und wie schaut's aus? Sitzt du eigentlich dann durchgehend im Büro, da hast du auch schon in deiner Karriere oder jetzt dann mit deinem neuen Job hinterm Lenkrad vom Bus sitzen dürfen?
1: Ja, das ist meine große Leidenschaft, die ich natürlich dann ausführe, wenn zum Beispiel mein Kollege kurzfristig krank wird, damit eben keine Fahrgäste auf der Straße stranden. Und hin und wieder mal, wenn es personell etwas knapp ist, mal an einem Samstag zum Beispiel, fahre ich einen Dienst, weil ich dann einfach auch sehe, neben dem, dass es meine Leidenschaft ist,

0: das, was ich im Büro plane, auch funktioniert. Es ist eben oft so, dass ich dann merke, dass Zeiten, die ich im Büro plane, gar nicht einhaltbar sind.
1: Mhm. Was war bis jetzt so dein größtes Highlight in deiner beruflichen Karriere?
0: Ja, es hätte die Ski-WM sein können, 2021, die natürlich dann leider wegen Corona zumindest ja mit oder ohne Publikum stattfinden musste. Diese Ski-Events sind schon eines meiner Highlights, weil es natürlich auch auf wenige Tage konzentriert läuft. Und ansonsten freue ich mich aber immer, wenn dann der jeweilige Dienstplan steht und einfach der Tagesablauf dann gut funktioniert.
1: Und ist es auch als Vorteil, wenn man jetzt, weil du hast ja gesagt, du weißt auch, wie so ein Bus aufgebaut oder entsteht, ist es auch ein Vorteil in deiner Position, sowas zu wissen dann? Also könntest du jetzt theoretisch auch sagen, okay, es streikt ein Bus, du könntest theoretisch auch selbst kurzfristig Hand anlegen?
0: Ja, zumindest gewisse Dinge könnte ich machen. Also ich könnte einen Reifen wechseln, ich könnte eine Glühbirne wechseln zum Beispiel, gewisse technische Kniffe, die ja heutzutage auch ja sehr modern ablaufen. Im Bordcomputer kenne ich mich aus und bin natürlich auch immer interessiert, weil wenn ein Fahrer zu mir kommt, zum Beispiel wie gestern, der Scanner hat nicht funktioniert, mit dem er arbeiten muss, dem habe ich erst gesagt, okay, lass uns mal schauen, ob es vielleicht später funktioniert. Das kann ja immer mal ein Softwareproblem sein. Dann bin ich hin eben um 13.30 Uhr und habe ihm dann zum Glück helfen können. Das ist ja auch nicht immer klar. Und das freut mich dann eben, weil letztlich dann die Fahrgäste zum Beispiel mit ihrem Mobilpass Allgäu dann sich wieder einchecken konnten.
1: Und wie hat sich jetzt so deiner Meinung nach in den letzten Jahren so ein bisschen der Nahverkehr gewandelt?
0: Ja, wir gehen natürlich oder wir sind tatsächlich vor 5 Jahren schon mit 2 Elektrobussen beim Ortsbus Oberstdorf eingestiegen. Die RVA hatte 91 sogar schon elektrische Busse im Ortsverkehr Oberstdorf. Das heißt, die Zukunft hat bei uns sehr früh angefangen. Und ja, das macht es natürlich auch spannend. Und die Zukunft ist im Prinzip, dass ja mehr Elektrobusse kommen, und da sind wir drauf gespannt.
1: Ja, wir natürlich auch. Und gleich gucken wir auch ein bisschen hinter die Kulissen des Busverkehrs, weil es ist richtig spannend, was du uns da bis jetzt schon erzählt hast.

0: Heute sind wir mit dem Bus unterwegs durchs Allgäu. Bei uns im Gast, im Kaffeeklatsch ist zu Gast Alexander Klaassen, Betriebs- und Marktmanager bei der Regionalverkehr Allgäu GmbH, kurz RVA. Und ihr befördert ja jährlich rund 6,5 Millionen Fahrgäste, habe ich mal geguckt. Das ist ja tatsächlich ganz schön viel. Wer fährt da so am meisten mit, kann man das so sagen?
1: Ja, man kann sagen, zu 70% tatsächlich bei uns im südlichen Allgäu die Touristen, sei es jetzt Tages- oder eben Urlaubsgäste. Und dann sind natürlich auch Einheimische mit unterwegs zur Arbeit, zur Schule. Das macht dann im Prinzip die letzten 30% aus.
0: Und du bist ja auch für die Busfahrpläne sozusagen verantwortlich. Wie viel Planung steckt hinter einem einzigen Busfahrplan, jetzt zum Beispiel für Kempten oder Sonthofen?
1: Genau, als ich vor 6 Jahren angefangen hat, starten natürlich die Pläne, weil logischerweise vorher auch Busse gefahren sind. Das Tolle ist aber tatsächlich, dass ich die Fahrpläne bei uns im eigenwirtschaftlichen Bereich selbst bestimmen kann. Natürlich gehe ich da nicht nach meinem Gutdünken oder würfel das aus, sondern ich gehe natürlich nach Bedarf. Wir haben auch Fahrgastzählanlagen und so weiter. Aber ich kann tatsächlich entscheiden, fährt jetzt der Bus um 18:35 noch oder fährt er vielleicht 10 Minuten früher oder später. Da gehe ich natürlich auch immer auf die Fahrerwünsche ein, wenn es möglich ist.
0: Apropos Fahrerwünsche, was ist jetzt, wenn zum Beispiel in der Früh kurzfristig ein Fahrer oder mehrere Fahrer sogar ausfallen, krankheitsbedingt oder sei es auch wegen, keine Ahnung, anderer Motive?
1: Ja, dann bleiben die Fahrgäste stehen, das ist klar. Mhm. Nein, natürlich nicht.
0: Jetzt habe ich schon gedacht, okay.
1: Das Schöne bei uns ist, wir sind ab 6 Uhr da. Wir haben auch eine Dienstantrittskontrolle, damit wir sehen, welche Kollegen sind da oder welcher vielleicht nicht. Das ist ja nicht immer sein Fehler, sondern das kann ja auch mal ein Übertragungsfehler, Software etc. sein. Und dann springt tatsächlich einer von 3 bis 4 Mitarbeitern, die im Büro sitzen, aber einen Busführerschein haben, ein. So wie es zum Beispiel gestern erst geschehen ist, damit eben keiner stehen bleibt.
0: Okay, und generell nochmal kurz zu diesen Busfahrplänen. Wie macht man das? Also wie erstellt man so einen und wie kann man sagen, okay, um die Uhrzeit ist es am besten, wenn die Linie 5 dann jetzt zum Beispiel bei der ZUM anhält?
1: Ja, da muss ich sagen, es gibt natürlich eine Historie, wie ich schon gesagt habe. Die Fahrpläne standen ja bereits und wenn du jetzt in diesem Job anfängst, wirfst du ja nicht erstmal alles um, weil irgendwo hat das ja funktioniert, was da mal war. Und das heißt, du optimierst eigentlich. Wenn wir jetzt zum Beispiel, wie im Fall Neuer Ortsbus Oberstdorf, ein komplett neues Konzept haben, dann richtet sich im Prinzip der Aufgabenträger nach dem Bedarf, macht Umfragen und versucht dann im Prinzip nach den Wünschen der künftigen Fahrgäste zu agieren und bespricht mit uns dann mögliche Fahrpläne, die natürlich auch Pausen, Reinigungszeiten etc. beinhalten müssen.
0: Apropos Wünsche von den Fahrgästen, was sind da so die meist geäußerten Wünsche, die zu euch gelangen?
1: Ja, unsere Haltestellen sind immer an den falschen Stellen.
0: Wieso das? Also mit welcher Begründung?
1: Ja, zum Beispiel gibt es natürlich Gebiete, wo wir keine Haltestellen haben, wo vielleicht neue Orte und neue Wohngebiete entstehen. Und der Prozess einer neuen Haltestelle ist leider sehr, sehr lang. Zumal wir jetzt ja auch die durch die Rollstuhlfahrer zum Beispiel Anforderungen haben, dass die Haltestellen barrierefrei sein müssen. Das ärgert mich manchmal auch ein bisschen, weil man dann eher keine Haltestelle macht, als eine, die vielleicht nicht barrierefrei ist.
0: Okay, warum ist es so kompliziert, eine Haltestelle sozusagen aus dem Boden zu stampfen, in Anführungszeichen? Was muss da alles erledigt werden?
1: Ja, früher hat man einfach die Haltestellen, den Haltestellenmast hingestellt und hat da eine Haltestelle errichtet. Hat es im Bordsystem angelegt, damit der Fahrer die natürlich auch findet zur richtigen Zeit. Und heute muss in der Regel, um eine neue Haltestelle einrichten zu können, da auch eben diese behindertengerechte Einrichtung vorhanden sein.
0: Okay, und das wird dann auch ein bisschen bürokratisch wahrscheinlich schwieriger sein, wie früher nur mit diesen einzelnen Schildern, die man aufgestellt hat. Gibt es denn vielleicht auch mit Fahrgästen, die jetzt Wünsche geäußert haben oder generell Geschichten aus dem Busalltag, die jetzt euch so häufiger widerfahren oder die besonders in Erinnerung geblieben sind?
1: Ja, ich meine, wir sind alle mal gestresst, das ist selbstverständlich und passiert jedem. Aber generell wäre es mir einfach wichtig, dass man ein bisschen respektvoller mit unseren BusfahrerInnen umgeht. Weil die machen in der Regel einen sehr, sehr guten Job. Und klar, nicht jeder Mensch fährt fehlerfrei. Ja, das brauchen wir auch nicht erwarten. Und da wäre es einfach wichtig, auch da Verständnis zu zeigen Und auch wenn es vielleicht mal wieder länger dauert, wenn 60, 70 Personen gleichzeitig in den Bus einsteigen wollen, dann ja eben die Geduld manchmal mitzubringen.
0: Apropos Geduld, es gibt ja auch so ein bisschen manchmal Leute, die sagen, es gibt vielleicht etwas Nachholbedarf im ländlichen Raum im Nahverkehr, weil bei uns in Kempten, ja, da läuft es eigentlich relativ gut, aber außerhalb, da gibt es vielleicht noch das eine oder andere zum Nachmerzeln. Darüber reden wir aber gleich in ein paar Minuten.

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3: Andrang an Tankstellen im Allgäu bleibt hoch. Landkreis Lindau plant Zukunft der Gesundheitsversorgung. Das Wetter? Sehr regnerisch und bewölkt. Die Temperaturen liegen bei 17 Grad. Ich bin Leon Dauter. Der Bau der neuen Scheitturbelbahn am Fellhorn bei Oberstdorf ist vorerst gestoppt. Das Verwaltungsgericht Augsburg hat einem Eilantrag des Bayerischen Landesbundes für Vogel- und Naturschutz teilweise stattgegeben. Damit darf die Fellhornbahn GmbH die Arbeiten an der Seilbahn zunächst nicht fortsetzen. Hintergrund ist die Frage, ob für das Projekt eine Umweltverträglichkeitsprüfung hätte durchgeführt werden müssen. Ob die aktuelle bayerische Gesetzeslage mit europäischem Recht vereinbar ist, muss nun im Hauptverfahren geklärt werden. Die Entscheidung ist noch nicht rechtskräftig. Eine Woche nach einem schweren Verkehrsunfall auf einem Supermarktparkplatz in Kempten ist die 93-jährige Fußgängerin ihren Verletzungen erlegen. Die Frau war am 24. Juni in der Ulmer Straße von einem Auto erfasst und an den Beinen überrollt worden. Am Steuer saß ein 80-jähriger Mann. Die Seniorin wurde zunächst mit schwersten Verletzungen ins Krankenhaus gebracht, wo sie gestern Abend verstarb. Die Polizei ermittelt weiter zur Unfallursache. Dabei wird auch geprüft, ob der Fahrer möglicherweise von der tiefstehenden Sonne geblendet wurde. Die Bundespolizei hat in Lindau einen mutmaßlichen illegalen Welpenhandel aufgedeckt. Bei einer Kontrolle fanden die Beamten in einem Transporter aus Ungarn 5 Hundewelpen mit offenbar gefälschten Papieren. Das Veterinäramt stellte zudem Mängel beim Transport fest. Unter den Tieren befand sich auch ein Bullterrier, dessen Einfuhr nach Deutschland verboten ist. Gegen den 50-jährigen Fahrer wird jetzt unter anderem wegen Urkundenfälschung und Betrugs ermittelt. Zudem musste er eine Sicherheitsleistung in Höhe von 3.200 Euro hinterlegen. Mit dem symbolischen Spatenstich haben die Bauarbeiten für die neue Ganztagesbetreuung am Adenauerplatz in Leutkirch begonnen. In einem zweigeschossigen Holzgebäude entstehen 6 Gruppenräume und weitere Betreuungsbereiche für Grundschulkinder. Das rund 4 Millionen Euro teure Projekt wird mit 2,8 Millionen Euro vom Land Baden-Württemberg gefördert. Die Fertigstellung soll künftig mehr Platz für Betreuung, Lernen und gemeinsames Spielen schaffen.
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4: Es ist ein schöner Donnerstagvormittag. Bei aktuell schon um die 18 Grad messen wir gerade in Kempten. In Lindau sind es sogar schon 21 Grad und maximal bekommen wir heute noch 29 Grad im gesamten Allgäu. Es sind auch ein paar Quellwolken unterwegs, aber es bleibt auf jeden Fall trocken. Morgen dann gleiches Spiel, nur am Mittag gibt es ein bisschen Regen in Richtung Alpen und es ist auch ein bisschen kühler als heute bei maximal noch 24 Grad. Selbe Spielchen dann am Samstag zum Wochenendstart. Die Temperaturen bleiben bei so, ja, maximal 24 Grad, aber dafür gibt's ganz viel Sonnenschein.
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4: Mit der A96 Lindau Richtung München zwischen Erkheim und Stetten 2 Kilometer Stau hier plus 13 Minuten rechnen. Und die B31 Lindau Richtung Friedrichshafen zwischen Rehlings und Christbronn bei der B467. Hier auch dichter Verkehr plus 13 Minuten ebenfalls.
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4: Einmal wird geblitzt in der Wangener Straße bei Ravensburg, dann in Wangen auf der K8003, in Memmingen in der Fraunhofer Straße steht auch einer, auf der A96 bei Bergheim auch aufgepasst, da wird geblitzt, dann auf der B12 Höhe Germeringen, in Mauerstetten in der Mindelheimer Straße und einen haben wir noch stehen am Anger bei Sonthofen. Noch was anderes gesehen? Staus, Blitzer oder sonstiges? Dann gerne kostenlos melden, natürlich unter der 0800 570 80 90.
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4: Wir sind heute auf 4 Rädern unterwegs, auf dem Bus sozusagen, weil bei uns ist zu Gast Alexander Klaassen. Er ist Betriebs- und Marktmanager bei der Regionalverkehr Allgäu GmbH. Und Alexander, ich weiß, es ist ein bisschen eine komische Frage oder fies vielleicht, aber wenn du jetzt entscheiden müsstest, Bus oder Bahn?
5: Ja, die ist tatsächlich fies, aber ich würde tatsächlich den Bus nehmen, A, weil ich ihn selber bedienen, fahren und beherrschen kann. Mhm. Und Niklas, ich kann auch fies sein, ein Bus hat mindestens 6 Räder.
4: Okay, das war ein gutes Konter. Aber wir sprechen gleich über eine Situation oder eine Thematik, die tatsächlich einige betrifft. Es geht um den Nahverkehr, dass er vielleicht noch ein bisschen besser ausgebaut werden kann, weil in den Städten, da läuft es ja eigentlich ganz gut, auch bei uns im Allgäu, aber auf dem Land, ja, da muss man manchmal ein bisschen länger auf den Bus warten. Ich bin gespannt, was du für Lösungen für uns hast.

0: Ja, mit dem Bus unterwegs zu sein ist auf jeden Fall was richtig Cooles, weil man natürlich auch vielleicht nebenbei noch ein paar Sachen erledigen kann oder natürlich auch der Umwelt ein bisschen dazu beisteuert, dass es ein bisschen umweltverträglicher ist. Aber Alexander, viele sagen ja, dass es in Städten, zum Beispiel bei uns in Kempten, mit den Anbindungen relativ gut funktioniert oder ganz gut. Aber sobald man halt auf dem Land unterwegs ist oder wohnt, ist man ohne Auto eigentlich oft aufgeschmissen. Kannst du diesen Eindruck nachvollziehen in deiner Position jetzt?
1: Zum Teil. Wir sind ja in Oberstdorf, im Kleinwalsertal, durchaus auch ländlich, aber ÖPNV ist natürlich immer da sehr, sehr gut, wo auch die Nachfrage gut ist. Wir haben zum Beispiel auf der Linie 1 von Oberstdorf nach Bad einen 10-Minuten-Takt aktuell mit Gelenkbussen und haben trotzdem noch Verstärkerbusse, weil der Bedarf einfach so groß ist. Und da habe ich natürlich als Nutzer, als Fahrgast den Vorteil, ich stelle mich an die Haltestelle und warte auf den nächsten Bus, ohne dass ich auf den Fahrplan gucken muss. Natürlich irgendwo zwischen Oberstdorf und Kempten, da schaut es etwas dünner aus, da gibt es den Schülerverkehr und vielleicht, weil es irgendwann in der Vergangenheit mal den Bedarf gab, irgendwelche Einkaufsverkehre, nenne ich das, wo zum Beispiel dienstags und freitags ein Dorf XY an zum Beispiel Immenstadt angeschlossen wird, damit einfach die Gäste, die Älteren vor allem, die zum Beispiel kein eigenes Auto mehr haben, auch zum Einkaufen kommen.
0: Und woran liegt es, dass man sozusagen jetzt nicht sagen kann, okay, man stockt einfach sozusagen die Anbindungen auf dem ländlichen Raum aus? Also was ist da aktuell noch die größte Schwierigkeit oder Hürde zu überwinden?
1: Ja, das sind natürlich durchaus die finanziellen Hürden, weil das zum Beispiel das Landratsamt solche Verkehre dann ja auch finanzieren müsste. Und auch die müssen natürlich auf ihre Mittel achten und die setzen ihre Mittel natürlich dort ein, wo es eben sinnvoll ist. Und ja, aber es wird sich da auf jeden Fall verbessern. Es gibt ja dieses Mobil 365, wo man sich nochmal alle Linien anschaut und eben guckt, wo man Verbesserungen durchführen kann, dann eben auch ja ab mit den quasi öffentlichen Mitteln hier dann das Nutzerverhalten oder das Nutzererlebnis etwas besser zu machen.
0: Okay, und wo siehst du jetzt aktuell noch so ein bisschen bei uns im Allgäu jetzt den größten Nachholbedarf bei den Verbindungen, Taktzeiten oder vielleicht auch bei den Anschlüssen?
1: Tatsächlich in ländlicheren Gebieten, zum Beispiel Missen, Diepholz, da gibt es schon relativ wenig, abgesehen von Schülerverkehren, was sehr, sehr gut ausgebaut wurde, ist so die Achse oder die Verbindung Immenstadt-Wertach. Da gibt es sehr, sehr viele Verbindungen, auch an Sonn- und Feiertagen zum Beispiel. Ich denke aber auch, dass uns da in Zukunft der On-Demand-Verkehr helfen kann und wird, dass man einfach bedarfsgerecht Busse fahren lässt auf Bedarf oder auf Anruf. Weil es macht keinen Sinn, einen großen Bus auf einer Strecke fahren zu lassen, wo am Ende 5 Leute einsteigen.
0: Das ist klar. Aber wäre es denn vielleicht auch so mit dieser Lösung denkbar, dass man vielleicht auch die späteren Stunden dann so irgendwann taktet, jetzt in Hinsicht auch aufs Wochenende, da sind ja auch viele vielleicht unterwegs mit Party etc. pp., die dann auch gerne vielleicht mal ein bisschen tiefer ins Glas schauen und dann nichts teurere Taxi oder Uber zahlen wollen und würden gerne mit dem Bus dann wieder nach Hause kommen zum Beispiel oder mit der Bahn.
1: Genau, das gibt's zum Teil schon. Auf der Linie 1 haben wir das eingeführt, von Oberstdorf nach Bad. Da fuhr bisher der letzte Bus um 21 Uhr und da fährt jetzt eben nochmal einer um 22.40 Uhr von Oberstdorf ins Kleinwalsertal und kann natürlich die Gäste, die dann dort etwas mehr getrunken haben, noch heimbringen oder halt auch die Schichtarbeiter etc. Es ist eben da so, dass im ländlichen Bereich nicht so der Bedarf da ist und natürlich dementsprechend die Mittel bisher eben für andere Gebiete ausgegeben wurden. Aber das liegt, denke ich, jetzt in der Zukunft, dass sich das ändern wird.
0: Kann es auch sein, dass man vielleicht jetzt im ländlichen Raum zum Beispiel die Leute noch ein bisschen so, ja, ich sag mal, sensibilisieren müsste, dass, wenn das Angebot jetzt dann käme, dass es dann auch genutzt wird, weil sie es vielleicht bis jetzt auch gar nicht so auf dem Schirm hätten oder haben, dass es das überhaupt geben könnte, dass sie wirklich jetzt, keine Ahnung, noch irgendwo feiern gehen und dann tatsächlich in ihr kleines 400-Einwohner-Dorf oder so mit dem öffentlichen Nahverkehr zurückkommen.
1: Genau, das ist so ein bisschen dieses Henne-Ei-Prinzip, ne? Wenn du natürlich einen super Taktverkehr hättest, dann würden die Gäste auch umsteigen. Das hat man zum Beispiel so ein bisschen am Ringbus gesehen, der also bei uns im südlichen Bereich Immenstadt-Sonthofen und die umliegenden Dörfer verbindet. Das dauert aber. Ich kann nicht sagen oder erwarten, ich fahre jetzt den Bus und innerhalb von 14 Tagen steigen alle vom Auto um. Weil die Entscheidung, glaube ich, vom Auto umzusteigen auf den Bus, das dauert einfach.
0: Und wie schafft man es, die Leute so ein bisschen zu sensibilisieren, irgendwie vielleicht mit Werbung auf Social Media, oder wie geht ihr da jetzt zum Beispiel vor?
1: Genau, wir haben natürlich Werbung. Letztlich obliegt das natürlich auch so ein bisschen den Aufgabenträgern mit uns gemeinsam. Und ich sage jetzt mal, da wo wir unterwegs sind, ist halt der Bedarf schon da, größtenteils durch die Touristen, durch die touristischen Angebote natürlich auch, eben wie die Breitachklamm oder Bergbahnen etc. Da macht es natürlich die ganze Geschichte einfacher. Und da, wo es noch ein bisschen dünner gesät ist, wird man das aber auch sicherlich dann demnächst hinkriegen.
0: Apropos demnächst, gleich schauen wir auch ein bisschen so in die Zukunft, was so auch geplant ist hinsichtlich neuer Verbindungen, aber natürlich auch umwelttechnisch, weil da ist ja bei den öffentlichen Personennahverkehr natürlich auch einiges schon geboten und in der Planung.

0: Ich sag's jetzt nochmal ganz speziell. Wir sind heute auf 6 Rädern unterwegs, wie du es mir vorhin schon gesagt hast. Bei mir zu Gast Alexander Klaassen. Er ist Betriebs- und Marktmanager bei der Regionalverkehr Allgäu GmbH. Und du hast es ja vorhin schon mal ganz kurz angeschnitten. Zukunftspläne, Umweltfreundlichkeit. Wie ist denn da der aktuelle Stand beim öffentlichen Personennahverkehr im Allgäu?
1: Ja, wir haben jetzt, oder beziehungsweise ich selbst habe vorgestern einen weiteren Elektrobus eben für den Ostbus Oberstdorf abholen dürfen. Das war eine ganz spannende Geschichte, weil ich tatsächlich von Mannheim, wo der Bus hergebaut wird, bis Oberstdorf gefahren bin und mit 30% Akkustand ankam.
0: Boah.
1: Das war nicht immer während dieser Strecke ganz selbstverständlich, aber das zeigt tatsächlich, wie leistungsfähig auch die neue Batterietechnologie ist. Und gibt uns wirklich auch die Freiheit, diese Busse da einzusetzen, wo wir auch bisher einen Dieselbus einsetzen würden.
0: Und was für eine spezielle Rolle spielt künftig dann auch Elektrobusse, besser gesagt, deiner Meinung nach im öffentlichen Personennahverkehr im Allgäu? Wird es irgendwann so sein, dass man sagt, okay, es wird gar keine anderweitigen Busse mehr geben, Benzin, Diesel?
1: Ja, das wird so kommen, es sei denn, es fällt irgendwann noch eine andere Technologie vom Himmel. Ich kann natürlich jetzt keine Jahreszahl sagen, wie es die Politiker tun, weil ja natürlich arbeiten wir an dem Konzept der Elektromobilität, aber wir haben allein im Standort Oberstdorf zum Beispiel 35 Fahrzeuge und die kann man nicht von jetzt auf gleich austauschen, weil so ein Bus natürlich auch eine Laufzeit zwischen 8 und 12 Jahren bei uns hat, geht dann natürlich nochmal in den Zweitmarkt. Was ich aber sagen kann, ist, wir haben eine komplette Euro 6 Flotte. Das heißt, wir haben hier schon sehr, sehr umweltfreundliche Dieselmotoren. Haben aber am Standort Füssen letztes Jahr tatsächlich Gelenkbusse auch schon bekommen, also Elektrogelenkbusse, und haben da jetzt schon 6 Elektrobusse insgesamt im Einsatz.
0: Und wie ist das Feedback jetzt nicht nur von den Fahrgästen, sondern vor allem auch von denen, die sie fahren müssen, also von den Busfahrern und Fahrerinnen? Haben die gute Erlebnisse bis jetzt gehabt mit den Elektrobussen oder sagen sie, es ist ein bisschen eine Umstellung?
1: Also Niklas, du hast ja beim Bus den Vorteil, dass der Motor mindestens 12 Meter hinter dir sitzt.
0: Okay.
1: Beim Gelenkbus sogar 18 Meter. Das heißt, du hast ihn nicht so präsent und laut. Das heißt, der Unterschied zum Fahren ist eigentlich sehr, sehr gering. Was uns aber auch gut in die Karten spielt, weil wir keine große Umgewöhnungsphase haben. Das Cockpit, die Bedienung ist eigentlich zu 99% gleich. Und generell haben wir aber gutes Feedback, weil wir zum Beispiel auch diese Busse vorklimatisieren oder heizen können. Das heißt, der Fahrer kommt dann auch zum Beispiel zur Spätschicht und findet dann schon ein klimatisiertes Fahrzeug vor.
0: Ja, das ist natürlich ein guter Komfort, muss natürlich auch mit dabei sein, muss ja weiter sich das Ganze entwickeln. Wie schaut es denn aus in puncto Solar? Spielt das bei euch auch schon eine Rolle oder ist es in Planung für die Zukunft mit mehreren Elektrobussen?
1: Ja, man plant das natürlich, kommt jetzt noch ein bisschen drauf an, wie schnell der Ausbau vorangeht. Der Flaschenhals bei der Geschichte ist oft natürlich dann die Stromversorgung, ne? Das muss man jetzt eben nach und nach aufbauen. Aber wir planen derzeit eine Erweiterung tatsächlich für weitere Elektrobusse.
0: Und was würdest du jetzt vielleicht Menschen sagen, die jetzt gesagt haben, okay, sie sind seit Jahren nicht mehr im Bus gewesen, warum sollten sie es unbedingt mal wieder probieren?
1: Ja, gerade bei den aktuellen Temperaturen steige ich immer in ein klimatisiertes Fahrzeug ein. Das ist zum Beispiel ein großer Vorteil und nicht ins heiße Auto. Dass ich natürlich mal 3, 4, 5 Minuten warten muss, wenn ich an der Bushaltestelle stehe, ist selbstverständlich. Aber ich kann während der Fahrt aufs Handy schauen. Ich persönlich fahre auch mit dem Bus zur Arbeit. Das ist ganz spannend, weil ich natürlich sehe, wie läuft das so und genieße es auch mal die Augen zumachen zu können.
0: Absolut. Und du persönlich, auf was bist du am meisten so ein bisschen besonders stolz in deinen bis jetzigen Arbeits- oder in deiner bis jetzigen Karriere?
1: Ich bin sehr froh, dass ich das, was ich erstelle im Büro, auch tatsächlich ausführen darf und kann. Mhm. Es wäre für mich nicht so schön, wenn ich etwas mache, was ich nicht selber ausführen kann. Wenn ein Busfahrer zum Beispiel zu mir käme und sagt, die Kurve ist zu eng, da komme ich nicht rum, dann sage ich, okay, habe ich letzte Woche geschafft? Oder ich sage, komm, lass uns das gemeinsam anschauen.
0: Okay.
1: Und gerade auch bei neuen Strecken schaue ich mir das persönlich an und gucke eben, ob es möglich ist. Und ich finde auch, dass dabei dann in der Regel was Gutes für den Busfahrer und für den Fahrgast bei rauskommt.
0: Okay, und wo würdest du so ein bisschen in Richtung Schluss die RVA so in 5 oder 10 Jahren sehen? Also was ist so deine Vorstellung?
1: Also ich träume ja seit längerem schon davon, wenn ich aus meinem Bürofenster rausschaue, keine Dieselmotoren zu hören. Gerade wenn man dann telefoniert und so weiter, merkt man das natürlich schon, wenn ein Dieselmotor gestartet wird. Ich denke schon, dass wir da sehr, sehr einen ruhigen Betriebshof sehen und eben uns in der Elektromobilität natürlich. Man muss dazu sagen, ein Elektrobus kostet das ungefähr 2- bis 3-fache eines Dieselbusses und das macht es uns natürlich jetzt nicht so leicht, das so schnell umzusetzen. Aber wir werden trotzdem ein leistungsstarker ÖPNV-Partner sein und hoffentlich auch zur WM 31 in Oberstdorf wieder Mobilitätsdienstleister sein.
0: Ja, wir drücken auf jeden Fall die Daumen, dass da alles gut läuft, dass da nichts mehr dazwischen kommt dann. Und an der Stelle sage ich vielen lieben Dank für den Einblick in den öffentlichen Nahverkehr bei uns im Allgäu und fand es sehr schön, dass du bei uns warst. Alexander Klaasen, er ist der Betriebs- und Marktmanager bei der Regionalverkehr Allgäu GmbH, kurz RVA.
1: Dankeschön, dass ich da sein durfte und schönen Tag noch.
0: Danke, gleichfalls.
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2: Ich bin Ursula Winkler. Wegen hoher Fehlzeiten in Unternehmen sollen die Regeln für Krankschreibungen von Beschäftigten nach Plänen der schwarz-roten Koalition verschärft werden. Eingeführt werden soll die verpflichtende Vorlage einer Arbeitsunfähigkeitsbescheinigung schon ab dem ersten Tag der Erkrankung. Das teilten Union und SPD nach Beschlüssen des Koalitionsausschusses mit. Vorgeschrieben ist eine ärztliche Bescheinigung bisher erst ab dem 4. Tag. Abgeschafft werden soll außerdem die Möglichkeit zu telefonischen Krankschreibungen. Wieder sind mehrere Städte in der Ukraine zur Zielscheibe einer heftigen Angriffswelle mit russischen Kampfdrohnen, Raketen und Marschflugkörpern geworden. Aus Kiew wurden am Abend und in der Nacht Explosionen gemeldet. Nach Behördenangaben gab es mindestens 10 Tote und 46 Verletzte.
3: Es ist einer der schwersten Angriffe auf Kiew seit Kriegsbeginn. Und auch wenn Moskau gebetsmühlenartig wiederholt, man greife nur militärische Ziele an, erneut wurden Zivilisten Opfer der Attacke. Mehrere Wohnhäuser wurden zerstört, viele Menschen getötet oder verletzt. Und es dürften noch mehr Opfer werden als aktuell bekannt. Denn immer noch suchen Rettungskräfte unter den Trümmern nach Menschen. Aus Moskau, André Berlin.
2: Das neue Bundeskompetenzzentrum Munitionsbergung aus dem Meer in Rostock nimmt Gestalt an. Umweltminister Schneider gibt am Nachmittag den offiziellen Startschuss. Das Zentrum soll die Bergung von Kriegsmunition in deutschen Hoheitsgewässern vorantreiben.
4: In Nord- und Ostsee lagern schätzungsweise 1,6 Millionen Tonnen alte Munition. Der Großteil wurde dort nach dem Zweiten Weltkrieg versenkt. Die Altlasten sind nicht nur ein Risiko für die Umwelt, nach Angaben des Ministeriums, sondern die Sprengstoffe Substanzen ab, die über Muscheln oder Fische auch in die menschliche Nahrungskette gelangen. Laut Experten können die Stoffe Krebs verursachen oder das Erbgut schädigen. Das neue Bundeskompetenzzentrum soll die Bergung der Altmunition koordinieren, unter anderem mithilfe einer schwimmenden Industrieplattform, die Ende 2028 in Betrieb gehen soll. Diana Kramer, Nachrichtenredaktion.
2: Beim Dachstuhlbrand in einem Krankenhaus in Ludwigslust nahe Schwerin sind 2 Menschen gestorben. Bei den Opfern handelt es sich nach Behördenangaben um Patienten. Die Polizei berichtet von mehr als 30 Verletzten. Ersten Erkenntnissen zufolge war es in einem Patientenzimmer zu dem Feuer gekommen.
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5: Mit Leon Dauter. Das Verwaltungsgericht Augsburg hat den Bau der neuen Scheidtobelbahn am Fellhorn vorläufig gestoppt. Grund sind offene rechtliche Fragen zur notwendigen Umweltverträglichkeitsprüfung. Und eine 93-jährige Frau ist nach einem schweren Verkehrsunfall auf einem Supermarktparkplatz in Kempten im Krankenhaus gestorben. Die Polizei untersucht weiterhin den Unfallhergang und prüft unter anderem, ob eine Blendung durch die Sonne eine Rolle gespielt hat.
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6: Es scheint die Sonne bei mittlerweile so maximal 29 Grad in Richtung Lindau. Bei uns in Kempten sind es gerade mal noch 19, aber es wird auf jeden Fall noch deutlich wärmer heute. Dazu gibt es ein paar Quellwolken, die bringen aber keinen Regen mit sich. Erst morgen Mittag kann es in Richtung Alp mal ein bisschen nass werden, aber ansonsten ist es auch morgen ein schöner Freitag mit ein bisschen kühleren 20 bis 24 Grad. Das gleiche Spiel gibt es dann am Samstag. Da gibt es dann ganz viel Sonne, aber es bleibt einfach ein bisschen frischer als die letzten Tage. Auch hier maximal 24 Grad.
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6: Punkt 4 Minuten nach 10. Servus auf die Allgäuer Straßen. Und da haben wir die A96 Lindau Richtung München zwischen Erkheim und Stetten. 2 Kilometer Stau plus 12 Minuten rechnen. Die B31 Lindau Richtung Friedrichshafen zwischen Rehlings und Kressbronn bei der B467. Auch hier dichter Verkehr plus 13 Minuten. Und die B12 Buchloe Richtung Kempten zwischen Wildpolsried und Kempten plus 5 Minuten wegen dichtem Verkehr.
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6: Einmal Fuß vom Gas am Anger bei Sonthofen, da wird in der 30er-Zone geblitzt. Dann in Kaufbeuren oder besser gesagt in Mauerstetten in der Mindelheimer Straße. Auf der B12 bei Germeringen steht auch einer. Bei der A96 Höhe Erkheim wird ebenfalls geblitzt. Dann in Memmingen in der Fraunhofer Straße und in der Bodenseestraße jeweils 50 erlaubt. Und auf der K8003 bei Wangen. Noch was anderes gesehen, Staus, Blitz oder sonstiges? 0800 5 70 80 90, kostenlos natürlich. Und an der Stelle gute Fahrt, kommt's gut durch.
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3: Gericht stoppt Bau der Schalthobelbahn am Fellhorn. 93-Jährige stirbt nach Unfall auf Supermarktparkplatz in Kempten. Das Wetter? Trocken und meist sonnig. Die Temperaturen liegen bei 19 Grad. Ich bin Leon Dauter. Der Bau der neuen Schalthobelbahn am Fellhorn bei Oberstdorf ist vorerst gestoppt. Das Verwaltungsgericht Augsburg hat einem Eilantrag des Bayerischen Landesbundes für Vogel- und Naturschutz teilweise stattgegeben. Damit darf die Fellhornbahn GmbH die Arbeiten an der Seilbahn zunächst nicht fortsetzen. Hintergrund ist die Frage, ob für das Projekt eine Umweltverträglichkeitsprüfung hätte durchgeführt werden müssen. Ob die aktuelle bayerische Gesetzeslage mit europäischem Recht vereinbar ist, muss nun im Hauptverfahren geklärt werden. Die Entscheidung ist noch nicht rechtskräftig. Eine Woche nach einem schweren Verkehrsunfall auf einem Supermarktparkplatz in Kempten ist die 93-jährige Fußgängerin ihren Verletzungen erlegen. Die Frau war am 24. Juni in der Ulmer Straße von einem Auto erfasst und an den Beinen überrollt worden. Am Steuer saß ein 80-jähriger Mann. Die Seniorin wurde zunächst mit schwersten Verletzungen ins Krankenhaus gebracht, wo sie gestern Abend verstarb. Die Polizei ermittelt weiter zur Unfallursache. Dabei wird auch geprüft, ob der Fahrer möglicherweise von der tiefstehenden Sonne geblendet wurde. Die Bundespolizei hat in Lindau einen mutmaßlichen illegalen Welpenhandel aufgedeckt. Bei einer Kontrolle fanden die Beamten in einem Transporter aus Ungarn 5 Hundewelpen mit offenbar gefälschten Papieren. Das Veterinäramt stellte zudem Mängel beim Transport fest. Unter den Tieren befand sich auch ein Bullterrier, dessen Einfuhr nach Deutschland verboten ist. Gegen den 50-jährigen Fahrer wird jetzt unter anderem wegen Urkundenfälschung und Betrugs ermittelt. Zudem musste er eine Sicherheitsleistung in Höhe von 3.200 Euro hinterlegen. Mit dem symbolischen Spatenstich haben die Bauarbeiten für die neue Ganztagesbetreuung am Adenauerplatz in Leutkirch begonnen. In einem zweigeschossigen Holzgebäude entstehen 6 Gruppenräume und weitere Betreuungsbereiche für Grundschulkinder. Das rund 4 Millionen Euro teure Projekt wird mit 2,8 Millionen Euro vom Land Baden-Württemberg gefördert. Die Fertigstellung soll künftig mehr Platz für Betreuung, Lernen und gemeinsames Spielen schaffen.
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4: Die Sonne, sie scheint, ein paar Quellwolken sind auch mit dabei, aber es ist trocken und richtig angenehm bei 23 bis maximal 29 Grad. Dazu weht ein bisschen ein auffrischender Wind aus West bis Nordwest. Die Nacht zum Freitag ist dann erstmal zunehmend bewölkt. Es kann auch mal ein bisschen Regen mit dabei sein. Bei Tiefstwerten so um die 12 Grad. Ansonsten gibt es morgen ganz viel Sonne mit ein paar Quellwolken, also gleiches Spiel wie heute. An den Alpen kann es am Mittag ein bisschen regnen, aber ansonsten bleibt es trocken und schön bei maximal 24 Grad. In der Nacht zum Samstag, da ist es dann auch wieder aufklarend und auch ein bisschen frischer bei 8 bis 13 Grad. Aber ansonsten ist der Wochenendstart richtig schön mit ganz viel Sonne und Höchstwerten so um die 24 Grad.
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4: Freie Fahrt im gesamten Allgäu um 11:04. Kommt's gut durch.
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4: Es wird geblitzt. Einmal in der Salzstraße bei uns in Kempten, 30er-Zone. In der Waldner Straße bei Sonthofen ebenfalls maximal 30 erlaubt. Dann haben wir auch noch einen stehen in Mauerstetten in der Mindelheimer Straße. In Germeringen auf der B12 steht ebenfalls ein Blitzer. Dann auf der A96 bei Erkheim. In Memmingen wird in der Fraunhofer Straße und in der Bodenseestraße geblitzt. Dann auch in Bodeneck auf der L326. Auf der K8003 bei Wangen steht ein Blitzer. Auf der Hauptstraße bei Friedrichshafen ebenfalls. Und in der Weisenauer Straße bei Ravensburg. Der Abstand wird dann auch noch kontrolliert auf der A96 Höhe Achberg. Noch was anderes gesehen, Staus, Blitzer oder sonstiges, dann immer gerne kostenlos melden. Geht natürlich easy peasy unter der 0800 570 80 90.
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2: Ich bin Ursula Winkler. Wegen hoher Fehlzeiten in Unternehmen sollen die Regeln für Krankschreibungen von Beschäftigten nach Plänen der schwarz-roten Koalition verschärft werden. Eingeführt werden soll die verpflichtende Vorlage einer Arbeitsunfähigkeitsbescheinigung schon ab dem ersten Tag der Erkrankung. Das teilten Union und SPD nach Beschlüssen des Koalitionsausschusses mit. Vorgeschrieben ist eine ärztliche Bescheinigung bisher erst ab dem 4. Tag. Abgeschafft werden soll außerdem die Möglichkeit zu telefonischen Krankschreibungen, wie Kanzler Merz sagte.
3: Das ist eine harte Entscheidung, das wissen wir. Aber wir können uns diesen Wettbewerbsnachteil durch lange Abwesenheiten in den Unternehmen nicht länger leisten.
2: Kanzler Merz. Internationale Ermittler sind nach einem Bericht von Europol erstmals gezielt gegen Online-Netzwerke von Männern vorgegangen, die ihre Partnerinnen betäuben und dann sexuell missbrauchen. Aufnahmen von dem Missbrauch würden sie dann ins Netz stellen. 156 mutmaßliche Opfer und Täter seien identifiziert worden, teilte Europol in Den Haag mit. Insgesamt waren 9 Länder am Einsatz beteiligt. Deutsche und britische Behörden hatten die Leitung. Beschäftigte in Deutschland haben 2025 seltener und im Durchschnitt kürzer gestreikt als im Jahr zuvor. Das hat das Wirtschafts- und Sozialwissenschaftliche Institut der Hans-Böckler-Stiftung ausgerechnet. In Summe beteiligten sich gut 550.000 Menschen bundesweit an Streiks, rund 360.000 weniger als noch 2024.
4: Gesamtwirtschaftlich fielen in Deutschland zuletzt 645.000 Arbeitstage durch Streiks aus, nicht mal mehr die Hälfte wie zum Höhepunkt der Streikwelle 2023. Auch im internationalen Vergleich sind die Deutschen eher streikmüde, wir rangieren im Mittelfeld. Hierzulande blieb es zuletzt meist bei kurzen Warnstreiks, etwa die Hälfte davon mit dem Ziel, höhere Löhne durchzusetzen. Bei einem weiteren Viertel der Streiks ging es darum, überhaupt erstmals einen Tarifvertrag abzuschließen. Tanja Wagner, Nachrichtenredaktion.
2: Google muss nach einem Urteil des Europäischen Gerichtshofs eine Rekordwettbewerbsstrafe zahlen, satte 4,1 Milliarden Euro. Das Unternehmen habe Herstellern von Android-Smartphones und Mobilfunkanbietern illegale Beschränkungen auferlegt, um die Marktdominanz seiner Suchmaschine zu stärken, hieß es von den Richtern. Dabei geht es um vorinstallierte Apps auf Android-Handys.
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5: Mit Leon Dauter. Das Verwaltungsgericht Augsburg hat den Bau der neuen Scheidtobelbahn am Fellhorn vorläufig gestoppt. Grund sind offene rechtliche Fragen zur notwendigen Umweltverträglichkeitsprüfung. Und eine 93-jährige Frau ist nach einem schweren Verkehrsunfall auf einem Supermarktparkplatz in Kempten im Krankenhaus gestorben. Die Polizei untersucht weiterhin den Unfallhergang und prüft unter anderem, ob eine Blendung durch die Sonne eine Rolle gespielt hat.
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6: Der Sommer ist zurück im gesamten Allgäu. Bei Temperaturen zwischen 23 und 29 Grad. Dazu gibt's ganz viel Sonnenschein. Okay, ein paar Quellwolken sind auch mit dabei. Aber es bleibt auf jeden Fall trocken. Es gibt auch ein bisschen einen auffrischenderen Wind. Der ist ein bisschen unangenehm. Die Nacht, die ist dann relativ frisch bei 12 bis 16 Grad. Und es kann ab und zu auch mal ein bisschen regnen. Ansonsten morgen der Freitag. Wir haben wieder richtig schönes sommerliches Wetter, auch mit ein paar Quellwolken bei 20 bis 24 Grad und an den Alpen kann es in Richtung Mittag mal ein bisschen nass werden. Der Samstag, also der Wochenendstart, der ist eigentlich dann wieder richtig, richtig schön. Die Nacht auch wieder ein bisschen frisch, aber untertags am Samstag bekommen wir ganz viel Sonne bei maximal 24 Grad.
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7: Die A96 Lindau Richtung Bregenz zwischen Sigmarszell und dem Grenzübergang Lindau. Achtung, hier liegt ein Holzteil auf der Fahrbahn.
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7: Ein Blitzer steht auf der B12 bei Germeringen. Dann blitzt es in der Mindelheimer Straße in Mauerstetten. Außerdem haben wir einen auf der A96 bei Erkheim. In der Bodenseestraße in Memmingen wird geblitzt. In der Waltener Straße in Sonthofen. Es gibt eine Abstandsmessung auf der A96 bei Achberg. Und die bekannte Stelle am Tunnel bei Herfahrts auf der A96. Auch da wird geblitzt.
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3: Gericht stoppt Bau der Schalthobelbahn am Fellhorn. 93-Jährige stirbt nach Unfall auf Supermarktparkplatz in Kempten. Das Wetter? Trocken und meist sonnig. Die Temperaturen liegen bei 19 Grad. Ich bin Leon Dauter. Der Bau der neuen Schalthobelbahn am Fellhorn bei Oberstdorf ist vorerst gestoppt. Das Verwaltungsgericht Augsburg hat einem Eilantrag des Bayerischen Landesbundes für Vogel- und Naturschutz teilweise stattgegeben. Damit darf die Fellhornbahn GmbH die Arbeiten an der Seilbahn zunächst nicht fortsetzen. Hintergrund ist die Frage, ob für das Projekt eine Umweltverträglichkeitsprüfung hätte durchgeführt werden müssen. Ob die aktuelle bayerische Gesetzeslage mit europäischem Recht vereinbar ist, muss nun im Hauptverfahren geklärt werden. Die Entscheidung ist noch nicht rechtskräftig. Eine Woche nach einem schweren Verkehrsunfall auf einem Supermarktparkplatz in Kempten ist die 93-jährige Fußgängerin ihren Verletzungen erlegen. Die Frau war am 24. Juni in der Ulmer Straße von einem Auto erfasst und an den Beinen überrollt worden. Am Steuer saß ein 80-jähriger Mann. Die Seniorin wurde zunächst mit schwersten Verletzungen ins Krankenhaus gebracht, wo sie gestern Abend verstarb. Die Polizei ermittelt weiter zur Unfallursache. Dabei wird auch geprüft, ob der Fahrer möglicherweise von der tiefstehenden Sonne geblendet wurde. Die Bundespolizei hat in Lindau einen mutmaßlichen illegalen Welpenhandel aufgedeckt. Bei einer Kontrolle fanden die Beamten in einem Transporter aus Ungarn 5 Hundewelpen mit offenbar gefälschten Papieren. Das Veterinäramt stellte zudem Mängel beim Transport fest. Unter den Tieren befand sich auch ein Bullterrier, dessen Einfuhr nach Deutschland verboten ist. Gegen den 50-jährigen Fahrer wird jetzt unter anderem wegen Urkundenfälschung und Betrugs ermittelt. Zudem musste er eine Sicherheitsleistung in Höhe von 3.200 Euro hinterlegen. Mit dem symbolischen Spatenstich haben die Bauarbeiten für die neue Ganztagesbetreuung am Adenauerplatz in Leutkirch begonnen. In einem zweigeschossigen Holzgebäude entstehen 6 Gruppenräume und weitere Betreuungsbereiche für Grundschulkinder. Das rund 4 Millionen Euro teure Projekt wird mit 2,8 Millionen Euro vom Land Baden-Württemberg gefördert. Die Fertigstellung soll künftig mehr Platz für Betreuung, Lernen und gemeinsames Spielen schaffen.
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4: Die Sonne, sie scheint. Ein paar Quellwolken sind auch mit dabei, aber es ist trocken und richtig angenehm bei 23 bis maximal 29 Grad. Dazu weht ein bisschen ein auffrischender Wind aus West bis Nordwest. Die Nacht zum Freitag ist dann erstmal zunehmend bewölkt. Es kann auch mal ein bisschen Regen mit dabei sein. Bei Tiefstwerten so um die 12 Grad. Ansonsten gibt es morgen ganz viel Sonne mit ein paar Quellwolken, also gleiches Spiel wie heute. An den Alpen kann es am Mittag ein bisschen regnen, aber ansonsten bleibt es trocken und schön bei maximal 24 Grad. In der Nacht zum Samstag, da ist es dann auch wieder aufklarend und auch ein bisschen frischer bei 8 bis 13 Grad. Aber ansonsten ist der Wochenendstart richtig schön mit ganz viel Sonne und Höchstwerten so um die 24 Grad.
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5: Die A96 Lindau Richtung Bregenz zwischen Sigmarszell und dem Grenzübergang Lindau. Achtung, hier liegt ein Holzteil auf der Fahrbahn.
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5: Auf der B12 bei Germeringen wird aktuell geblitzt. Wir haben einen in Mauerstetten an der Schnelle stehen. Dann in der Waltener Straße in Sonthofen ein Blitzer. Außerdem haben wir einen in Kempten in der Salzstraße. Es blitzt in der Bodenseestraße in Memmingen auf der L314 bei Eitrach. In der Tierschstraße in Lindau. Und eine Abstandsmessung gibt es auf der A96 bei Achberg.
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2: Ich bin Ursula Winkler. Eine Steuerreform und verschärfte Regeln in Sachen Krankschreibung. Die Bundesregierung aus Union und SPD hat sich auf verschiedene Reformen geeinigt. Unter anderem soll damit die schwächelnde Wirtschaft in Schwung gebracht werden.
3: Der Krankenstand in Deutschland sei exorbitant, so Kanzler Merz. Deshalb will die Bundesregierung die telefonische Krankschreibung abschaffen und schon ab dem ersten Krankheitstag statt wie bisher erst ab dem dritten muss eine Bescheinigung vom Arzt her. Arbeitsverträge sollen länger grundlos befristet werden dürfen, all das, um Wettbewerbsnachteilen in Deutschland entgegenzuwirken. In Sachen Steuern sollen kleine und mittlere Einkommen bis zu 600 Euro pro Jahr mehr übrig behalten, gegenfinanziert unter anderem, indem sehr hohe Einkommen stärker besteuert werden. Jan-Henna Reitze, Berlin.
2: Google muss eine Wettbewerbsstrafe in Rekordhöhe von 4,1 Milliarden Euro zahlen. Der Europäische Gerichtshof in Luxemburg hat die Strafe, die die EU-Kommission 2018 gegen den Internetriesen verhängt hatte, heute bestätigt.
4: Bei dem Urteil geht es um vorinstallierte Apps auf Android-Handys. Das Betriebssystem Android wird bei Google entwickelt. Die EU-Kommission hat festgestellt, Google hat Herstellern und Mobilfunkanbietern illegale Beschränkungen auferlegt, um sie an die eigenen Dienste zu binden, also zum Beispiel an die Google-Suche und den Browser Chrome. Damit wollte Google seine Marktmacht bei Suchmaschinen absichern. Das verstößt gegen europäische Wettbewerbsregeln. Aus Brüssel, Marlin Wunderlich.
2: Beim Dachstuhlbrand in einem Krankenhaus in Ludwigslust nahe Schwerin sind 2 Menschen gestorben. Das sagte eine Sprecherin des Landkreises. Bei den Opfern handelt es sich um Patienten. Am frühen Morgen hatte die Polizei zunächst von 34 Verletzten gesprochen. Inzwischen heißt es vom Landkreis, dass es nur einen Verletzten mit einer Rauchgasvergiftung gebe. Laut Auskunft des Landrats lag einer der später Verstorbenen im Patientenzimmer, in dem das Feuer ausbrach, der andere im Nachbarzimmer. Zum ersten Mal seit Mai hat Superbenzin der Sorte E10 im bundesweiten Tagesschnitt wieder mehr als 2 Euro gekostet. Gestern, direkt nach dem Ende des Tankrabatts, schlug ein Liter des Kraftstoffs im Schnitt mit 2,02 Euro zu Buche, wie der ADAC mitteilt. Diesel blieb auch mit dem Ende des Steuerrabatts unter 2 Euro. Im bundesweiten Schnitt waren es gestern 1,96 Euro.
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5: Mit Leon Dauter. In Marktrettenbach ist heute am frühen Morgen ein Einfamilienhaus vollständig ausgebrannt. Eine Person wird derzeit vermisst. Das einsturzgefährdete Gebäude soll deshalb mit speziellen Indoor-Drohnen abgesucht werden. Und Uber bietet seinen Fahrtenservice ab sofort auch in Memmingen an und vermittelt dort Fahrten über die App. Damit reagiert das Unternehmen auf die hohe Nachfrage nach flexibler Mobilität in der Region.
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6: Der Sommer ist zurück im gesamten Allgäu. Bei Temperaturen zwischen 23 und 29 Grad. Dazu gibt's ganz viel Sonnenschein. Okay, ein paar Quellwolken sind auch mit dabei. Aber es bleibt auf jeden Fall trocken. Es gibt auch ein bisschen einen auffrischenderen Wind. Der ist ein bisschen unangenehm. Die Nacht, die ist dann relativ frisch bei 12 bis 16 Grad. Und es kann ab und zu auch mal ein bisschen regnen. Ansonsten morgen der Freitag. Wieder richtig schönes sommerliches Wetter, auch mit ein paar Quellwolken bei 20 bis 24 Grad und an den Alpen kann es in Richtung Mittag mal ein bisschen nass werden. Der Samstag, also der Wochenendstart, der ist eigentlich dann wieder richtig, richtig schön. Die Nacht auch wieder ein bisschen frisch, aber untertags am Samstag bekommen wir ganz viel Sonne bei maximal 24 Grad.
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7: Im Moment haben wir keine Störungsmeldungen. Euch eine gute Fahrt, wohin auch immer ihr unterwegs seid.
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7: Auf der B12 bei Germeringen wird aktuell geblitzt. Wir haben einen Blitzer außerdem in Mauerstetten an der Schnelle. In der Schwabenstraße in Marktoberdorf steht ein Blitzer. In der Waltener Straße in Sonthofen. In der Bodenseestraße Salzstraße in Memmingen blitzt es, in der Salzstraße in Kempten, in der Tierstraße in Lindau und eine Abstandsmessung auf der A96 haben wir auch noch. Die steht aktuell bei Achberg. Ihr dürft auch gern melden, wenn ihr was habt. 0805 70 80 90.
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2: Ein Familienhaus in Marktrettenbach gerät in Vollbrand. Uber startet Fahrtenvermittlung in Memmingen. Und das Wetter? Trocken und meist sonnig, bei Höchstwerten von 24 Grad. Ich bin Leon Dauter. In Marktrettenbach hat ein großer Brand in einem Wohnhaus für Aufsehen gesorgt. Dazu hat Pressesprecher Alexander Heubuch vom Polizeipräsidium Schwaben-Südwest weitere Informationen.
3: Ja, heute Morgen gegen 4.30 Uhr ging bei der Polizei der Notruf ein, dass ein Gebäude im Vogering in Marktrettenbach brennt. Im Zuge dessen hat das Feueramt sehr schnell auf das gesamte Gebäude eben übergegriffen. Dann wurden die Feuerwehren Marktrettenbach und umliegende Wehren alarmiert. Die waren mit ca. 120 Kräften vor Ort zur Brandbekämpfung. Diese gestaltete sich relativ schwer, da das Gebäude sehr stark eingewachsen war. Aktuell kann das Gebäude noch nicht betreten werden. Die Ermittlungen der Kriminalpolizei dauern an.
2: Die Mobilitätsplattform Uber ist ab sofort auch in Memmingen verfügbar. Über die App können Fahrten innerhalb der Stadt und in die Umgebung gebucht werden. Vermittelt werden dabei lokale Taxi- und Mietwagenunternehmen. Nach Angaben des Unternehmens gab es in den vergangenen 12 Monaten rund 12.000 Bestellversuche in Memmingen. Mit dem Start reagiert Uber auf die wachsende Nachfrage nach digitaler und flexibler Mobilität. Nutzer sehen vor Fahrtbeginn den Preis sowie Informationen zu Fahrer und Fahrzeug. Die Bezahlung erfolgt bargeldlos oder auf Wunsch auch in bar. Zum Start sind unter anderem Fahrten zum Allgäu Airport oder in die Innenstadt möglich. Die Klinik St. Josef Buchloe baut ihr gastroenterologisches Angebot weiter aus. Direkt im Endoskopietrakt ist dort eine neue Praxis gestartet, die sich vor allem um Patientinnen und Patienten mit chronisch entzündlichen Darmerkrankungen wie Morbus Crohn oder Colitis ulcerosa kümmert. Durch einen zusätzlichen Untersuchungsraum sollen außerdem die Kapazitäten erweitert und die Wartezeiten verkürzt werden. Aktuell liegt diese bei rund 3 Monaten für planbare Termine. Die Verantwortlichen betonen zudem die enge Zusammenarbeit mit anderen Fachbereichen wie der Rheumatologie sowie die hohe medizinische Qualität am Standort Buchloe. Der neue Unterallgäuer Kreistag ist organisatorisch vollständig arbeitsfähig. In seiner jüngsten Sitzung hat das Gremium die Geschäftsordnung sowie eine Satzung zu Kreisverfassungsfragen beschlossen und außerdem den Jugendhilfeausschuss komplett besetzt. Damit sind alle formalen Grundlagen für die laufende Wahlperiode geschaffen. Die Geschäftsordnung regelt künftig unter anderem den Ablauf der Sitzungen und die Zuständigkeiten der neuen Ausschüsse. Im Jugendhilfeausschuss sind nun auch Vertreter der freien Wohlfahrtspflege bestimmt worden, darunter AWO, Caritas, BRK und Diakonie. Der neue Kreistag war im März gewählt worden und umfasst 60 Mitglieder aus 8 verschiedenen Parteien und Gruppierungen. Er bleibt bis 2032 im Amt.
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4: Die Sonne, sie scheint. Ein paar Quellwolken sind auch mit dabei, aber es ist trocken und richtig angenehm bei 23 bis maximal 29 Grad. Dazu weht ein bisschen ein auffrischender Wind aus West bis Nordwest. Die Nacht zum Freitag ist dann erstmal zunehmend bewölkt. Es kann auch mal ein bisschen Regen mit dabei sein. Bei Tiefstwerten so um die 12 Grad. Ansonsten gibt es morgen ganz viel Sonne mit ein paar Quellwolken, also gleiches Spiel wie heute. An den Alpen kann es am Mittag ein bisschen regnen, aber ansonsten bleibt es trocken und schön bei maximal 24 Grad. In der Nacht zum Samstag, da ist es dann auch wieder aufklarend und auch ein bisschen frischer bei 8 bis 13 Grad, aber ansonsten ist der Wochenendstart richtig schön mit ganz viel Sonne und Höchstwerten so um die 24 Grad.
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5: Keine Störungsmeldungen im Moment. Gute Fahrt.
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5: Auf der B12 bei Germeringen wird geblitzt. Außerdem haben wir einen an der Schnelle in Mauerstetten. In der Schwabenstraße in Marktoberdorf. Es blitzt in Kempten in der Salzstraße. In Memmingen in der Bodenseestraße haben wir auch einen Blitzer. In der Tierstraße in Lindau. Und eine Abstandsmessung auf der A96 bei Achberg. Und noch einen in Sonthofen in der Waldnerstraße. Wenn ihr was habt, gerne hier schnell durchklingeln. 0805 70 80 90. Kostenfrei.
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3: Ich bin Ursula Winkler. Wegen hoher Fehlzeiten in Unternehmen sollen die Regeln für Krankschreibungen von Beschäftigten nach Plänen der schwarz-roten Koalition verschärft werden. Eingeführt werden soll die verpflichtende Vorlage einer Arbeitsunfähigkeitsbescheinigung schon ab dem ersten Tag der Erkrankung. Das teilten Union und SPD nach Beschlüssen des Koalitionsausschusses mit. Vorgeschrieben ist eine ärztliche Bescheinigung bisher erst ab dem vierten Tag. Abgeschafft werden soll außerdem die Möglichkeit zu telefonischen Krankschreibungen, wie Kanzler Merz sagte.
4: Das ist eine harte Entscheidung, das wissen wir. Aber wir können uns diesen Wettbewerbsnachteil durch lange Abwesenheiten in den Unternehmen nicht länger leisten.
3: Kanzler Merz. Internationale Ermittler sind nach einem Bericht von Europol erstmals gezielt gegen Online-Netzwerke von Männern vorgegangen, die ihre Partnerinnen betäuben und dann sexuell missbrauchen. Aufnahmen von dem Missbrauch würden sie dann ins Netz stellen. 156 mutmaßliche Opfer und Täter seien identifiziert worden, teilte Europol in Den Haag mit. Insgesamt waren 9 Länder am Einsatz beteiligt. Deutsche und britische Behörden hatten die Leitung. Wieder sind mehrere Städte in der Ukraine zur Zielscheibe einer heftigen Angriffswelle mit russischen Kampfdrohnen, Raketen und Marschflugkörpern geworden. Aus Kiew wurden am Abend und in der Nacht Explosionen gemeldet. Nach Behördenangaben gab es mindestens 10 Tote und 46 Verletzte.
5: Es ist einer der schwersten Angriffe auf Kiew seit Kriegsbeginn. Und auch wenn Moskau gebetsmühlenartig wiederholt, man greife nur militärische Ziele an, erneut wurden Zivilisten Opfer der Attacke. Mehrere Wohnhäuser wurden zerstört, viele Menschen getötet oder verletzt. Und es dürften noch mehr Opfer werden als aktuell bekannt. Denn immer noch suchen Rettungskräfte unter den Trümmern nach Menschen. Aus Moskau, Andrei Balin.
3: Google muss nach einem Urteil des Europäischen Gerichtshofs eine Rekordwettbewerbsstrafe zahlen. Satte 4,1 Milliarden Euro. Das Unternehmen habe Herstellern von Android-Smartphones und Mobilfunkanbietern illegale Beschränkungen auferlegt, um die Marktdominanz seiner Suchmaschine zu stärken, hieß es von den Richtern. Dabei geht es um vorinstallierte Apps auf Android-Handys.
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6: Mit Leon Dauter. In Marktrettenbach ist heute am frühen Morgen ein Einfamilienhaus vollständig ausgebrannt. Eine Person wird derzeit vermisst. Das einsturzgefährdete Gebäude soll deshalb mit speziellen Indoor-Drohnen abgesucht werden. Und Uber bietet seinen Fahrtenservice ab sofort auch in Memmingen an und vermittelt dort Fahrten über die App. Damit reagiert das Unternehmen auf die hohe Nachfrage nach flexibler Mobilität in der Region.
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7: Der Sommer ist zurück im gesamten Allgäu. Bei Temperaturen zwischen 23 und 29 Grad. Dazu gibt's ganz viel Sonnenschein. Okay, ein paar Quellwolken sind auch mit dabei. Aber es bleibt auf jeden Fall trocken. Es gibt auch ein bisschen einen auffrischenderen Wind. Der ist ein bisschen unangenehm. Die Nacht, die ist dann relativ frisch bei 12 bis 16 Grad. Und es kann ab und zu auch mal ein bisschen regnen. Ansonsten morgen der Freitag. Wir haben wieder richtig schönes sommerliches Wetter, auch mit ein paar Quellwolken bei 20 bis 24 Grad und an den Alpen kann es in Richtung Mittag mal ein bisschen nass werden. Der Samstag, also der Wochenendstart, der ist eigentlich dann wieder richtig, richtig schön. Die Nacht auch wieder ein bisschen frisch, aber untertags am Samstag bekommen wir ganz viel Sonne bei maximal 24 Grad.
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8: Die B19 Oberstdorf Richtung Kempten zwischen Waltenhofen und Kempten-Sankt-Mangbrücke dichter Verkehr. Zeitverlust 5 Minuten.
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8: Es blitzt auf der B12 bei Germeringen. Wir haben einen Blitzer an der Schnelle in Mauerstetten, in Marktoberdorf in der Schwabenstraße, in Kempten in der Salzstraße, in Memmingen in der Bodenseestraße. Straße, ein Blitzer in Lindau in der Tierstraße und eine Abstandsmessung auf der A96 bei Achberg.
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2: Ein Familienhaus in Marktrettenbach gerät in Vollbrand. Uber startet Fahrtenvermittlung in Memmingen. Und das Wetter? Trocken und meist sonnig, bei Höchstwerten von 24 Grad. Ich bin Leon Dauter. In Marktrettenbach hat ein großer Brand in einem Wohnhaus für Aufsehen gesorgt. Dazu hat Pressesprecher Alexander Heubuch vom Polizeipräsidium Schwaben Südwest weitere Informationen.
3: Ja, heute Morgen gegen 4.30 Uhr ging bei der Polizei der Notruf ein, dass ein Gebäude im Vogering in Marktrettenbach brennt. Im Zuge dessen hat das Feueramt sehr schnell auf das gesamte Gebäude eben übergegriffen. Dann wurden die Feuerwehren Marktrettenbach und umliegenden Wehren alarmiert. Die waren mit ca. 120 Kräften vor Ort zur Brandbekämpfung. Diese gestaltete sich relativ schwer, da das Gebäude sehr stark eingewachsen war. Aktuell kann das Gebäude noch nicht betreten werden. Die Ermittlungen der Kriminalpolizei dauern an.
2: Die Mobilitätsplattform Uber ist ab sofort auch in Memmingen verfügbar. Über die App können Fahrten innerhalb der Stadt und in die Umgebung gebucht werden. Vermittelt werden dabei lokale Taxi- und Mietwagenunternehmen. Nach Angaben des Unternehmens gab es in den vergangenen 12 Monaten rund 12.000 Bestellversuche in Memmingen. Mit dem Start reagiert Uber auf die wachsende Nachfrage nach digitaler und flexibler Mobilität. Nutzer sehen vor Fahrtbeginn den Preis sowie Informationen zu Fahrer und Fahrzeug. Die Bezahlung erfolgt bargeldlos oder auf Wunsch auch in bar. Zum Start sind unter anderem Fahrten zum Allgäu Airport oder in die Innenstadt möglich. Die Klinik St. Josef Buchlohe baut ihr gastroenterologisches Angebot weiter aus. Direkt im Endoskopietrakt ist dort eine neue Praxis gestartet, die sich vor allem um Patientinnen und Patienten mit chronisch entzündlichen Darmerkrankungen wie Morbus Crohn oder Colitis ulcerosa kümmert. Durch einen zusätzlichen Untersuchungsraum sollen außerdem die Kapazitäten erweitert und die Wartezeiten verkürzt werden. Aktuell liegt diese bei rund 3 Monaten für planbare Termine. Die Verantwortlichen betonen zudem die enge Zusammenarbeit mit anderen Fachbereichen wie der Rheumatologie sowie die hohe medizinische Qualität am Standort Buchlohe. Der neue Unterallgäuer Kreistag ist organisatorisch vollständig arbeitsfähig. In seiner jüngsten Sitzung hat das Gremium die Geschäftsordnung sowie eine Satzung zu Kreisverfassungsfragen beschlossen und außerdem den Jugendhilfeausschuss komplett besetzt. Damit sind alle formalen Grundlagen für die laufende Wahlperiode geschaffen. Die Geschäftsordnung regelt künftig unter anderem den Ablauf der Sitzungen und die Zuständigkeiten der neuen Ausschüsse. Im Jugendhilfeausschuss sind nun auch Vertreter der freien Wohlfahrtspflege bestimmt worden, darunter AWO, Caritas, BRK und Diakonie. Der neue Kreistag war im März gewählt worden und umfasst 60 Mitglieder aus 8 verschiedenen Parteien und Gruppierungen. Er bleibt bis 2032 im Amt.
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4: Die Sonne, sie scheint. Ein paar Quellwolken sind auch mit dabei, aber es ist trocken und richtig angenehm bei 23 bis maximal 29 Grad. Dazu weht ein bisschen ein auffrischender Wind aus West bis Nordwest. Die Nacht zum Freitag ist dann erstmal zunehmend bewölkt. Es kann auch mal ein bisschen Regen mit dabei sein. Bei Tiefstwerten so um die 12 Grad. Ansonsten gibt es morgen ganz viel Sonne mit ein paar Quellwolken, also gleiches Spiel wie heute. An den Alpen kann es am Mittag ein bisschen regnen, aber ansonsten bleibt es trocken und schön bei maximal 24 Grad. In der Nacht zum Samstag, da ist es dann auch wieder aufklarend und auch ein bisschen frischer bei 8 bis 13 Grad. Aber ansonsten ist der Wochenendstart richtig schön mit ganz viel Sonne und Höchstwerten so um die 24 Grad.
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5: Die A7 Füssen-Ulm zwischen Memmingen Süd und dem Kreuz Memmingen in beiden Richtungen. Bitte Vorsicht, hier sind Tiere auf der Fahrbahn. Und nochmal A7 jetzt Ulm Richtung Füssen zwischen Nesselwang und dem Grenztunnel. Dichter Verkehr plus 6 Minuten. Dann die A96 München-Lindau zwischen Bad Wörishofen und Mindelheim in beiden Richtungen. Achtung, hier sind Personen auf der Fahrbahn. Auch da bitte Vorsicht.
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5: In der Schwabenstraße in Marktoberdorf wird aktuell geblitzt, in der Salzstraße in Kempten, in Memmingen in der Bodenseestraße, in Sonthofen in der Altstädter Straße. Es blitzt außerdem in der Tierstraße in Lindau auf der B31 bei Lindau und wir haben eine Abstandsmessung auf der A96 bei Achberg. Wenn ihr was melden wollt, Stau, Blitzer, Unfallbehinderungen, gerne durchklingeln, kostenfrei 0805 70 80 90.
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2: Ich bin Thomas Bleskin. Die Regeln für Krankschreibungen von Beschäftigten sollen nach Plänen der Schwarz-Roten Koalition verschärft werden. Eingeführt werden soll die verpflichtende Vorlage einer Arbeitsunfähigkeitsbescheinigung schon ab dem ersten Tag der Erkrankung. Das teilten Union und SPD nach Beschlüssen des Koalitionsausschusses mit.
3: Wer morgens mit Übelkeit aufwacht, kann nicht mehr beim Arbeitgeber anrufen, sich krank melden und dann auskurieren, sondern muss sich stattdessen zum Arzt schleppen. Kritik daran, Regeln in Sachen Krankschreibung zu verschärfen, kommt zum Beispiel von der SPD aus den Ländern. Sowieso schon überlastete Hausärzte erwarten noch mehr Patienten. Der Bund der Steuerzahler nennt die geplante Steuerreform mit einem Umfang von 10 Milliarden Euro viel zu klein für eine spürbare Entlastung. Lob für das Gesamtpaket kommt dagegen vom Arbeitgeberverband, der von einem überfälligen Kurswechsel spricht. Jan-Henner Reitze, Berlin.
2: Schon vor den schlimmsten Hitzetagen hat es in Deutschland nach Schätzung des Robert-Koch-Instituts in diesem Jahr mehr als 800 hitzebedingte Todesfälle gegeben. Demnach starben rund 500 Menschen im Alter von 85 oder mehr Jahren hitzebedingt. Bei den 75- bis 84-Jährigen waren es etwa 190 Menschen, bei den 65- bis 74-Jährigen geschätzt 80 und bei denen unter 65 Jahren etwa 40. Internationale Ermittler sind nach einem Bericht von Europol erstmals gezielt gegen Online-Netzwerke von Männern vorgegangen, die ihre Partnerinnen betäuben und dann sexuell missbrauchen. Aufnahmen von dem Missbrauch würden sie dann ins Netz stellen. 156 mutmaßliche Opfer und Täter seien identifiziert worden, teilte Europol in Den Haag mit.
4: 274 neue Spuren wurden gefunden und 4 neue Online-Gruppen. Und dort, so Europol, teilen die Männer die Videos vom Missbrauch der bewusstlosen Frauen. Und sie tauschen Erfahrungen aus, geben Tipps und Informationen über die Drogen und Betäubungsmittel, die sie benutzen. Einzelheiten über Opfer und Täter nannte Europol jetzt nicht, weil die Ermittlungen noch laufen. Bettina Fisser, Amsterdam.
2: Zum ersten Mal seit Mai hat Superbenzin der Sorte E10 im bundesweiten Tagesschnitt wieder mehr als 2 Euro gekostet. Gestern, direkt nach dem Ende des Tankrabatts, schlug ein Liter des Kraftstoffs im Schnitt mit 2 Euro und einem Cent zu Buche, wie der ADAC mitteilte. Diesel blieb auch mit dem Ende des Steuerrabatts unter 2 Euro.
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5: Mit Leon Dauter. In Marktrettenbach ist heute am frühen Morgen ein Einfamilienhaus vollständig ausgebrannt. Eine Person wird derzeit vermisst. Das einsturzgefährdete Gebäude soll deshalb mit speziellen Indoor-Drohnen abgesucht werden. Und Uber bietet seinen Fahrtenservice ab sofort auch in Memmingen an und vermittelt dort Fahrten über die App. Damit reagiert das Unternehmen auf die hohe Nachfrage nach flexibler Mobilität in der Region.
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6: Sonne mit ein paar Wolken, meistens harmlos und das bei 23 bis 29 Grad. So ist das heute. In der Nacht auf morgen kriegen wir mehr Wolken. Ab Mitternacht fängt es dann zeitweise an zu regnen. Und morgen werden wir erst wahrscheinlich bis Mittag noch ein bisschen Regen haben, gerade so Richtung Berge. Dann kommt die Sonne wieder raus, auch wieder mit ein paar Wölkchen bei 20 bis 24 Grad. Richtung Wochenende, also Samstag, dann viel Sonne und noch einen kleinen Ticken vielleicht wärmer.
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6: Die A7 Ulm Richtung Füssen zwischen Nesselwang und dem Grenztunnel Füssen. Dichter Verkehr, aktuell 5 Minuten mehr.
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6: Unterblitzt ist in der Altstädter Straße in Sonthofen aktuell. Wir haben einen Blitzer in Kempten in der Salzstraße stehen. Außerdem auf der B31 bei Lindau und in der Tierschstraße in Lindau. Wenn ihr auch was habt, gerne hier durchklingeln 0805 70 80 90.
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6: Euch einen schönen Nachmittag. Und jetzt sind ja die Temperaturen so halbwegs angenehm. Jetzt kann man auch wieder ein bisschen was machen, ohne gleich einfach tot umzufallen. Ein bisschen Radl fahren zum Beispiel, wenn man die Gelegenheit hat und Lust drauf hat, wenn man denn ein Rad hat. Denn manchmal hat man schneller kein Rad mehr, als einem lieb ist. Stichwort Diebstahl. Und darüber sprechen wir gleich hier in der Drivetime.
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0: Der frühe Donnerstagnachmittag. Ihr hört Allgäu Hit und bei dem Wetter, da ist es natürlich prädestiniert, sich einfach mal aufs Radl zu schwingen. Man hat keinen Stau, wenn man irgendwie zum See fährt oder so. Oder auch zur Arbeit nutzen das ja ganz, ganz viele. Aber umso mehr Fahrräder genutzt werden, umso aktiver sind auch Fahrraddiebe. Statistisch gesehen kommen in Bayern jeden Tag mehr als 60 Räder weg. Kriminalhauptkommissar Raphael Thomas vom Polizeipräsidium München erinnert uns deswegen nochmal richtig abschließend das Radl. Das ist wichtig.
1: Grundsätzlich natürlich mit einem Fahrradschloss. Am besten ein stabiles Fahrradschloss mit mehreren Bügelschlössern, wäre es auch möglich, oder Ketten. Idealerweise ist das Fahrrad zusätzlich mit einem festen Gegenstand befestigt und auch Kellerabteile, Speicher, Gartenhäuser. In diese ganzen Räume kann relativ leicht eingebrochen werden. Das heißt, man sollte zusätzlich das Fahrrad nochmal mit einem Schloss sichern.
0: Die Polizei hat nämlich festgestellt, dass viele Radfahrer da ganz schön schludrig nachlässig sind, was dann den Dieben natürlich zugute kommt.
1: Diebe arbeiten am liebsten schnell und unentdeckt. Das heißt also, der einfache Zugriff ist wichtig und die Uneinsehbarkeit. Das heißt also, im öffentlichen Raum sollten wir uns belebte Orte suchen, vielleicht sogar, wo es eine offene Videoüberwachung gibt. Das schreckt Diebe ab, aber eben auch eine gute Sicherung, weil die Diebe dann einfach auch länger brauchen, um das Schloss zu knacken, und diese Zeit ist wertvoll.
0: Jetzt hofft natürlich jeder, dass ihn das nicht trifft und sein Rad nicht geklaut wird. Aber Raphael Thomas rät, dass man sich trotzdem im Vorfeld schon mal Gedanken dazu macht, was wäre, wenn, und dann entsprechend handelt.
1: Das heißt also, man sollte schon mal Bilder fertigen, um sie vielleicht an einer möglichen Anzeige beigeben zu können. Man sollte einen Fahrradpass sich zulegen und den auch entsprechend ausfüllen. Es gibt Kodierungsaktionen vom ADFC. Und auch bei hochwertigen Fahrrädern gibt es immer die Möglichkeit, eine Ortung mit einzubauen.
0: Und ganz wichtig, wenn es wirklich passiert, Anzeige erstatten. Tatsächlich findet die Polizei immer mal wieder geklaute Räder. Nur ist dann dummerweise Besitzer oder Besitzerin nicht mehr auffindbar. Solche Räder stellt die bayerische Polizei übrigens auch online. Wer also eins vermisst, kann da ja direkt mal nachschauen.

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2: Ein Familienhaus in Marktrettenbach gerät in Vollbrand. Uber startet Fahrtenvermittlung in Memmingen. Und das Wetter? Trocken und meist sonnig, bei Höchstwerten von 24 Grad. Ich bin Leon Dauter. In Marktrettenbach hat ein großer Brand in einem Wohnhaus für Aufsehen gesorgt. Dazu hat Pressesprecher Alexander Heubuch vom Polizeipräsidium Schwaben-Südwest weitere Informationen.
3: Ja, heute Morgen gegen 4.30 Uhr ging bei der Polizei der Notruf ein, dass ein Gebäude im Vogering in Marktrettenbach brennt. Im Zuge dessen hat das Feueramt sehr schnell auf das gesamte Gebäude eben übergegriffen. Dann wurden die Feuerwehren Marktrettenbach und umliegenden Wehren alarmiert. Die waren mit ca. 120 Kräften vor Ort zur Brandbekämpfung. Diese gestaltete sich relativ schwer, da das Gebäude sehr stark eingewachsen war. Aktuell kann das Gebäude noch nicht betreten werden. Die Ermittlungen der Kriminalpolizei dauern an.
2: Die Mobilitätsplattform Uber ist ab sofort auch in Memmingen verfügbar. Über die App können Fahrten innerhalb der Stadt und in die Umgebung gebucht werden. Vermittelt werden dabei lokale Taxi- und Mietwagenunternehmen. Nach Angaben des Unternehmens gab es in den vergangenen 12 Monaten rund 12.000 Bestellversuche in Memmingen. Mit dem Start reagiert Uber auf die wachsende Nachfrage nach digitaler und flexibler Mobilität. Nutzer sehen vor Fahrtbeginn den Preis sowie Informationen zu Fahrer und Fahrzeug. Die Bezahlung erfolgt bargeldlos oder auf Wunsch auch in bar. Zum Start sind unter anderem Fahrten zum Allgäu Airport oder in die Innenstadt möglich. Die Klinik St. Joseph Buchloe baut ihr gastroenterologisches Angebot weiter aus. Direkt im Endoskopietrakt ist dort eine neue Praxis gestartet, die sich vor allem um Patientinnen und Patienten mit chronisch entzündlichen Darmerkrankungen wie Morbus Crohn oder Colitis ulcerosa kümmert. Durch einen zusätzlichen Untersuchungsraum sollen außerdem die Kapazitäten erweitert und die Wartezeiten verkürzt werden. Aktuell liegt diese bei rund 3 Monaten für planbare Termine. Die Verantwortlichen betonen zudem die enge Zusammenarbeit mit anderen Fachbereichen wie der Rheumatologie sowie die hohe medizinische Qualität am Standort Buchloe. Der neue Unterallgäuer Kreistag ist organisatorisch vollständig arbeitsfähig. In seiner jüngsten Sitzung hat das Gremium die Geschäftsordnung sowie eine Satzung zu Kreisverfassungsfragen beschlossen und außerdem den Jugendhilfeausschuss komplett besetzt. Damit sind alle formalen Grundlagen für die laufende Wahlperiode geschaffen. Die Geschäftsordnung regelt künftig unter anderem den Ablauf der Sitzungen und die Zuständigkeiten der neuen Ausschüsse. Im Jugendhilfeausschuss sind nun auch Vertreter der freien Wohlfahrtspflege bestimmt worden, darunter AWO, Caritas, BRK und Diakonie. Der neue Kreistag war im März gewählt worden und umfasst 60 Mitglieder aus 8 verschiedenen Parteien und Gruppierungen. Er bleibt bis 2032 im Amt.
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4: Heute ist das ja so ein bisschen ein Mischmasch, Sonne und ein paar Wölkchen, aber es ist schon wieder ganz schön warm, 23 bis 29 Grad, leichter Wind dazu. In der Nacht zum Freitag werden die Wolken dichter und dann fängt es auch an zu regnen. Das Thermometer fällt so auf 12 bis 16 Grad und morgen wird sich das wahrscheinlich noch bis Mittag rein halten mit den dichten Wolken und lokal mal ein Schauer. Dann wird es wieder schön, die Sonne kommt raus, 20 bis 24 Grad und fürs Wochenende sieht es auch ganz gut aus. Das bekommt auch etliches an Sonne und ja, ist eigentlich schon schön sommerlich.
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4: Die B308 Lindau Richtung Sonthofen zwischen Kinnbach und Scheidegg. Dichter Verkehr. Zeitverlust 7 Minuten.
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4: In der Altstädter Straße in Sonthofen wird geblitzt. Außerdem in Kempten in der Salzstraße. Ein Blitzer auf der B31 bei Lindau und in der Tierschstraße in Lindau. Und wenn ihr was entdeckt, dann einfach gerne kostenfrei hier durchklingeln. 0805 70 80 90.
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4: Hallo und Servus. Wie ist das bei euch so mit der freizeitlichen Abendgestaltung? Reglos auf der Couch, schon ab 20 Uhr im Bett, die Nacht im Club durchmachen oder einfach schöne Sommerabende draußen genießen? Also bei letzterem bin ich ja am ehesten zu haben. Und da entdeckt man manchmal wirklich so schöne Dinge. Glühwürmchen wird ja leider auch immer seltener, aber ab und an sieht man sie noch. Und die sind auch gleich ein Thema hier bei uns in der Drive Time. Erstmal starten wir aber rein mit Kygo, Khalid und Griffin. Save my love.

0: Die Drive Time heute an diesem Donnerstag. Jetzt sind die Nächte ja wieder recht angenehm und wenn es gerade nicht regnet, kann man ja auch mal vielleicht einen Nachtspaziergang machen. Das ist erstens schön, Luft ist so frisch und Bewegung ist immer gut und man sieht vielleicht wieder Glühwürmchen, die sind nämlich jetzt auch wieder unterwegs. Aber warum glühen Glühwürmchen eigentlich und wie in aller Welt machen die das?
1: Schon gewusst? Warum leuchten Glühwürmchen?
2: Jetzt ist Paarungszeit und damit sich die Glühwürmchen-Männchen und Weibchen besser finden, leuchten sie. Bei manchen Arten leuchten beide, bei anderen nur die Weibchen. Das Leuchten entsteht durch eine chemische Reaktion. Dabei entsteht Energie und die wird in Form von Licht abgegeben. Solange es dunkel ist, klappt die Partnersuche super. Ein Problem ist allerdings, dass es in vielen Gebieten gar nicht mehr richtig dunkel wird, etwa durch Straßenlaternen. Das verwirrt die Glühwürmchen und die Paarung wird schwieriger.
0: Ich denke mir gerade, das wäre auch bei Menschen irgendwie super praktisch, wenn dann idealerweise auch nur der passende Partner leuchten würde, dass man den findet. Können wir mal drüber nachdenken. Aber na gut, freut euch an den Glühwürmchen.

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2: Ich bin Thomas Bliski. Arbeitsverträge sollen länger befristet werden dürfen. Regeln zum Kündigungsschutz werden gelockert, die zu Krankschreibungen verschärft. Das sind Teile der Reformen, auf die sich Union und SPD geeinigt haben. Von Gewerkschaften kommt Kritik, Zustimmung dagegen von Arbeitgeberseite.
3: Ohne Sachgrund einen Arbeitsvertrag befristen statt höchstens 2 Jahre soll das künftig bis zu 4 Jahre lang möglich sein. Wer viel verdient, soll leichter gekündigt werden können, in diesem Zusammenhang für Abfindungen weniger Steuern fällig werden. So wird nach den Worten von Kanzler Merz mehr Beweglichkeit für Unternehmen erreicht. Stimmt, loben Arbeitgeberverband und CDU-Wirtschaftsflügel. Gewerkschaften sprechen dagegen von unnötigen Einschnitten, die nicht akzeptabel seien. Jan-Henner Reitze, Berlin.
2: Zum ersten Mal seit Mai hat Superbenzin der Sorte E10 im bundesweiten Tagesschnitt wieder mehr als 2 Euro gekostet. Gestern, direkt nach dem Ende des Tankrabatts, schlug ein Liter laut ADAC im Schnitt mit 2 Euro und 1 Cent zu Buche.
4: Auch wenn es nur 17 Cent pro Liter waren, die der Tankrabatt ausgemacht hat, dass jetzt wieder eine 2 vor dem Komma steht, ist bitter für Autofahrer und der höchste Tageswert seit dem 5. Mai. Diesel blieb im bundesweiten Schnitt gestern zwar noch unter 2 Euro, allerdings nur knapp. Im Vergleich zu Dienstag stiegen die Preise für E10 damit nach dem Tankrabatt um gut 9, Diesel um 10 Cent. Das ist zwar deutlich weniger als der weggefallene Steuerrabatt, allerdings hatten die Preise auch schon vorher zugelegt. Die Mineralölkonzerne hatten das mit der gestiegenen Nachfrage erklärt. Diana Kramer, Nachrichtenredaktion.
2: Das Feuer in einem Krankenhaus in Ludwigslust ist wohl in einem Patientenzimmer der Gefäßchirurgiestation ausgebrochen. Das teilte eine Sprecherin des Landkreises mit. Bei dem Brand des Dachstuhls sind am frühen Morgen 2 Menschen ums Leben gekommen. Laut Auskunft des Landrats lag einer der Verstorbenen im Patientenzimmer, in dem das Feuer ausbrach, der andere im Nachbarzimmer. Dazu hat es einen Verletzten mit Rauchgasvergiftung gegeben. Google muss nach einem Urteil des Europäischen Gerichtshofs eine Rekordwettbewerbsstrafe der EU-Kommission in Höhe von 4,1 Milliarden Euro zahlen. Das Unternehmen habe Herstellern von Android-Smartphones und Mobilfunkanbietern illegale Beschränkungen auferlegt, um die Marktdominanz seiner Suchmaschine zu stärken. Dabei geht es unter anderem um vorinstallierte Apps auf Android-Handys.
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5: Mit Leon Dauter. In Marktrettenbach ist heute am frühen Morgen ein Einfamilienhaus vollständig ausgebrannt. Eine Person wird derzeit vermisst. Das einsturzgefährdete Gebäude soll deshalb mit speziellen Indoor-Drohnen abgesucht werden. Und Uber bietet seinen Fahrtenservice ab sofort auch in Memmingen an und vermittelt dort Fahrten über die App. Damit reagiert das Unternehmen auf die hohe Nachfrage nach flexibler Mobilität in der Region.
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6: Es ist so ein bisschen ein Mix. Sonne, Wolken, bisschen Wind, 23 bis 29 Grad. Heute Nacht kommen mehr Wolken rein und dann fängt es auch irgendwann nach Mitternacht an zu regnen. Kühl wird es heute Nacht, 12 bis 16 Grad. Morgen hält sich das dann noch ein bisschen mit den Wolken und dem Regen. Dann kommt die Sonne wieder bei 20 bis 24 Grad. Und Richtung Wochenende wird es dann insgesamt trockener und sonniger.
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6: Die A96 München Richtung Lindau zwischen Eichstätten und Leutkirch West. Achtung, hier liegen Reifenteile auf der linken Spur. B16 Kaufbeuren Richtung Günzburg zwischen Mindelheim Süd und Mindelheim Ost. Dichter Verkehr plus 6 Minuten. Und die B472 Markt Oberdorf Richtung Peiting zwischen der B12 bei Geisenried und Markt Oberdorf auch dichter Verkehr plus 7 Minuten.
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6: Ein Blitzer steht in der Kardinalstraße in Jengen, in der Salzstraße in Kempten blitzt es. Außerdem in Sonthofen in der Altstädter Straße und in Lindau in der Tierschstraße.
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6: Und mit euch und hoffentlich einem schönen Donnerstagnachmittag, vollgepackt mit guter Musik. Ich habe zum Beispiel Taylor Swift gleich für euch und unser Hit des Tages ist mit dabei und das ist so ein klassischer Sommerhit. So viel sei schon mal verraten.
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Es klingt jetzt vielleicht ein bisschen gemein, aber es ist halt so. Dante Thomas läuft seit 25 Jahren einem Sommerhit hinterher. Gerade hat er ja mal wieder einen neuen Song rausgebracht, zusammen mit einem gewissen SOS Project. Und der heißt Sunshine in My Soul. 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

ganz nett, aber es war halt wieder kein Hit. Und Dante Thomas hat wirklich schon alles probiert, um es zurück in die Charts zu schaffen. Neue Songs, Solo-Songs, Songs mit anderen Musikern, auch Neuauflagen seines immer noch einzigen großen Hits. Der war aber dafür ein echter Sommerhit und heute, vor ein paar Jahren, im Jahr 2001, auch an der Spitze der deutschen Charts. Hier ist Dante Thomas mit Miss...

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2: Ein Familienhaus in Marktrettenbach gerät in Vollbrand. Uber startet Fahrtenvermittlung in Memmingen. Und das Wetter? Trocken und meist sonnig, bei Höchstwerten von 24 Grad. Ich bin Leon Dauter. In Marktrettenbach hat ein großer Brand in einem Wohnhaus für Aufsehen gesorgt. Dazu hat Pressesprecher Alexander Heubuch vom Polizeipräsidium Schwaben-Südwest weitere Informationen.
3: Ja, heute Morgen gegen 4.30 Uhr ging bei der Polizei der Notruf ein, dass ein Gebäude im Vogering in Marktrettenbach brennt. Im Zuge dessen hat das Feuer dann sehr schnell auf das gesamte Gebäude eben übergegriffen. Dann wurden die Feuerwehren Marktrettenbach und umliegenden Wehren alarmiert. Die waren mit ca. 120 Kräften vor Ort zur Brandbekämpfung. Diese gestaltete sich relativ schwer, da das Gebäude sehr stark eingewachsen war. Aktuell kann das Gebäude noch nicht betreten werden. Die Ermittlungen der Kriminalpolizei dauern an.
2: Die Mobilitätsplattform Uber ist ab sofort auch in Memmingen verfügbar. Über die App können Fahrten innerhalb der Stadt und in die Umgebung gebucht werden. Vermittelt werden dabei lokale Taxi- und Mietwagenunternehmen. Nach Angaben des Unternehmens gab es in den vergangenen 12 Monaten rund 12.000 Bestellversuche in Memmingen. Mit dem Start reagiert Uber auf die wachsende Nachfrage nach digitaler und flexibler Mobilität. Nutzer sehen vor Fahrtbeginn den Preis sowie Informationen zu Fahrer und Fahrzeug. Die Bezahlung erfolgt bargeldlos oder auf Wunsch auch in bar. Zum Start sind unter anderem Fahrten zum Allgäu Airport oder in die Innenstadt möglich. Die Klinik St. Josef Buchlohe baut ihr gastroenterologisches Angebot weiter aus. Direkt im Endoskopietrakt ist dort eine neue Praxis gestartet, die sich vor allem um Patientinnen und Patienten mit chronisch entzündlichen Darmerkrankungen wie Morbus Crohn oder Colitis ulcerosa kümmert. Durch einen zusätzlichen Untersuchungsraum sollen außerdem die Kapazitäten erweitert und die Wartezeiten verkürzt werden. Aktuell liegt diese bei rund 3 Monaten für planbare Termine. Die Verantwortlichen betonen zudem die enge Zusammenarbeit mit anderen Fachbereichen wie der Rheumatologie sowie die hohe medizinische Qualität am Standort Buchlohe. Der neue Unterallgäuer Kreistag ist organisatorisch vollständig arbeitsfähig. In seiner jüngsten Sitzung hat das Gremium die Geschäftsordnung sowie eine Satzung zu Kreisverfassungsfragen beschlossen und außerdem den Jugendhilfeausschuss komplett besetzt. Damit sind alle formalen Grundlagen für die laufende Wahlperiode geschaffen. Die Geschäftsordnung regelt künftig unter anderem den Ablauf der Sitzungen und die Zuständigkeiten der neuen Ausschüsse. Im Jugendhilfeausschuss sind nun auch Vertreter der freien Wohlfahrtspflege bestimmt worden, darunter AWO, Caritas, BRK und Diakonie. Der neue Kreistag war im März gewählt worden und umfasst 60 Mitglieder aus 8 verschiedenen Parteien und Gruppierungen. Er bleibt bis 2032 im Amt.
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4: Ein paar Wolken, etwas Sonne und ganz angenehme 23 bis 29 Grad haben wir da draußen. Es fängt heute in der Nacht so langsam an zu regnen. Morgen hält sich das noch ein bisschen so bis Mittag. Gerade Richtung Berge hängen die Wolken noch ziemlich zäh. Kann es auch noch mal ein bisschen regnen. Dann kommt aber immer mehr die Sonne raus mit harmlosen Wolken, 20 bis 24 Grad und es sieht so aus, als wird das Wochenende zwar insgesamt trockener und schöner, aber doch nicht so heiß. Schauen wir mal.
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4: Die A96 München Richtung Lindau zwischen Eichstätten und Leutkirch West. Achtung, Reifenteile auf der linken Spur. Dann die B17 Landsberg Richtung Reute zwischen Schwangau und Füssen. Dichter Verkehr plus 5 Minuten. Und die B32, die Ravensburger Straße zwischen Wangen West und der Zeppelinstraße. Auch viel los, Zeitverlust hier 5 Minuten.
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4: In der Kardinalstraße in Jengen wird aktuell geblitzt. Außerdem haben wir einen in der Altstädter Straße in Sonthofen stehen. Und es blitzt in der Tierstraße in Lindau.
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4: Tornado. Wir hatten einen Tornado. Hier bei uns in der Region. Und zwar einen richtig ordentlichen. Also ich weiß nicht, habt ihr die Bilder gesehen? Ich habe mich mal kurz gerade hingesetzt auf dem Sofa. Darüber müssen und werden wir sprechen. Gleich hier in der Drive Time. Erstmal steigen wir aber ein in diese Stunde mit Lady Gaga und ihrem Pokerface.

0: Algo Hit mit der Drive Time an diesem Donnerstag. Ach herrje, das war so mein erster Gedanke, als ich gestern so durch Social Media durch bin und diese Bilder und Videos gesehen habe. Das kennt man sonst so eigentlich nur irgendwie, keine Ahnung, aus den USA oder so. Sehe ich einen Tornado über dem Bodensee. Zuerst dachte ich, das ist Fake, das ist KI, das war tatsächlich so, und zwar vor Friedrichshafen. Hatte sich da wirklich eine beeindruckende Wasserhose gebildet. Kollege Niklas Bitzenauer ist bei mir. Niklas, grüße dich.
1: Hallihallo.
0: Du hast das auch gesehen, ne, diese Dinger. War ja so, glaube ich,
1: überall.
0: Eine Viertelstunde lang war der zu sehen. Seit wann jetzt das? Was ist da passiert?
1: Ja, bei dem Ereignis handelte es sich laut dem deutschen Wetterdienst um einen Tornado, der sich über dem Wasser gebildet hat, also eine sogenannte Wasserhose. Auslöser war eine Gewitterzelle, die mit kräftigen Aufwinden verbunden war. In der Atmosphäre herrschte bereits eine Drehbewegung, die durch die Gewitterentwicklung verstärkt wurde und so zur Ausbildung des Tornados geführt hat.
0: Okay, und wie stark war der ungefähr? Kann man das einordnen?
1: Also die genaue Stärke lässt sich im Nachhinein schwer bestimmen. Der deutsche Wetterdienst geht aber von Windgeschwindigkeiten so zwischen etwa 100 und 150 Kilometern pro Stunde aus. Angaben zur Höhe oder zum Durchmesser der Wasserhose gibt's aber nicht.
0: Sah aber teilweise schon beeindruckend wirklich aus.
1: Ich fand es eher unheimlich.
0: Ja. Glücklicherweise blieb's bei diesem spektakulären Anblick und es gab keine Schäden. Warum? Weil das kennt man ja von Tornados eigentlich anders.
1: Ja, der entscheidende Punkt ist, der Tornado blieb über dem Wasser. Dadurch gab es keine direkten Schäden an Gebäuden oder Infrastruktur. Auch die Wasserschutzpolizei meldete keine Notfälle auf dem Bodensee. Wäre ein ähnlich starker Tornado übers Land gezogen, oh weh, dann könnten beispielsweise Bäume umstürzen oder Dächer beschädigt werden. Wie du gesagt hast, das kennt man ja von den Videos her. Wenn es über ein Land zieht, dann ist es nicht so lustig.
0: Nee, hat man bei uns auch gar nicht so auf dem Plan. Wobei, solche Wasserhosen am Bodensee wirken ungewöhnlich. Ich kann mich aber erinnern, ich komme ja aus der Gegend, dass man das schon öfter mal gesehen hat. Ich glaube, sie sind gar nicht so selten dort, gell?
1: Sie sind tatsächlich nicht völlig ungewöhnlich. Am Bodensee kommt es immer wieder zu solchen Ereignissen.
0: Genau, ja.
1: Besonders war diesmal vor allem, dass die Wasserhose so lange und so deutlich von mehreren Orten am Ufer aus sichtbar war. Unter anderem auch von Wasserburg aus.
0: Müssen wir jetzt in der Region da unten in nächster Zeit, weiß ich nicht, öfter mit weiteren Tornados rechnen?
1: Ja, die Wetterlage kann grundsätzlich weitere Entwicklungen begünstigen. Auch in Regionen wie Oberschwaben und dem Allgäu können solche Tornados also mehrmals im Jahr auftreten. Entscheidend sind dabei bestimmte Gewitterlagen mit starken Aufwinden und Drehbewegungen in der Atmosphäre, haben wir ja vorhin schon kurz erklärt.
0: Aber wir wollen jetzt natürlich keine Panik verbreiten. Wir werden jetzt nicht auf einmal zur Tornado Alley. Vielleicht nur mal kurz erklärt, was kann man machen bei solchen Wetterlagen?
1: Ja, also bei starken Gewittern sollte man wie immer schon vorsichtig sein, besonders im Freien. Wer eine mögliche Wasserhose oder einen Tornado beobachtet, sollte Abstand halten, ganz wichtig, nicht auf das Ereignis zulaufen und sich über aktuelle Wetterwarnungen informieren, also immer schön entweder auf dem Handy gucken oder auch gerne Radio einschalten, weil wir halten euch natürlich auch auf dem Laufenden.
0: Und wir sind keine Stormchaser, wir müssen da nicht mit dem Jeep reinfahren. Niklas, danke dir für die Einschätzungen.
1: Gerne.
0: Wobei, ich muss ehrlich gestehen, ich glaube, ich würde... Nein, nein, nein!

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2: Ich bin Thomas Bleskin. Die Regeln für Krankschreibungen von Beschäftigten sollen nach Plänen der Schwarz-Roten Koalition verschärft werden. Eingeführt werden soll die verpflichtende Vorlage einer Arbeitsunfähigkeitsbescheinigung schon ab dem ersten Tag der Erkrankung. Das teilten Union und SPD nach Beschlüssen des Koalitionsausschusses mit.
3: Wer morgens mit Übelkeit aufwacht, kann nicht mehr beim Arbeitgeber anrufen, sich krank melden und dann auskurieren, sondern muss sich stattdessen zum Arzt schleppen. Kritik daran, Regeln in Sachen Krankschreibung zu verschärfen, kommt zum Beispiel von der SPD aus den Ländern. Sowieso schon überlastete Hausärzte erwarten noch mehr Patienten. Der Bund der Steuerzahler nennt die geplante Steuerreform mit einem Umfang von 10 Milliarden Euro viel zu klein für eine spürbare Entlastung. Lob für das Gesamtpaket kommt dagegen vom Arbeitgeberverband, der von einem überfälligen Kurswechsel spricht. Jan-Henner Reitze, Berlin.
2: Zum ersten Mal seit Mai hat Superbenzin der Sorte E10 im bundesweiten Tagesschnitt wieder mehr als 2 Euro gekostet. Gestern, direkt nach dem Ende des Tankrabatts, schlug ein Liter laut ADAC im Schnitt mit 2 Euro und einem Cent zu Buche.
4: Auch wenn es nur 17 Cent pro Liter waren, die der Tankrabatt ausgemacht hat, dass jetzt wieder eine 2 vor dem Komma steht, ist bitter für Autofahrer und der höchste Tageswert seit dem 5. Mai. Diesel blieb im bundesweiten Schnitt gestern zwar noch unter 2 Euro, allerdings nur knapp. Im Vergleich zu Dienstag stiegen die Preise für E10 damit nach dem Tankrabatt um gut 9, Diesel um 10 Cent. Das ist zwar deutlich weniger als der weggefallene Steuerrabatt, allerdings hatten die Preise auch schon vorher zugelegt. Die Mineralölkonzerne hatten das mit der gestiegenen Nachfrage erklärt. Diana Kramer, Nachrichtenredaktion.
2: Das Feuer in einem Krankenhaus in Ludwigslust ist wohl in einem Patientenzimmer der Gefäßchirurgiestation ausgebrochen. Das teilte eine Sprecherin des Landkreises mit. Bei dem Brand des Dachstuhls sind am frühen Morgen 2 Menschen ums Leben gekommen. Laut Auskunft des Landrats lag einer der Verstorbenen im Patientenzimmer, in dem das Feuer ausbrach, der andere im Nachbarzimmer. Dazu hat es einen Verletzten mit Rauchgasvergiftung gegeben. Google muss nach einem Urteil des Europäischen Gerichtshofs eine Rekordwettbewerbsstrafe der EU-Kommission in Höhe von 4,1 Milliarden Euro zahlen. Das Unternehmen habe Herstellern von Android-Smartphones und Mobilfunkanbietern illegale Beschränkungen auferlegt, um die Marktdominanz seiner Suchmaschine zu stärken. Dabei geht es unter anderem um vorinstallierte Apps auf Android-Handys.
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5: Mit Leon Dauter. Die Kriminalpolizei Fürth bittet auch im Allgäu um Hinweise zur Aufklärung eines 53 Jahre alten Mordfalls an einem 12-jährigen Mädchen. Trotz neuer Plakataktionen und langjähriger Ermittlungen ist der Fall aus dem Jahr 1973 weiterhin ungeklärt. Nun hofft die Polizei auf neue Spuren aus der Bevölkerung. Und rund 80 Jugendliche aus Deutschland, Österreich und der Schweiz haben beim IBK-Jugendkongress in Romanshorn Ideen für die Zukunft der Bodenseeregion vorgestellt. Anschließend diskutierten sie über Projekte mit Politikerinnen und Politikern.
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6: Ein bisschen Sonne, ein paar Wolken und das Thermometer so irgendwo zwischen 23 und 29 Grad, dazu ein bisschen Wind. So geht das heute eigentlich bis zum Abend noch weiter. In der Nacht zum Freitag kühlt es auf 12 bis 16 Grad ab und es kommen mehr Wolken rein und es fängt dann so etwa ab Mitternacht auch an zu regnen. Und es kann sich morgen gerade Richtung Berge noch hartnäckig fast bis zum Mittag halten. Dann kommt wieder die Sonne raus, 20 bis 24 Grad und es geht in ein Wochenende, das nennen wir es freundlich bis durchwachsen ist. Also wir werden Sonne kriegen, es wird auch ein bisschen wärmer, aber nicht ausgeschlossen, dass dazwischen doch auch mal was dabei ist.
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6: Die B465 Biberach Richtung Leutkirch. Zwischen dem Wurzacher Ried und Ziegelwiese dichter Verkehr. Zeitverlust 10 Minuten.
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6: Ein Blitzer steht in Jengen in der Kardinalstraße. Es blitzt auf der B12 bei Mauerstetten, in Kempten in der Salzstraße, auf der B19 bei Immenstadt in der Altstädter Straße, in Sonthofen haben wir einen Blitzer und in Lindau in der Tierstraße. Solltet ihr auch noch was haben, dann gerne hier Bescheid geben. 0805 70 80 90. Einfach durchklingeln.
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6: Hallo, ich versuche mal mein Bestes. Moment. Banana. Habt ihr das erkannt? Die Fans ganz bestimmt. Die Minions sind wieder da im Kino. Ab heute. Und was es ansonsten Neues gibt im Kino, das hört ihr gleich hier in der Drive-Time.
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0: Die Drive Time hier bei Allgäu Hit und es ist Donnerstag und damit mein All-Time-Favorite für den Donnerstag, die Kinostarts der Woche. Und was soll ich sagen, die kleinen gelben Monster sind wieder da und außerdem gibt's diese Woche im Kino jede Menge Wohlfühl-Vibes. Ronny Thorau sortiert für uns die Filmstarts der Woche.
1: Seit mehr als 15 Jahren tummeln sich die kleinen gelben Männchen mit der eigenwilligen Sprache jetzt schon im Kino, mal als Sidekicks, mal als Hauptrollen. Minions and Monster ist nun schon ihr 7. Filmstreich.
2: In Hollywood haben die neuen Leinwandstars das Gesicht der Filmindustrie für alle Zeiten verändert.
1: Dieses Mal verschlägt es die Minions ins alte Hollywood, was nicht nur zu Chaos, sondern auch für einige schöne Gags und Verbeugungen vor der Filmgeschichte sorgt.
3: Bobby.
4: Oh, Humphrey.
3: Pinata. Carbonara. Lasagna.
1: Dass Wandern helfen kann, seinen Weg im Leben neu zu finden, haben schon viele Filme gezeigt. In Die Camino-Therapie laufen ein jugendlicher Straftäter und eine Lehrerin, deren Leben aus den Fugen geraten ist, den berühmten Jakobsweg.
5: Wo kommt ihr her?
6: Brest.
7: Mulhouse.
8: Oslo.
9: Aus dem Knast.
1: Der Film erfindet das Genre nicht neu, vermeidet aber Postkartenbilder und religiöse Klischees.
10: Ich bin vorbestraft und mehrfach verurteilt. Der Jakobsweg ist meine letzte Chance.
11: Ich bin Lehrerin an einer Schule. Ich kenne diese Kids. Seit 15 Jahren gebe ich ihnen eine zweite Chance. Einen Teenager alleine begleiten? Ja, das schaffe ich.
1: In The Piano Tuner geht es um einen Klavierstimmer in New York, der überempfindlich gegenüber Geräuschen geworden ist, was ihn aber zum Talent für Safe-Knacken macht.
12: Wie lange brauchen Sie noch? Es ist laut.
13: So lange, wie wir brauchen. Es sei denn, du öffnest den Safe. Heilige Scheiße.
1: Die Mischung ist nicht leicht einzuordnen, irgendwas zwischen Gangsterfilm, Komödie, aber auch Romanze. Mit wunderbaren Schauspielern, inklusive Hollywood-Allstar Dustin Hoffman.
14: Die Toilette ist undicht, ich gebe Ihnen 100 extra.
15: Was sagt sie?
16: Sie will, dass wir die Toilette reparieren.
1: Ein ruhiger Film mit vielen kleinen magischen Momenten, der einen mit vielen Glücksgefühlen aus dem Kino entlässt.
17: Wir sind Klavierstimmer, wir reparieren Klaviere.
14: 200.
17: Höre ich 500?
0: Tja, für jeden wieder was dabei. Könnt ihr euch anschauen, zum Beispiel im Colosseum Center in Kempten oder auch im Sieg.

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2: Polizei hofft im Mordfall Marion Bayer auf Hinweise aus dem Allgäu. Schüler aus drei Ländern beraten über Zukunft der Bodenseeregion. Das Wetter, auch am Nachmittag und Abend, freundlich und trocken, bei Temperaturen von 23 Grad. Ich bin Leon Dauter. Die Kriminalpolizei Fürth hofft auch auf Hinweise aus dem Allgäu in einem der bekanntesten ungeklärten Mordfälle Bayerns. 53 Jahre nach dem Mord an der 12-jährigen Marion Bayer startet die Kriminalpolizei Fürth erneut eine Plakataktion und bittet um Hinweise aus der Bevölkerung. Der Fall aus dem Jahr 1973 ist bis heute ungeklärt. Weil die Ermittler seit Jahren noch einen möglichen Bezug ins Allgäu prüfen, hoffen Sie, dass sich Zeugen aus der Region melden und neue Hinweise den entscheidenden Durchbruch bringen können. Rund 80 Schülerinnen und Schüler aus Deutschland, Österreich und der Schweiz haben in Romanshorn beim Jugendkongress der Internationalen Bodenseekonferenz über die Zukunft der Region diskutiert. Unter dem Motto „Zukunftsfähige Bodenseeregion“ präsentierten sie Projekte zu Themen wie Demokratie, Nachhaltigkeit, Mobilität und Social Media und tauschten sich dazu mit Expertinnen und Experten aus Politik und Verwaltung aus. Im Mittelpunkt stand der direkte Dialog zwischen Jugendlichen und politischen Entscheidungsträgern, die die Ideen der Schülerinnen und Schüler im Anschluss gemeinsam weiterdiskutierten. Am Schrannenplatz in Memmingen gibt es einen neuen Hingucker. Ein dreidimensionaler Schriftzug wurde gestern offiziell als Selfie Point eingeweiht. Initiiert wurde das Projekt vom Stadtmarketing Memmingen, gesponsert von der Firma Goldhofer. Besonders, die Auszubildenden des Unternehmens haben den Schriftzug selbst angefertigt. Der neue Selfie Point soll den Schrannenplatz beleben und sowohl Einheimische als auch Besucher als Fotomotiv und Treffpunkt in der Innenstadt ansprechen. Heute Nacht ist es im Krankenhaus in Buchloe zu einem Polizeieinsatz gekommen. Ein 35-jähriger Patient hatte sich zuvor mehrfach medizinische Zugänge entfernt und die Klinik verlassen. Da eine akute Lebensgefahr bestand, sollte der Mann fixiert werden, woraufhin er massiv Widerstand leistete. Dabei trat, biss und beleidigte er die eingesetzten Polizeibeamten. Erst mit Unterstützung einer zweiten Streife konnte der Mann schließlich fixiert und die medizinische Behandlung fortgesetzt werden. Ein Beamter wurde dabei leicht verletzt.
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3: Ein paar Wolken, etwas Wind und dazwischen Sonne. Heute ändert sich nicht mehr viel in der Nacht. Zum Freitag, da kommen dann mehr Wolken rein, da fängt es dann auch langsam an zu regnen. Morgen erwarten wir erst noch viele Wolken. Also gerade Richtung Berge kann sich dieser vereinzelte Regen auch bis Mittag halten. Ansonsten wird es dann wieder schöner mit 20 bis 24 Grad und Richtung Wochenende ist erstmal viel Sonne angesagt und es wird anscheinend doch nicht so heiß. Wäre ja auch nicht schlimm.
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3: Zwei Meldungen habe ich da für euch. B12 Lindau Richtung Kempten in Höhe der L318. Da hat es einen Unfall gegeben, bitte Vorsicht hier. Dann die B19 Oberstdorf Richtung Kempten an der Ausfahrt Immenstadt Süd. Vorsicht, eine Ölspur.
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3: Es blitzt im Moment auf der B12 bei Mauerstetten, ein Blitzer auch in Jengen in der Kardinalstraße, in der Salzstraße in Kempten, auf der B19 bei Immenstadt, in der Poststraße in Leutkirch blitzt es. Und wenn ihr was melden wollt, sehr, sehr gerne, einfach Telefon und 0805 70 80 90 kostenfrei anrufen.
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3: Hallo. Wie ist denn das bei euch? Wie kommt denn ihr, wenn ihr morgens so aus dem Haus geht, irgendwo anders hin, falls ihr das wollt oder müsst? Zu Fuß, Fahrrad, Auto, Bus, Bahn, S-Bahn. Ah ja, S-Bahn hier bei uns im Allgäu jetzt wohl weniger, aber es ist auf jeden Fall ein Thema mit der Mobilität und es ist nicht so einfach, wie man denkt. Und genau das haben wir erfahren heute Morgen im Kaffeeklatsch. Da hatten wir kompetenten Besuch und wir hören gleich nochmal rein. Das ist übrigens Olivia Dean.

0: Hier ist eure Drive-Time bei Allgäu-Hit. Wie kommt man von A nach B? Also egal, ob jetzt zur Arbeit, zur Schule, zum Einkaufen, in der Freizeit. Dieses Thema Mobilität betrifft uns alle und gerade bei uns im Allgäu auch wirklich ein wichtiges Thema. Während der öffentliche Nahverkehr in den Städten oft schon ganz gut ausgebaut ist, ja, sieht es auf dem Land häufig anders aus. Viele Menschen sind hier einfach nach wie vor aufs Auto angewiesen. Ohne eigenen Wagen ist man in vielen ländlichen Regionen des Allgäus oft regelrecht aufgeschmissen, kann ich bestätigen. Warum das so ist und warum sich bessere Busverbindungen nicht einfach von heute auf morgen umsetzen lassen, das hat uns heute Morgen im Kaffeeklatsch Alexander Klaasen verraten. Er ist Betriebs- und Marktmanager bei der Regionalverkehr Allgäu GmbH, kurz RVA.
1: Ja, das sind natürlich durchaus die finanziellen Hürden, weil das zum Beispiel das Landratsamt solche Verkehre dann ja auch finanzieren müsste. Und auch die müssen natürlich auf ihre Mittel achten und die setzen ihre Mittel natürlich dort ein, wo es eben sinnvoll ist. Aber es wird sich da auf jeden Fall verbessern. Es gibt ja dieses Mobil 365, wo man sich nochmal alle Linien anschaut und guckt, wo man Verbesserungen durchführen kann, dann eben auch ja ab mit den quasi öffentlichen Mitteln hier dann das Nutzerverhalten oder das Nutzererlebnis etwas besser zu machen.
0: Während man also nach Lösungen sucht, um den öffentlichen Nahverkehr auch in den ländlichen Regionen des Allgäus weiter auszubauen, ist eins ganz entscheidend, dieses Angebot muss auch genutzt werden. Denn wenn neue Busverbindungen am Ende fast leer unterwegs sind, lässt sich so ein Ausbau auf Dauer kaum wirtschaftlich betreiben. Neben einem attraktiven Angebot spielt aber auch der Klimaschutz eine immer größere Rolle. Man sieht ja auch immer mehr Elektrobusse. Und so könnte es durchaus sein, dass in einigen Jahren im Allgäu überwiegend oder sogar ausschließlich E-Busse unterwegs sind.
1: Das wird so kommen, es sei denn, es fällt irgendwann noch eine andere Technologie vom Himmel. Ich kann natürlich jetzt keine Jahreszahl sagen, wie es die Politiker tun, weil natürlich arbeiten wir an dem Konzept der Elektromobilität. Aber wir haben allein im Standort Oberstdorf zum Beispiel 35 Fahrzeuge und die kann man nicht von jetzt auf gleich austauschen, weil so ein Bus natürlich auch eine Laufzeit zwischen 8 und 12 Jahren bei uns hat, geht dann natürlich nochmal in den Zweitmarkt. Was ich aber sagen kann, ist, wir haben eine komplette Euro 6 Flotte. Das heißt, wir haben hier schon sehr, sehr umweltfreundliche Dieselmotoren, haben aber am Standort Füssen letztes Jahr tatsächlich Elektrogelenkbusse schon bekommen und haben da jetzt schon 6 Elektrobusse insgesamt im Einsatz.
0: Wenn ihr noch mehr über den öffentlichen Nahverkehr im Allgäu erfahren wollt, welche Projekte in Zukunft geplant sind, welche Herausforderungen es beim Ausbau gibt und wie viel Arbeit eigentlich hinter einem einzigen Busfahrplan steckt, dann klickt doch auf unsere Homepage, da gibt's das ganze Gespräch nochmal zum Nachhören. Theater begeistert, verbindet und stärkt das Selbstvertrauen, vor allem bei Kindern und Jugendlichen. Genau dafür setzt sich Gabi Scheidel seit vielen Jahren mit viel Herzblut ein. Sie ist Vorsitzende des Theatervereins Bühnentaucher in Kempten und hat das Kinder- und Jugendtheater mitgegründet. Morgen ist sie bei uns im Kaffeeklatsch zu Gast und spricht darüber, wie junge Menschen die Faszination Theater entdecken dürfen.
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2: Ich bin Thomas Bleskin. Wer wegen Krankheit nicht arbeiten kann, braucht dafür künftig schon ab dem ersten Tag eine Bescheinigung vom Arzt. Union und SPD haben sich auf eine Reihe von Reformen geeinigt, die Bundeskanzler Friedrich Merz und die Spitzen seiner Regierung am Vormittag in Berlin vorgestellt haben.
3: Wegen Krankheit fehlen einfach zu oft zu viele Menschen am Arbeitsplatz, sagt Kanzler Merz. Deshalb fällt die Krankschreibung per Telefon weg und schon ab dem ersten statt bisher ab dem vierten Krankheitstag muss eine Bescheinigung vom Arzt her. Auch Merz findet das hart, aber
4: wir können uns diesen Wettbewerbsnachteil durch lange Abwesenheiten in den Unternehmen nicht länger leisten.
3: Außerdem sollen Arbeitsverträge statt bisher maximal 2 Jahre lang bis zu 4 Jahre lang grundlos befristet werden können. Jan-Henner Reitze, Berlin.
2: Schon vor den schlimmsten Hitzetagen hat es in Deutschland nach Schätzung des Robert-Koch-Instituts in diesem Jahr mehr als 800 hitzebedingte Todesfälle gegeben. Demnach starben rund 500 Menschen im Alter von 85 oder mehr Jahren hitzebedingt. Bei den 75- bis 84-Jährigen waren es etwa 190 Menschen, bei den 65- bis 74-Jährigen geschätzt 80 und bei denen unter 65 Jahren etwa 40. Internationale Ermittler sind nach einem Bericht von Europol erstmals gezielt gegen Online-Netzwerke von Männern vorgegangen, die ihre Partnerinnen betäuben und dann sexuell missbrauchen. Aufnahmen von dem Missbrauch würden sie dann ins Netz stellen. 156 mutmaßliche Opfer und Täter seien identifiziert worden, teilte Europol in Den Haag mit.
5: 274 neue Spuren wurden gefunden und 4 neue Online-Gruppen. Und dort, so Europol, teilen die Männer die Videos vom Missbrauch der bewusstlosen Frauen. Und sie tauschen Erfahrungen aus, geben Tipps und Informationen über die Drogen und Betäubungsmittel, die sie benutzen. Einzelheiten über Opfer und Täter nannte Europol jetzt nicht, weil die Ermittlungen noch laufen. Bettina Fisser, Amsterdam.
2: Zum ersten Mal seit Mai hat Superbenzin der Sorte E10 im bundesweiten Tagesschnitt wieder mehr als 2 Euro gekostet. Gestern, direkt nach dem Ende des Tankrabatts, schlug ein Liter des Kraftstoffs im Schnitt mit 2 Euro und 1 Cent zu Buche, wie der ADAC mitteilte. Diesel blieb auch mit dem Ende des Steuerrabatts unter 2 Euro.
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6: Mit Leon Dauter. Die Kriminalpolizei Fürth bittet auch im Allgäu um Hinweise zur Aufklärung eines 53 Jahre alten Mordfalls an einem 12-jährigen Mädchen. Trotz neuer Plakataktionen und langjähriger Ermittlungen ist der Fall aus dem Jahr 1973 weiterhin ungeklärt. Nun hofft die Polizei auf neue Spuren aus der Bevölkerung. Und rund 80 Jugendliche aus Deutschland, Österreich und der Schweiz haben beim IBK-Jugendkongress in Romanshorn Ideen für die Zukunft der Bodenseeregion vorgestellt. Anschließend diskutierten sie über Projekte mit Politikerinnen und Politikern.
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7: Jo, wir haben wieder Sonne, wir haben aber auch ein paar Wolken. Passiert aber nicht mehr so viel heute. Heute Nacht gehen die Werte auf 12 bis 16 Grad runter und es wird langsam anfangen zu regnen. Das hält sich dann Richtung Berge morgen noch fast bis Mittag. Ansonsten kommt auch morgen wieder die Sonne raus mit ein paar Wolken bei 20 bis 24 Grad. Und dann gehen wir in ein nicht mega heißes Super-Sommer-Sonnenwochenende. Aber es gibt Sonne und es wird angenehm warm und ja. Zwischendurch kann es auch mal einen Schüttler geben.
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7: Wir fangen an mit der A980, Abzweig Waltenhofen zwischen dem Dreieck Allgäu und Durach. Achtung, hier steht ein kaputter LKW. Die rechte Spur ist gesperrt. Dann die B12 Lindau Richtung Kempten bei Isny auf Höhe Einbiegung Meierhöfner Straße hat es einen Unfall gegeben. Auch hier bitte Vorsicht. Dann die B19 Oberstdorf Richtung Kempten an der Ausfahrt Immenstadt Süd. Eine Ölspur, auch hier bitte Obacht.
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7: Auf der B12 bei Mauerstetten steht ein Blitzer. Außerdem haben wir einen in der Poststraße in Leutkirch. In Kempten in der Salzstraße, auf der B19 bei Immenstadt. Und ihr dürft gerne noch was auf diese Liste hinzuschreiben. Einfach nur vorher anrufen 0805 70 80 90.
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7: Hallo, servus. Erinnert euch noch an die alten Nokia-Handys? Die waren nicht nur unkaputtbar, die haben gefühlt auch ewig gehalten. Ja, das Thema Akku ist nicht nur beim Handy ein wichtiges, sondern generell, wenn es um Energie geht, um erneuerbare Energien, da geht es um ganz andere Batteriespeichergrößen. Und es geht glücklicherweise vor allem voran, und zwar direkt hier in der Region. Wie, wo, wann, was, warum? Ihr hört's gleich hier in der Drive-Time.
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0: Donnerstagnachmittag, der 2. Juli im Oberallgäuer Wilpoltsried. Wird morgen ein weiterer wichtiger Schritt in Sachen erneuerbare Energien getan. Wilpoltsried, das sich ja selbst auch Energiegemeinde nennt, ist ja schon lang für ein besonderes Engagement in dem Bereich bekannt. Am dortigen Energiecampus zum Beispiel wurden ja auch schon frühzeitig Batteriespeicher im Rahmen von Hochschulprojekten errichtet. Und genau darauf ist dann die Firma Cellmind aus Kraftesried eingestiegen. Geschäftsführer Roger Köhler.
1: Um dem Ganzen sozusagen eins draufzusetzen, sind wir dann frühzeitig mit der Gemeinde Wilpoltsried in Kontakt und haben gesagt, okay, wir möchten gerne das Projekt weitertragen und haben dort mit der Hochschule zusammen, mit der Gemeinde Wilpoltsried, 6 Batteriespeicher errichtet mit je 80 Kilowatt und 160 Kilowattstunden, die wir nutzen, um einfach zu schauen, wie verhalten die sich und wie können wir das Netz stabilisieren im Bereich des Verteilnetzes.
0: Heißt, wenn zu viel Strom verfügbar ist, wird er eingespeichert, später wieder dem Verteilnetz bereitgestellt und geht nicht einfach verloren. Denn ob Windräder oder riesige Solarfelder, es ist nach wie vor eins der größten Probleme, dass die gewonnene Energie oft gar nicht genutzt werden kann. Und genau da weisen solche modernen Batteriespeicher mit Lithium-Eisenphosphat-Technologie den Weg, sagt Köhler.
1: Man muss sich vorstellen heute, aufgrund von nicht vorhandenen Batteriespeicherkapazitäten regeln wir jedes Jahr Strom ab für ca. 2 bis 3 Millionen Haushalte in Deutschland. Das heißt, dieser Strom ist einfach nicht nutzbar. Und da kommt natürlich dieser Batteriespeicher ins Spiel. Wenn man die an geeigneten Standorten installiert, dann reduzieren wir auf der einen Seite Kosten für jeden Einzelnen, der über seine Stromrechnung mitbezahlt. Und auf der anderen Seite machen wir die Energie nutzbar auch für alle. Und da ist der Batteriespeicher das entscheidende tragende Element in der Energiewende.
0: Ein durchschnittlicher 4-Personen-Haushalt verbraucht im Jahr etwa 3.500 Kilowattstunden Strom. Und damit lässt sich ganz gut ins Verhältnis setzen, was so ein Batteriespeicher leisten kann.
1: Der Batteriespeicher am Energiecampus Wilpoltsried hat ca. 1 Megawattstunde, das sind 1.000 Kilowattstunden, und fährt dann am Tag 2 Zyklen. Das heißt, ich bin in der Lage, am Tag 2.000 Kilowattstunden aus dem Netz zu ziehen und wieder bereitzustellen an der Stelle. Ne? Und das kann man natürlich runterbrechen und sagt, okay, ich kann theoretisch übers Jahr fast einen ganzen Haushalt bereitstellen, aber das ist vielleicht die falsche Nummer, sondern ich stelle das ja am Tag zur Verfügung und somit habe ich ja einen viel größeren Effekt dadurch.
0: Und kaum ist das eine Projekt reif, geht's schon ans nächste.
1: Genau, also in Negleried bei Sulzberg sind wir gerade an der Installation.

0: Kombination von einem 6 Megawatt 13.800 Kilowattstunden Speicher an einer großen PV-Anlage direkt an der Autobahn, an der A7. Der geht jetzt in den nächsten 2 Wochen live. Und wenn man dann sagt 13.800 Kilowattstunden, das mal 2 Zyklen am Tag, sind wir auch bei 27.600 Kilowattstunden am Tag, die wir zur Verfügung stellen. Und das ist natürlich schon eine immense Nummer. Das heißt, da haben wir wirklich die Möglichkeit, einen echten Impact zu schaffen, der noch viel größer ist.
1: Aber auch jeder Einzelne von uns kann zur effektiven Nutzung erneuerbarer Energie beitragen, sagt Köhler. Denn jeder Batteriespeicher hilft. Egal ob im Auto, im eigenen Haushalt oder bei der PV-Anlage. Morgen geht's also einen weiteren Schritt in diese Richtung. Da wird am Energiecampus Wilpoldsried ein neuer Batteriespeicher offiziell in Betrieb genommen.

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2: Polizei hofft im Mordfall Marion Bayer auf Hinweise aus dem Allgäu. Schüler aus drei Ländern beraten über Zukunft der Bodenseeregion. Das Wetter, auch am Nachmittag und Abend, freundlich und trocken, bei Temperaturen von 23 Grad. Ich bin Leon Dauter. Die Kriminalpolizei Fürth hofft auch auf Hinweise aus dem Allgäu in einem der bekanntesten ungeklärten Mordfälle Bayerns. 53 Jahre nach dem Mord an der 12-jährigen Marion Bayer startet die Kriminalpolizei Fürth erneut eine Plakataktion und bittet um Hinweise aus der Bevölkerung. Der Fall aus dem Jahr 1973 ist bis heute ungeklärt. Weil die Ermittler seit Jahren noch einen möglichen Bezug ins Allgäu prüfen, hoffen Sie, dass sich Zeugen aus der Region melden und neue Hinweise den entscheidenden Durchbruch bringen können. Rund 80 Schülerinnen und Schüler aus Deutschland, Österreich und der Schweiz haben in Romanshorn beim Jugendkongress der Internationalen Bodenseekonferenz über die Zukunft der Region diskutiert. Unter dem Motto "Zukunftsfähige Bodenseeregion" präsentierten sie Projekte zu Themen wie Demokratie, Nachhaltigkeit, Mobilität und Social Media und tauschten sich dazu mit Expertinnen und Experten aus Politik und Verwaltung aus. Im Mittelpunkt stand der direkte Dialog zwischen Jugendlichen und politischen Entscheidungsträgern, die die Ideen der Schülerinnen und Schüler im Anschluss gemeinsam weiterdiskutierten. Am Schrannenplatz in Memmingen gibt es einen neuen Hingucker. Ein dreidimensionaler Schriftzug wurde gestern offiziell als Selfie Point eingeweiht. Initiiert wurde das Projekt vom Stadtmarketing Memmingen, gesponsert von der Firma Goldhofer. Besonders, die Auszubildenden des Unternehmens haben den Schriftzug selbst angefertigt. Der neue Selfie Point soll den Schrannenplatz beleben und sowohl Einheimische als auch Besucher als Fotomotiv und Treffpunkt in der Innenstadt ansprechen. Heute Nacht ist es im Krankenhaus in Buchloe zu einem Polizeieinsatz gekommen. Ein 35-jähriger Patient hatte sich zuvor mehrfach medizinische Zugänge entfernt und die Klinik verlassen. Da eine akute Lebensgefahr bestand, sollte der Mann fixiert werden, woraufhin er massiv Widerstand leistete. Dabei trat, biss und beleidigte er die eingesetzten Polizeibeamten. Erst mit Unterstützung einer zweiten Streife konnte der Mann schließlich fixiert und die medizinische Behandlung fortgesetzt werden. Ein Beamter wurde dabei leicht verletzt.
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3: Im Moment haben wir ja noch diesen Mix aus Sonne und Wolken. Heute Nacht kommen mehr Wolken rein und dann fängt es auch an zu regnen. Und das kann sich dann gerade an den Bergen auch noch morgen in der Früh, fast bis Mittag eigentlich halten. Ansonsten kommt die Sonne dann raus morgen bei 20 bis 24 Grad. Das Wochenende wird, sagen wir mal, überwiegend schön und wahrscheinlich nicht so heiß wie erwartet, / befürchtet.
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3: Die A980 und zwar am Abzweig Waltenhofen zwischen dem Dreieck Allgäu und Durach. Achtung, ein kaputter LKW, die rechte Spur ist hier gesperrt.
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3: So, und da hätte ich einen Blitzer auf der B12 bei Mauerstetten, dann auf der B12 bei Kraftesried, auf der B19 bei Immenstadt in Kempten in der Salzstraße. Und ihr dürft auch gerne melden, wenn ihr was entdeckt in der Art, 0805 70 80 90.
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3: Hallo, servus. Manche wollen es einfach wissen, ne? Entweder indem sie einem so lange ärgern, bis man richtig ausrastet. Oder, nein, andere wollen es auf ganz andere Art und Weise wissen. Die bringen sich selber an den Rand. Die testen sich und ihren Körper. Und so jemand haben wir mal wieder gefunden. Und ihr hört gleich, wer das ist und was er vorhat hier in der Drive-Time. Vorher gibt's Lickeli für euch mit Lucky Again.

0: Feierabendzeit hier mit der Drive Time bei Allgäu Hit. Und der hat wirklich was vor. Ein Kärntner stellt sich einer extremen Herausforderung. Beim sogenannten Last Soul Ultra geht es für den 26-jährigen Timo Wassermann um einen Wettkampf, der 24 Stunden am Tag läuft. Auch nachts. Und erst endet, wenn nur noch ein Läufer übrig ist. Das Prinzip: jede Stunde muss eine Runde von rund 6,7 Kilometern geschafft werden. Wer das Tempo nicht mehr halten kann oder pausiert, scheidet aus. Am Ende bleibt derjenige übrig, der körperlich und mental am längsten durchhält. Der 26-Jährige betreibt in Kempten ein Fitnessstudio und hat sich mit starker Vorbereitung und viel Training seinen Platz in dem Feld gesichert. Trotzdem ist es auch für ihn eine völlig neue Dimension. Mehr als 100 Kilometer am Stück hat er bisher noch nie absolviert. Ich finde das schon der Wahnsinn. Timo hat uns verraten, wie er auf diese verrückte Idee überhaupt gekommen ist, damit zu machen.
1: Also ich liebe den Sport und will einfach mal meine eigenen Grenzen austesten. Mal schauen, was ist körperlich denn tatsächlich möglich. Die Erfahrung durfte ich noch nicht machen. Ich habe einen Ironman gefinisht, das war in Ordnung. Alpenmarathons oder so Ultras bin ich gelaufen, das ist auch in Ordnung. Aber da geht es mal in eine Richtung, dass ich mal wirklich meine eigenen Grenzen zu spüren bekomme. Und irgendwie reizt mich das.
0: Das ist verrückt, aber auch irgendwie cool. Zur Vorbereitung hat Timo schon vor gut 3 Wochen einen echten Härtetest gemacht. 23 Stunden am Stück ist er in Sulzberg um den Öschlesee gelaufen, einfach um zu schauen, wie sein Körper auf diese extreme Belastung reagiert.
1: Ja, Nahrung. Also muskulär und gelenktechnisch war alles in Ordnung, aber die Nahrung. Also du musst so viele Kalorien reinbringen jede Stunde. Das war das Hauptproblem. Also die 23 Stunden habe ich geschafft, bis Stunde 18 war auch alles vollkommen in Ordnung. Da habe ich gar keine Themen gehabt und dann ging es los, wo ich dann gemerkt habe, okay, mein Tank ist leer. Ich muss tatsächlich mal ein bisschen mehr Kalorien zuführen, ich muss noch mehr essen und das wird dann schwer.
0: Krass. Am Freitag, den 17. Juli, legt Timo nochmal richtig nach und setzt im Rahmen seiner Vorbereitung einen weiteren extremen Belastungstest obendrauf.
1: Jetzt habe ich zukünftig vor dem Wettkampf nochmal eine Simulation zu starten über 30 Stunden, wieder am Öschlesee. Also jeder herzlich willkommen, der mitlaufen möchte. Das wäre am 17. Juli, starten wir um 15 Uhr und da werden wir sehen, wie der Körper rebelliert oder doch gut mitmacht.
0: Ja, und Timo wirkt ja jetzt sehr ruhig und entspannt, aber ganz ohne Respekt vor dieser Herausforderung geht's natürlich nicht. Ein paar Bedenken hat er schon auch im Hinterkopf.
1: Schlaf. Also ich werde die ersten 24 Stunden gut laufen können, da bin ich mir ziemlich sicher. Aber ihr müsst euch vorstellen, der Wettkampf beginnt mittags um 12 Uhr. Bedeutet, du läufst den Tag über, was vollkommen in Ordnung ist, dann geht es in die erste Nacht. Und die Nacht zu überbrücken, das ist in Ordnung. Ich glaube, wir waren alle schon mal feiern und jeder kann so eine Nacht mal wach bleiben. Jetzt kommt aber der Punkt, du läufst die ganze Nacht, kommst dann in den Sonnenaufgang, das gibt dir ein kleines Hoch. Und dann beginnt der Tag, dann läufst du den Tag über, es ist ein bisschen im Event was los, die Leute halten dich wach, das funktioniert. Aber dann geht's in die zweite Nacht und um mein Ziel zu erreichen, muss ich mindestens 48 Stunden laufen. Das bedeutet, ich werde in die zweite Nacht kommen und davor habe ich Respekt. Weil wenn dein Körper keinen Schlaf abbekommt, dann fangen die Leute an zu halluzinieren.
0: Oh, das klingt auch ein bisschen unheimlich. Timo Wassermann stellt sich am 14. August mit dem Last Soul Ultra, also einer extremen Herausforderung, bei der nur derjenige gewinnt, der körperlich und mental einfach ja am meisten aushält. Rund um die Uhr, ohne echte Pause und das mit ständig steigendem Druck. Wir begleiten Timo auf seinem Weg, sowohl hier im Programm als auch auf unseren Social-Media-Kanälen und drücken ihm natürlich die Daumen.

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2: Ich bin Thomas Bleski. Die Bundesregierung will die Regelungen zu Krankschreibungen verschärfen. Wer sich krank meldet, soll schon ab dem ersten Tag eine Bescheinigung vom Arzt vorlegen müssen. Die Krankschreibung per Telefon fällt den Plänen zufolge weg. Ärztevertreter und Opposition sind empört.
3: Wer hustet, gehört ins Bett und nicht ins Wartezimmer einer Arztpraxis, um sich krankschreiben zu lassen. Ob Kassenärztliche Bundesvereinigung, Hausärzteverband oder Grüne und Linkspartei, die offizielle Krankschreibung ab dem ersten statt wie bisher ab dem vierten Krankheitstag wird als Schikane kritisiert. Geändert werden soll die Vorgabe dazu im Entgeltfortzahlungsgesetz. Arbeitgebern und Gewerkschaften die Möglichkeit bleiben, etwa in Tarifverträgen weiter die alte Regelung zu vereinbaren. Unklar ist noch, ab wann die Änderung genau greifen soll. Jan-Henner Reitze, Berlin.
2: Zum Beginn der Getreideernte beklagen Deutschlands Landwirte steigende Kosten und die Folgen der jüngsten Hitzewelle. Bauernpräsident Ruckwied warnte vor möglichen Ertragseinbußen, vor allem beim Weizen. Zugleich sprach er sich gegen eine Abschaffung der Minijobs aus, auf die viele Betriebe während der Ernte angewiesen seien. Außerdem forderte der Bauernverband, den Tankrabatt für Agrardiesel bis Ende November zu verlängern. Zum Fußball. Nach dem WM aus der deutschen Nationalmannschaft soll die DFB-Spitze laut einem Medienbericht Julian Nagelsmann den Rücktritt nahegelegt haben. Die Bild berichtet über ein mehrstündiges Gespräch des Bundestrainers mit den Spitzenfunktionären des Verbands.
4: Julian Nagelsmann soll sich Bedenkzeit erbeten haben, aber alles klingt danach, als ob seine Ablösung beschlossene Sache ist. Das meldet auch die Frankfurter Rundschau. Angeblich soll bis zum Wochenende alles durch sein. Vom DFB kam bisher keine Erklärung dazu. An der Sitzung in der Verbandszentrale sollen neben Nagelsmann Präsident Neuendorf, Geschäftsführer Rettig, Rudi Völler, der Sportdirektor und Ligaboss Watzke teilgenommen haben. Nagelsmanns Vertrag läuft noch bis 2028. Als möglicher Nachfolger wird ja Jürgen Klopp heiß gehandelt. Thomas Thonfeld, Sportredaktion.
2: Bei der Fußball-Weltmeisterschaft stehen heute drei weitere 16-Finalspiele auf dem Programm. Mitfavorit Spanien trifft auf Österreich, Portugal und Kroatien spielen gegeneinander und die Schweiz fordert das Überraschungsteam aus Algerien heraus.
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5: Mit Leon Dauter. Die Kriminalpolizei Fürth bittet auch im Allgäu um Hinweise zur Aufklärung eines 53 Jahre alten Mordfalls an einem 12-jährigen Mädchen. Trotz neuer Plakataktionen und langjähriger Ermittlungen ist der Fall aus dem Jahr 1973 weiterhin ungeklärt. Nun hofft die Polizei auf neue Spuren aus der Bevölkerung. Und rund 80 Jugendliche aus Deutschland, Österreich und der Schweiz haben beim IBK-Jugendkongress in Romanshorn Ideen für die Zukunft der Bodenseeregion vorgestellt. Anschließend diskutierten sie über Projekte mit Politikerinnen und Politikern.
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6: Heute Nacht werden die Wolken immer dichter und immer mehr und dann ab Mitternacht wird es so in etwa anfangen zu regnen. Das zieht sich dann, gerade wenn ihr so irgendwo in Nähe der Berge seid, bis morgen Vormittag, Mittag vielleicht noch durch, dass es immer wieder mal regnen kann. Ansonsten kommt immer mehr die Sonne raus mit ein paar Wölkchen bei 20 bis 24 Grad. Und mit Sonne und Wolken geht's dann auch in den Samstag bei ganz ähnlichen Temperaturen.
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6: Die A96 Lindau Richtung München zwischen Leutkirch Süd und Eichstätten. Achtung, hier steht ein kaputter LKW.
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6: Auf der B12 bei Mauerstetten wird geblitzt, in Kempten in der Salzstraße, auf der B19 bei Immenstadt. Und wenn ihr auch was melden wollt, sehr gerne einfach hier im Studio 0805 70 80 90.
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6: Euch einen schönen Donnerstagabend. Ich finde es ja super, wenn man so im Garten sitzt und so beobachtet, was da so kreucht und fleucht und krabbelt und tut. Und wenn man genau hinschaut, dann könnte es sein, dass man da manchmal auch Viechs entdeckt, die da nicht hingehören. Und über genau so ein Tierchen sprechen wir gleich hier in der Drive-Time.
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0: Allgäu-Hit an diesem Donnerstag. Kleinvieh macht manchmal nicht nur Mist, sondern auch ganz schön Ärger. Ein Beispiel, der Japankäfer. Den findet man nämlich immer wieder, da wo er ganz und gar nicht hingehört, nämlich auch bei uns in Deutschland. Zuletzt im Raum Kiefersfelden und eben auch hier bei uns in der Nähe von Lindau. Niklas, das ist jetzt schon das dritte Mal, dass dieses Krabbeldings hier bei uns gefunden wird. Ist der jetzt hier schon zu Hause oder was?
1: Nein. Absolut nicht. Die Tiere wurden in Fallen der Bayerischen Landesanstalt für Landwirtschaft gefunden. Bisher gibt es aber keinen Nachweis einer stabilen Population. Sprich, fortpflanzungsfähige Tiere oder verschiedene Entwicklungsstadien, beispielsweise Larven. Das muss man aber natürlich genau beobachten und das passiert auch und zwar aktuell an über 100 Standorten in Bayern.
0: Was ist denn so schlimm am Japankäfer?
1: Der Japankäfer kommt ursprünglich aus Nordostasien und hat richtig großen Hunger und richtig viel Appetit. Er befällt über 400 Pflanzenarten, darunter auch zahlreiche landwirtschaftliche Kulturen, Obstgehölze, Weinreben, Bäume, Sträucher sowie Zier- und Wildpflanzen. Die erwachsenen Käfer fressen Blätter, Blüten und Früchte. Die Larven im Boden machen sich über die Wurzeln her. Das Kerlchen kann also richtig, richtig großen Schaden anrichten. Und seine natürlichen Feinde, die gibt's halt hier bei uns im Allgäu nicht.
0: Das ist ja oft so das Problem mit diesen invasiven Arten. Mhm. Jetzt ist der Japankäfer ja auch genau deswegen meldepflichtig. Wie erkenne ich den denn?
1: Er ist ungefähr so groß wie eine Kaffeebohne, etwa so 8 bis 11 Millimeter. Auffallend sind der metallisch grün glänzende Kopf, die kupferbraunen Flügeldecken sowie 5 weiße Haarbüschel an jeder Hinterleibseite und 2 weitere am Hinterleibsende. Wer ihn sieht, bitte einfangen, fotografieren und bei der Bayerischen Landesanstalt für Landwirtschaft melden.
0: Was ich mich immer frage, wie kommen diese Tiere denn überhaupt zu uns? Also jetzt in dem Fall der Japankäfer.
1: Oft als blinder Passagier über Gepäck und Fahrzeuge oder auch Pflanzen und Erde. Das also bestenfalls gut kontrollieren. Das ist ja generell empfehlenswert, damit nichts mit nach Hause kommt, was man da überhaupt nicht haben will.
0: Oh, ich kriege jetzt ein bisschen Gänsehaut. Aber wenn es bei euch im Garten also kreucht und fleucht, was ja generell eine tolle Sache ist, dann auch mal einen genaueren Blick auf die Tierchen werfen. Das ist erstens generell interessant und zweitens werden Schädlinge, die richtig Schaden anrichten können, dann auch früher erkannt.
1: Na dann, auf geht's zum Garten rum, umschaufeln, wie sagt man?
0: Ja, du kannst vorbeikommen und bei mir helfen.
1: Nein. Ich genieße heute ein bisschen noch die Sonne am Nachmittag.
0: Ja, fauler Strick.

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2: Polizei hofft im Mordfall Marion Bayer auf Hinweise aus dem Allgäu. Schüler aus drei Ländern beraten über Zukunft der Bodenseeregion. Das Wetter, auch am Nachmittag und Abend freundlich und trocken, bei Temperaturen von 23 Grad. Ich bin Leon Dauter. Die Kriminalpolizei Fürth hofft auch auf Hinweise aus dem Allgäu in einem der bekanntesten ungeklärten Mordfälle Bayerns. 53 Jahre nach dem Mord an der 12-jährigen Marion Bayer startet die Kriminalpolizei Fürth erneut eine Plakataktion und bittet um Hinweise aus der Bevölkerung. Der Fall aus dem Jahr 1973 ist bis heute ungeklärt. Weil die Ermittler seit Jahren noch einen möglichen Bezug ins Allgäu prüfen, hoffen Sie, dass sich Zeugen aus der Region melden und neue Hinweise den entscheidenden Durchbruch bringen können. Rund 80 Schülerinnen und Schüler aus Deutschland, Österreich und der Schweiz haben in Romanshorn beim Jugendkongress der Internationalen Bodenseekonferenz über die Zukunft der Region diskutiert. Unter dem Motto "Zukunftsfähige Bodenseeregion" präsentierten sie Projekte zu Themen wie Demokratie, Nachhaltigkeit, Mobilität und Social Media und tauschten sich dazu mit Expertinnen und Experten aus Politik und Verwaltung aus. Im Mittelpunkt stand der direkte Dialog zwischen Jugendlichen und politischen Entscheidungsträgern, die die Ideen der Schülerinnen und Schüler im Anschluss gemeinsam weiterdiskutierten. Am Schrannenplatz in Memmingen gibt es einen neuen Hingucker. Ein dreidimensionaler Schriftzug wurde gestern offiziell als Selfie Point eingeweiht. Initiiert wurde das Projekt vom Stadtmarketing Memmingen, gesponsert von der Firma Goldhofer. Besonders, die Auszubildenden des Unternehmens haben den Schriftzug selbst angefertigt. Der neue Selfie Point soll den Schrannenplatz beleben und sowohl Einheimische als auch Besucher als Fotomotiv und Treffpunkt in der Innenstadt ansprechen. Heute Nacht ist es im Krankenhaus in Buchloe zu einem Polizeieinsatz gekommen. Ein 35-jähriger Patient hatte sich zuvor mehrfach medizinische Zugänge entfernt und die Klinik verlassen. Da eine akute Lebensgefahr bestand, sollte der Mann fixiert werden, woraufhin er massiv Widerstand leistete. Dabei trat, biss und beleidigte er die eingesetzten Polizeibeamten. Erst mit Unterstützung einer zweiten Streife konnte der Mann schließlich fixiert und die medizinische Behandlung fortgesetzt werden. Ein Beamter wurde dabei leicht verletzt.
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3: Im Moment ist es noch sonnig, es werden aber nach und nach mehr Wolken reinkommen und heute Nacht fängt es dann an zu regnen, kühlt übrigens auch auf 12 bis 16 Grad runter. Morgen halten sich die Wolken gerade Richtung Berge noch hartnäckig, kann es auch immer mal noch einen Schauer geben. Ja, und dann kommt aber wieder die Sonne raus, 20 bis 24 Grad schaffen wir morgen. Am Samstag dann schon wieder mehr Sonne.
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3: Die A96 Lindau Richtung München zwischen Leutkirch Süd und Eichstätten. Achtung, ein kaputter LKW.
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3: Auf der B12 bei Mauerstetten blitzt es, dann haben wir einen. Auf der B19 bei Immenstadt in Kempten in der Salzstraße wird geblitzt. Und ja, das war's soweit von mir. Wenn ihr was habt, 0805 70 80 90.
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3: Hallo, hallo. Na, habt ihr schon euren neuen WhatsApp-Benutzernamen festgelegt? Wie? Was? Noch nichts davon gehört? Dann werden wir euch da gleich mal drüber aufklären. Hier in der Drive-Time.

0: Donnerstagabend hier bei Allgäu Hit in der Drive Time. WhatsApp. Ich glaube, das haben die meisten von uns wahrscheinlich auf dem Handy. Also nicht alle, aber doch sehr, sehr viele. Und deswegen gibt es da eine wichtige Änderung, die sehr viele Menschen auch betrifft. Man kann nämlich künftig bei WhatsApp seine Handynummer vor anderen verbergen und stattdessen einen Benutzernamen verwenden. Also bisher hat ja jeder, mit dem man über WhatsApp schreibt, auch die Handynummer. Das muss nicht mehr sein. Die Frage ist, wie kommt man jetzt an diesen Wunsch-Nutzernamen? Bei mir ist Kollege Ronny Thorau. Ronny, grüße dich.
1: Ja, ich grüße dich.
0: Ronny, erstmal kurz, was soll das Ganze überhaupt, warum?
1: Ja, es geht um mehr Datenschutz und Privatsphäre. Denn bisher, wenn man die Telefonnummer eines WhatsApp-Kontaktes hatte, dann konnte man jemanden ohne sein Einverständnis zum Beispiel kontaktieren, ihn vielleicht sogar ungefragt anrufen oder die Mobilfunknummer weitergeben oder auch Mobilfunknummern quasi einsammeln und für Werbezwecke nutzen oder weitergeben. All das wird eingedämmt, wenn der Benutzername zur Kontakt-ID wird. WhatsApp-Konkurrenten wie der Messenger Signal hat zum Beispiel 2024 das Ganze schon vorgemacht und Nutzernamen zur Kontaktaufnahme eingeführt.
0: Okay, und wie kriegt man jetzt bei WhatsApp seinen Wunsch-Nutzernamen?
1: Also man kann sofort loslegen, braucht aber die neueste Version der WhatsApp-App. Muss die also einmal updaten, dann sollte man in den App-Einstellungen unter Profil den Menüpunkt Benutzernamen reservieren finden. Da muss man dann bestimmte Vorgaben erfüllen, wenn man selber einen Nutzernamen eingibt. Man kann sich aber auch einen Namen generieren lassen. Manche Namen gehen dabei nicht, weil sie zum Beispiel Behörden oder Promi-Personen gehören. Und es wird immer gecheckt, ob der Wunschname noch frei ist. Wenn ja, kann man ihn reservieren.
0: Okay, und wie geht's dann weiter? Wann kann ich mit diesem reservierten Benutzernamen auch arbeiten?
1: Ja, das kann einige Monate dauern, bis das für alle ausgerollt ist. Man kriegt später eine Benachrichtigung, wenn die Benutzernamenfunktion aktiviert wurde. Ab dann kann ich meine Benutzernamen an andere Kontakte weitergeben, statt wie bisher meine Telefonnummer. Wer meine Nummer schon hat oder kennt, der kann mich theoretisch weiter damit kontaktieren. Allerdings kann ich auch einen zusätzlichen PIN-Code einrichten und damit einschränken, wer mich kontaktieren darf, selbst wenn jemand meine Telefonnummer oder meinen Benutzernamen kennt. Und die neuen Benutzernamen lassen sich übrigens auch nachträglich nochmal ändern oder auch löschen.
0: Okay, und ob man da jetzt im Benutzernamen seinen Klarnamen verrät, vielleicht nur den Vornamen oder gleich irgendeinen kompletten Fantasiebegriff nimmt, das bleibt einem selbst vorbehalten, kommt halt auch drauf an, wofür man WhatsApp eben hauptsächlich nutzen will. Auf jeden Fall ein guter Tipp, Ronny, danke dir für die Infos.
1: Sehr gerne, tschüss.
0: Ciao.

Und das war's dann schon wieder für heute. Wir sind am Ende dieser Drive-Time hier bei Allgäu Hit. Morgen früh ab 6 begrüßt euch Kollege Niklas Bitzenauer hier wieder mit dem nächsten Allgäu-Wecker. Ich bin ab 14 Uhr wieder zur Drive-Time da und dann würde ich sagen, gehen wir zusammen ins Wochenende. Ich freue mich drauf. Ich bin Uschi Binkert. Bis morgen. Ciao, servus.

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2: Ich bin Thomas Bleskin. Die Regeln für Krankschreibungen von Beschäftigten sollen nach Plänen der Schwarz-Roten Koalition verschärft werden. Eingeführt werden soll die verpflichtende Vorlage einer Arbeitsunfähigkeitsbescheinigung schon ab dem ersten Tag der Erkrankung. Das teilten Union und SPD nach Beschlüssen des Koalitionsausschusses mit.
3: Wer morgens mit Übelkeit aufwacht, kann nicht mehr beim Arbeitgeber anrufen, sich krank melden und dann auskurieren, sondern muss sich stattdessen zum Arzt schleppen. Kritik daran, Regeln in Sachen Krankschreibung zu verschärfen, kommt zum Beispiel von der SPD aus den Ländern. Sowieso schon überlastete Hausärzte erwarten noch mehr Patienten. Der Bund der Steuerzahler nennt die geplante Steuerreform mit einem Umfang von 10 Milliarden Euro viel zu klein für eine spürbare Entlastung. Lob für das Gesamtpaket kommt dagegen vom Arbeitgeberverband, der von einem überfälligen Kurswechsel spricht. Jan-Henner Reitze, Berlin.
2: Zum ersten Mal seit Mai hat Superbenzin der Sorte E10 im bundesweiten Tagesschnitt wieder mehr als 2 Euro gekostet. Gestern, direkt nach dem Ende des Tankrabatts, schlug ein Liter laut ADAC im Schnitt mit 2 Euro und einem Cent zu Buche.
4: Auch wenn es nur 17 Cent pro Liter waren, die der Tankrabatt ausgemacht hat, dass jetzt wieder eine 2 vor dem Komma steht, ist bitter für Autofahrer und der höchste Tageswert seit dem 5. Mai. Diesel blieb im bundesweiten Schnitt gestern zwar noch unter 2 Euro, allerdings nur knapp. Im Vergleich zu Dienstag stiegen die Preise für E10 damit nach dem Tankrabatt um gut 9, Diesel um 10 Cent. Das ist zwar deutlich weniger als der weggefallene Steuerrabatt, allerdings hatten die Preise auch schon vorher zugelegt. Die Mineralölkonzerne hatten das mit der gestiegenen Nachfrage erklärt. Diana Kramer, Nachrichtenredaktion.
2: Das Feuer in einem Krankenhaus in Ludwigslust ist wohl in einem Patientenzimmer der Gefäßchirurgiestation ausgebrochen. Das teilte eine Sprecherin des Landkreises mit. Bei dem Brand des Dachstuhls sind am frühen Morgen 2 Menschen ums Leben gekommen. Laut Auskunft des Landrats lag einer der Verstorbenen im Patientenzimmer, in dem das Feuer ausbrach, der andere im Nachbarzimmer. Dazu hat es einen Verletzten mit Rauchgasvergiftung gegeben. Und zum Sport, Fußball. Nach dem WM-Aus der deutschen Nationalmannschaft soll die DFB-Spitze laut einem Medienbericht Julian Nagelsmann den Rücktritt nahegelegt haben. Die Bild berichtet über ein mehrstündiges Gespräch des Bundestrainers mit den Spitzenfunktionären des Verbands. Nagelsmann habe sich demnach Bedenkzeit erbeten. Der Deutsche Fußballbund äußerte sich bisher nicht dazu.
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5: Mit Leon Dauter. Die Kriminalpolizei Fürth bittet auch im Allgäu um Hinweise zur Aufklärung eines 53 Jahre alten Mordfalls an einem 12-jährigen Mädchen. Trotz neuer Plakataktionen und langjähriger Ermittlungen ist der Fall aus dem Jahr 1973 weiterhin ungeklärt. Nun hofft die Polizei auf neue Spuren aus der Bevölkerung. Und rund 80 Jugendliche aus Deutschland, Österreich und der Schweiz haben beim IBK-Jugendkongress in Romanshorn Ideen für die Zukunft der Bodenseeregion vorgestellt. Anschließend diskutierten sie über Projekte mit Politikerinnen und Politikern.
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6: Heute Nacht kommen nach und nach immer mehr Wolken rein und nach Mitternacht fängt es dann auch zeitweise an zu regnen. Die Tiefstwerte liegen bei 12 bis 16 Grad. Morgen hält sich der Regen gerade an den Bergen, dann noch ein bisschen, teilweise sogar bis Mittag. Dann kommt die Sonne raus und wir bekommen 20 bis 24 Grad. Der Samstag bringt dann wieder viel Sonne und es wird auch gar nicht mal so heiß.
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7: Die B12 Richtung Kempten-Ausfahrt-Jengen, Gefahr durch defekten Lastkraftwagen und ein Metallteil auf der Fahrbahn. Die B19 Richtung Oberstdorf zwischen Kempten-Sankt-Mangbrücke und Waltenhofen dichter Verkehr, Zeitverlust 7 Minuten. Ich wünsche eine gute und sichere Fahrt.
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2: Polizei hofft im Mordfall Marion Bayer auf Hinweise aus dem Allgäu. Schüler aus drei Ländern beraten über Zukunft der Bodenseeregion. Das Wetter, auch am Nachmittag und Abend freundlich und trocken, bei Temperaturen von 23 Grad. Ich bin Leon Dauter. Die Kriminalpolizei Fürth hofft auch auf Hinweise aus dem Allgäu in einem der bekanntesten ungeklärten Mordfälle Bayerns. 53 Jahre nach dem Mord an der 12-jährigen Marion Bayer startet die Kriminalpolizei Fürth erneut eine Plakataktion und bittet um Hinweise aus der Bevölkerung. Der Fall aus dem Jahr 1973 ist bis heute ungeklärt. Weil die Ermittler seit Jahren noch einen möglichen Bezug ins Allgäu prüfen, hoffen sie, dass sich Zeugen aus der Region melden und neue Hinweise den entscheidenden Durchbruch bringen können. Rund 80 Schülerinnen und Schüler aus Deutschland, Österreich und der Schweiz haben in Romanshorn beim Jugendkongress der Internationalen Bodenseekonferenz über die Zukunft der Region diskutiert. Unter dem Motto Zukunftsfähige Bodenseeregion präsentierten sie Projekte zu Themen wie Demokratie, Nachhaltigkeit, Mobilität und Social Media und tauschten sich dazu mit Expertinnen und Experten aus Politik und Verwaltung aus. Im Mittelpunkt stand der direkte Dialog zwischen Jugendlichen und politischen Entscheidungsträgern, die die Ideen der Schülerinnen und Schüler im Anschluss gemeinsam weiterdiskutierten. Am Schrannenplatz in Memmingen gibt es einen neuen Hingucker. Ein dreidimensionaler Schriftzug wurde gestern offiziell als Selfie Point eingeweiht. Initiiert wurde das Projekt vom Stadtmarketing Memmingen, gesponsert von der Firma Goldhofer. Besonders die Auszubildenden des Unternehmens haben den Schriftzug selbst angefertigt. Der neue Selfie Point soll den Schrannenplatz beleben und sowohl Einheimische als auch Besucher als Fotomotiv und Treffpunkt in der Innenstadt ansprechen. Heute Nacht ist es im Krankenhaus in Buchloe zu einem Polizeieinsatz gekommen. Ein 35-jähriger Patient hatte sich zuvor mehrfach medizinische Zugänge entfernt und die Klinik verlassen. Da eine akute Lebensgefahr bestand, sollte der Mann fixiert werden, woraufhin er massiv Widerstand leistete. Dabei trat, biss und beleidigte er die eingesetzten Polizeibeamten. Erst mit Unterstützung einer zweiten Streife konnte der Mann schließlich fixiert und die medizinische Behandlung fortgesetzt werden. Ein Beamter wurde dabei leicht verletzt.
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3: So wie es ausschaut, bekommen wir nochmal ein bisschen Regen. Es gibt nämlich immer mehr Wolken heute Nacht. Und das kann dann auch sich bis morgen Mittag reinziehen, vor allem Richtung Berge. Insgesamt kommt dann morgen auch die Sonne raus und es wird wieder ganz schön. Ein paar Wölkchen dazu, 20 bis 24 Grad. Der Samstag dann einen Tick wärmer. Und da gibt's wieder viel Sonne.
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4: Normaler Verkehr im Sendegebiet. Ich wünsche euch eine gute Fahrt.
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1: Ich bin Thomas Bleski. Die Bundesregierung will die Regelungen zu Krankschreibungen verschärfen. Wer sich krank meldet, soll schon ab dem ersten Tag eine Bescheinigung vom Arzt vorlegen müssen. Die Krankschreibung per Telefon fällt den Plänen zufolge weg. Erste Vertreter und Opposition sind empört.
2: Wer hustet, gehört ins Bett und nicht ins Wartezimmer einer Arztpraxis, um sich krankschreiben zu lassen. Ob Kassenärztliche Bundesvereinigung, Hausärzteverband oder Grüne und Linkspartei, die offizielle Krankschreibung ab dem ersten statt wie bisher ab dem vierten Krankheitstag wird als Schikane kritisiert. Geändert werden soll die Vorgabe dazu im Entgeltfortzahlungsgesetz. Arbeitgebern und Gewerkschaften die Möglichkeit bleiben, etwa in Tarifverträgen weiter die alte Regelung zu vereinbaren. Unklar ist noch, ab wann die Änderung genau greifen soll. Jan-Henner Reitze, Berlin.
1: Zum Beginn der Getreideernte beklagen Deutschlands Landwirte steigende Kosten und die Folgen der jüngsten Hitzewelle. Bauernpräsident Ruckwied warnte vor möglichen Ertragseinbußen, vor allem beim Weizen. Zugleich sprach er sich gegen eine Abschaffung der Minijobs aus, auf die viele Betriebe während der Ernte angewiesen seien. Außerdem forderte der Bauernverband, den Tankrabatt für Agrardiesel bis Ende November zu verlängern. Zum Fußball. Nach dem WM-Aus der deutschen Nationalmannschaft soll die DFB-Spitze laut einem Medienbericht Julian Nagelsmann den Rücktritt nahegelegt haben. Die Bild berichtet über ein mehrstündiges Gespräch des Bundestrainers mit den Spitzenfunktionären des Verbands.
3: Julian Nagelsmann soll sich Bedenkzeit erbeten haben, aber alles klingt danach, als ob seine Ablösung beschlossene Sache ist. Das meldet auch die Frankfurter Rundschau. Angeblich soll bis zum Wochenende alles durch sein. Vom DFB kam bisher keine Erklärung dazu. An der Sitzung in der Verbandszentrale sollen neben Nagelsmann Präsident Neuendorf, Geschäftsführer Rettig, Rudi Völler, der Sportdirektor und Ligaboss Watzke teilgenommen haben. Nagelsmanns Vertrag läuft noch bis 2028. Als möglicher Nachfolger wird ja Jürgen Klopp heiß gehandelt. Thomas Thonfeld, Sportredaktion.
1: Bei der Fußball-Weltmeisterschaft stehen heute drei weitere 16-Finalspiele auf dem Programm. Mitfavorit Spanien trifft auf Österreich, Portugal und Kroatien spielen gegeneinander und die Schweiz fordert das Überraschungsteam aus Algerien heraus.
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4: Mit Leon Dauter. Bei Kontrollen im Raum Kaufbeuren hat die Polizei mehrere Verstöße aus der Poser- und Tuner-Szene festgestellt. Drei Fahrzeuge waren technisch verändert und fielen durch übermäßigen Lärm auf. Die Weiterfahrt wurde untersagt. Und in Kempten hat es gestern einen größeren Polizeieinsatz in der Duracher Straße gegeben. Hintergrund waren Mietstreitigkeiten, bei denen ein Mann ein Messer mitgeführt haben soll. Verletzt wurde niemand. Die Polizei ermittelt nun weiter.
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5: Heute Nacht kommen nach und nach immer mehr Wolken rein und nach Mitternacht fängt es dann auch zeitweise an zu regnen. Die Tiefstwerte liegen bei 12 bis 16 Grad. Morgen hält sich der Regen gerade an den Bergen dann noch ein bisschen, teilweise sogar bis Mittag. Dann kommt die Sonne raus und wir bekommen 20 bis 24 Grad. Der Samstag bringt dann wieder viel Sonne und es wird auch gar nicht mal so heiß.
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6: Normaler Verkehr im Sendegebiet. Ich wünsche euch eine gute Fahrt.
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1: So wie es ausschaut, bekommen wir noch mal ein bisschen Regen. Es gibt nämlich immer mehr Wolken heute Nacht. Und das kann dann auch sich bis morgen Mittag reinziehen, vor allem Richtung Berge. Insgesamt kommt dann morgen auch die Sonne raus und es wird wieder ganz schön. Ein paar Wölkchen dazu. 20 bis 24 Grad. Der Samstag dann einen Tick wärmer und da gibt's wieder viel Sonne.
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2: Normaler Verkehr im Sendegebiet. Ich wünsche euch eine gute Fahrt.
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1: Ich bin Thomas Bleskin. Die Regeln für Krankschreibungen von Beschäftigten sollen nach Plänen der schwarz-roten Koalition verschärft werden. Eingeführt werden soll die verpflichtende Vorlage einer Arbeitsunfähigkeitsbescheinigung schon ab dem ersten Tag der Erkrankung. Das teilten Union und SPD nach Beschlüssen des Koalitionsausschusses mit.
2: Wer morgens mit Übelkeit aufwacht, kann nicht mehr beim Arbeitgeber anrufen, sich krank melden und dann auskurieren, sondern muss sich stattdessen zum Arzt schleppen. Kritik daran, Regeln in Sachen Krankschreibung zu verschärfen, kommt zum Beispiel von der SPD aus den Ländern. Sowieso schon überlastete Hausärzte erwarten noch mehr Patienten. Der Bund der Steuerzahler nennt die geplante Steuerreform mit einem Umfang von 10 Milliarden Euro viel zu klein für eine spürbare Entlastung. Lob für das Gesamtpaket kommt dagegen vom Arbeitgeberverband, der von einem überfälligen Kurswechsel spricht. Jan-Henner Reitze, Berlin.
1: Zum ersten Mal seit Mai hat Superbenzin der Sorte E10 im bundesweiten Tagesschnitt wieder mehr als 2 Euro gekostet. Gestern, direkt nach dem Ende des Tankrabatts, schlug ein Liter laut ADAC im Schnitt mit 2 Euro und einem Cent zu Buche.
3: Auch wenn es nur 17 Cent pro Liter waren, die der Tankrabatt ausgemacht hat, dass jetzt wieder eine 2 vor dem Komma steht, ist bitter für Autofahrer und der höchste Tageswert seit dem 5. Mai. Diesel blieb im bundesweiten Schnitt gestern zwar noch unter 2 Euro, allerdings nur knapp. Im Vergleich zu Dienstag stiegen die Preise für E10 damit nach dem Tankrabatt um gut 9, Diesel um 10 Cent. Das ist zwar deutlich weniger als der weggefallene Steuerrabatt, allerdings hatten die Preise auch schon vorher zugelegt. Die Mineralölkonzerne hatten das mit der gestiegenen Nachfrage erklärt. Diana Kramer, Nachrichtenredaktion.
1: Das Feuer in einem Krankenhaus in Ludwigslust ist wohl in einem Patientenzimmer der Gefäßchirurgiestation ausgebrochen. Das teilte eine Sprecherin des Landkreises mit. Bei dem Brand des Dachstuhls sind am frühen Morgen 2 Menschen ums Leben gekommen. Laut Auskunft des Landrats lag einer der Verstorbenen im Patientenzimmer, in dem das Feuer ausbrach, der andere im Nachbarzimmer. Dazu hat es einen Verletzten mit Rauchgasvergiftung gegeben. Und zum Sport, Fußball. Nach dem WM-Aus der deutschen Nationalmannschaft soll die DFB-Spitze laut einem Medienbericht Julian Nagelsmann den Rücktritt nahegelegt haben. Die Bild berichtet über ein mehrstündiges Gespräch des Bundestrainers mit den Spitzenfunktionären des Verbands. Nagelsmann habe sich demnach Bedenkzeit erbeten. Der Deutsche Fußballbund äußerte sich bisher nicht dazu.
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4: Mit Leon Dauter. Bei Bad Grönenbach ist am Mittwoch ein Regionalzug mit einem Auto und einem unbeschrankten Bahnübergang zusammengestoßen. Verletzt wurde dabei glücklicherweise niemand. Es entstand jedoch erheblicher Sachschaden. Und in Kempten hat es gestern einen größeren Polizeieinsatz in der Duracher Straße gegeben. Hintergrund waren Mietstreitigkeiten, bei denen ein Mann ein Messer mitgeführt haben soll. Verletzt wurde dabei niemand. Die Polizei ermittelt nun weiter.
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5: Heute Nacht kommen nach und nach immer mehr Wolken rein und nach Mitternacht fängt es dann auch zeitweise an zu regnen. Die Tiefstwerte liegen bei 12 bis 16 Grad. Morgen hält sich der Regen gerade an den Bergen, dann noch ein bisschen, teilweise sogar bis Mittag. Dann kommt die Sonne raus und wir bekommen 20 bis 24 Grad. Der Samstag bringt dann wieder viel Sonne und es wird auch gar nicht mal so heiß.
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6: Normaler Verkehr im Sendegebiet. Ich wünsche euch eine gute Fahrt.
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1: So wie es ausschaut, bekommen wir noch mal ein bisschen Regen. Es gibt nämlich immer mehr Wolken heute Nacht. Und das kann dann auch sich bis morgen Mittag reinziehen, vor allem Richtung Berge. Insgesamt kommt dann morgen auch die Sonne raus und es wird wieder ganz schön. Ein paar Wölkchen dazu. 20 bis 24 Grad. Der Samstag dann einen Tick wärmer und da gibt's wieder viel Sonne.
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2: Normaler Verkehr im Sendegebiet. Ich wünsche euch eine gute Fahrt.

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1: Ich bin Katrin Müller. Mit Steuerentlastungen von 10 Milliarden Euro, flexibleren Arbeitsverträgen und massivem Abbau von Bürokratie wollen Union und SPD Deutschland aus der Krise führen. Im Koalitionsausschuss verständigten sich die Spitzen der Regierungsparteien auf ein Reformpaket mit 34 Punkten, das auch die bereits in die Wege geleiteten Reformen in den Bereichen Rente und Gesundheit umfasst. Kanzler Friedrich Merz hat dazu im ZDF Stellung bezogen.
2: Wir haben damit einen Kompromiss gemacht. Das haben ja auch viele gesagt, die in diesem Bereich verdienen. Macht das, das können wir bezahlen. Wir entlasten dafür die unteren und mittleren Einkommen. Ich sag mal, für eine Familie mit 60.000 Euro Einkommen, zwei Kindern sind das 600 Euro im Jahr, die wir da entlasten. Mehr war nicht möglich, aber das machen wir.
1: Merz hofft, dass die Konjunktur auch durch die Reformen wieder Fahrt aufnimmt und das Wachstum im kommenden Jahr mehr als 1% beträgt. Der Deutsche Wetterdienst hat den vorläufigen Temperaturrekord der jüngsten Hitzewelle nach oben korrigiert. Demnach wurden am vergangenen Samstag in Möckern-Drewitz in Sachsen-Anhalt 41,8 Grad gemessen und damit 0,1 Grad mehr als zunächst im brandenburgischen Koschen-Neiße-Münde. Grund ist nach Angaben des DWD eine nachträglich entdeckte Messlücke. Das Aus von Julian Nagelsmann als Bundestrainer der Fußballnationalmannschaft rückt offenbar näher. Wie die Bild berichtet, soll die DFB-Spitze Nagelsmann in einer dreistündigen Sitzung in Frankfurt einen Rücktritt nahegelegt haben. Das DFB-Team war bei der WM Anfang der Woche im 16. Finale an Paraguay gescheitert.
3: Julian Nagelsmann soll sich Bedenkzeit erbeten haben, aber alles klingt danach, als ob seine Ablösung beschlossene Sache ist. Das meldet auch die Frankfurter Rundschau. Angeblich soll bis zum Wochenende alles durch sein. Vom DFB kam bisher keine Erklärung dazu. An der Sitzung in der Verbandszentrale sollen neben Nagelsmann Präsident Neuendorf, Geschäftsführer Rettig, Rudi Völler, der Sportdirektor und Ligaboss Watzke teilgenommen haben. Nagelsmanns Vertrag läuft noch bis 2028. Als möglicher Nachfolger wird ja Jürgen Klopp heiß gehandelt. Thomas Thonfeld, Sportredaktion.
1: Zum Tennis. Alexander Zverev steht beim Tennisturnier in Wimbledon in der dritten Runde. Der French Open-Sieger gewann gegen den Franzosen Valentin Royer in 3 Sätzen. Ebenfalls weiter ist Jan-Lennard Struff. Er setzte sich in 5 Sätzen gegen den US-Amerikaner Brandon Nakashima durch.
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4: Mit Leon Dauter. Bei Kontrollen im Raum Kaufbeuren hat die Polizei mehrere Verstöße aus der Poser- und Tuner-Szene festgestellt. 3 Fahrzeuge waren technisch verändert und fielen durch übermäßigen Lärm auf. Die Weiterfahrt wurde untersagt. Und in Kempten hat es gestern einen größeren Polizeieinsatz in der Duracher Straße gegeben. Hintergrund waren Mietstreitigkeiten, bei denen ein Mann ein Messer mitgeführt haben soll. Verletzt wurde niemand. Die Polizei ermittelt nun weiter.
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5: Heute Nacht kommen nach und nach immer mehr Wolken rein und nach Mitternacht fängt es dann auch zeitweise an zu regnen. Die Tiefstwerte liegen bei 12 bis 16 Grad. Morgen hält sich der Regen gerade an den Bergen dann noch ein bisschen, teilweise sogar bis Mittag. Dann kommt die Sonne raus und wir bekommen 20 bis 24 Grad. Der Samstag bringt dann wieder viel Sonne und es wird auch gar nicht mal so heiß.
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6: Normaler Verkehr im Sendegebiet. Ich wünsche euch eine gute Fahrt.
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1: So wie es ausschaut, bekommen wir noch mal ein bisschen Regen. Es gibt nämlich immer mehr Wolken heute Nacht. Und das kann dann auch sich bis morgen Mittag reinziehen, vor allem Richtung Berge. Insgesamt kommt dann morgen auch die Sonne raus und es wird wieder ganz schön. Ein paar Wölkchen dazu. 20 bis 24 Grad. Der Samstag dann einen Tick wärmer und da gibt's wieder viel Sonne.
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2: Normaler Verkehr im Sendegebiet. Ich wünsche euch eine gute Fahrt.

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1: Ich bin Katrin Müller. Nach monatelangem Ringen hat sich die Bundesregierung auf eine Steuerreform geeinigt. Entlastet werden sollen kleine und mittlere Einkommen. Mehr Steuern soll im Gegenzug bezahlen, wer besonders viel verdient. Bundeskanzler Friedrich Merz sieht darin einen wichtigen Baustein beim Weg aus der Krise. Wirtschaftsverbände und Opposition sind dagegen wenig begeistert.
2: Eine Familie mit zwei Kindern und einem Jahreseinkommen von 60.000 Euro soll durch die Reform 600 Euro pro Jahr mehr übrig behalten, auch durch mehr Kindergeld. 10 Milliarden Euro kostet das unterm Strich, finanziert durch höhere Steuersätze für Spitzenverdiener, mehr Steuern auf Minijobs und dass Handwerkerrechnungen weniger stark von der Steuer abgesetzt werden können. Diese Reform ist viel zu klein und bringt letztlich nichts, sind sich Steuerzahlerbund, AfD und Grüne einig. Jan-Henner Reitze, Berlin.
1: Zum ersten Mal seit Mai hat Superbenzin der Sorte E10 im bundesweiten Tagesschnitt wieder mehr als 2 Euro gekostet. Am Dienstag, direkt nach dem Ende des Tankrabatts, schlug ein Liter des Kraftstoffs im Schnitt mit gut 2 Euro zu Buche. Das hat der ADAC jetzt mitgeteilt.
3: Auch wenn es nur 17 Cent pro Liter waren, die der Tankrabatt ausgemacht hat, dass jetzt wieder eine 2 vor dem Komma steht, ist bitter für Autofahrer. Diesel blieb im bundesweiten Schnitt gestern zwar noch unter 2 Euro, allerdings nur knapp. Im Vergleich zu Dienstag stiegen die Preise für E10 damit nach dem Tankrabatt um gut 9, Diesel um 10 Cent. Das ist zwar deutlich weniger als der weggefallene Steuerrabatt, allerdings hatten die Preise auch schon vorher zugelegt. Diana Kramer, Nachrichtenredaktion.
1: Die Gewerkschaft Verdi ruft in den laufenden Tarifverhandlungen im Handel auch an diesem Freitag wieder zu bundesweiten Warnstreiks auf. In Dortmund, Berlin, Wiesbaden, Hannover, Oldenburg, Braunschweig und Hamburg sind demnach zentrale Streikkundgebungen geplant. Welche Handelsunternehmen bestreikt werden, teilte Verdi nicht mit. Zuletzt standen unter anderem Kaufland und IKEA im Mittelpunkt. Zum Sport. Nach dem WM aus der deutschen Nationalmannschaft soll die DFB-Spitze laut einem Medienbericht Julian Nagelsmann den Rücktritt nahegelegt haben. Die Bild berichtet über ein mehrstündiges Gespräch des Bundestrainers mit den Spitzenfunktionären des Verbands. Nagelsmann habe sich demnach Bedenkzeit erbeten. Der Deutsche Fußballbund äußerte sich dazu bislang nicht.
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4: Mit Leon Dauter. Bei Bad Grönenbach ist am Mittwoch ein Regionalzug mit einem Auto und einem unbeschrankten Bahnübergang zusammengestoßen. Verletzt wurde dabei glücklicherweise niemand, es entstand jedoch erheblicher Sachschaden. Und in Kempten hat es gestern einen größeren Polizeieinsatz in der Duracher Straße gegeben. Hintergrund waren Mietstreitigkeiten, bei denen ein Mann ein Messer mitgeführt haben soll. Verletzt wurde dabei niemand, die Polizei ermittelt nun weiter.
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5: Heute Nacht kommen nach und nach immer mehr Wolken rein und nach Mitternacht fängt es dann auch zeitweise an zu regnen. Die Tiefstwerte liegen bei 12 bis 16 Grad. Morgen hält sich der Regen gerade an den Bergen dann noch ein bisschen, teilweise sogar bis Mittag. Dann kommt die Sonne raus und wir bekommen 20 bis 24 Grad. Der Samstag bringt dann wieder viel Sonne und es wird auch gar nicht mal so heiß.
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6: Normaler Verkehr im Sendegebiet. Ich wünsche euch eine gute Fahrt.
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1: So wie es ausschaut, bekommen wir noch mal ein bisschen Regen. Es gibt nämlich immer mehr Wolken heute Nacht. Und das kann dann auch sich bis morgen Mittag reinziehen, vor allem Richtung Berge. Insgesamt kommt dann morgen auch die Sonne raus und es wird wieder ganz schön. Ein paar Wölkchen dazu, 20 bis 24 Grad. Der Samstag dann einen Tick wärmer und da gibt's wieder viel Sonne.
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2: Normaler Verkehr im Sendegebiet. Ich wünsche euch eine gute Fahrt.

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1: Ich bin Katrin Müller. Mit Steuerentlastungen von 10 Milliarden Euro, flexibleren Arbeitsverträgen und massivem Abbau von Bürokratie wollen Union und SPD Deutschland aus der Krise führen. Im Koalitionsausschuss verständigten sich die Spitzen der Regierungsparteien auf ein Reformpaket mit 34 Punkten. Kanzler Friedrich Merz hat dazu im ZDF Stellung bezogen.
2: Wir haben damit einen Kompromiss gemacht. Das haben ja auch viele gesagt, die in diesem Bereich verdienen. Macht das, das können wir bezahlen. Wir entlasten dafür die unteren und mittleren Einkommen. Ich sag mal, für eine Familie mit 60.000 Euro Einkommen, zwei Kindern sind das 600 Euro im Jahr, die wir da entlasten. Mehr war nicht möglich, aber das machen wir.
1: Merz hofft, dass die Konjunktur auch durch die Reformen wieder Fahrt aufnimmt und das Wachstum im kommenden Jahr mehr als 1% beträgt. Der Deutsche Wetterdienst hat den vorläufigen Temperaturrekord der jüngsten Hitzewelle nach oben korrigiert. Demnach wurden am vergangenen Samstag in Möckern-Drewitz in Sachsen-Anhalt 41,8 Grad gemessen und damit 0,1 Grad mehr als zunächst im brandenburgischen Koschen-Neiße-Münde. Grund ist nach Angaben des DWD eine nachträglich entdeckte Messlücke. Die Gewerkschaft Verdi ruft in den laufenden Tarifverhandlungen im Handel wieder zu bundesweiten Warnstreiks auf. In Dortmund, Berlin, Wiesbaden, Hannover, Oldenburg, Braunschweig und Hamburg sind den Tag über zentrale Streikkundgebungen geplant. Welche Handelsunternehmen bestreikt werden, teilte Verdi nicht mit. Zuletzt standen unter anderem Kaufland und IKEA im Mittelpunkt. Die Auswirkungen der Ausstände bleiben für Kunden häufig überschaubar. Zum Fußball. Das Aus von Julian Nagelsmann als Bundestrainer der Fußballnationalmannschaft rückt offenbar näher. Wie die Bild berichtet, soll die DFB-Spitze Nagelsmann in einer dreistündigen Sitzung einen Rücktritt nahegelegt haben. Das DFB-Team war bei der WM Anfang der Woche im 16. Finale an Paraguay gescheitert.
3: Julian Nagelsmann soll sich Bedenkzeit erbeten haben, aber alles klingt danach, als ob seine Ablösung beschlossene Sache ist. Das meldet auch die Frankfurter Rundschau. Angeblich soll bis zum Wochenende alles durch sein. Als möglicher Nachfolger wird ja Jürgen Klopp heiß gehandelt. Thomas Thonfeld, Sportredaktion.
1: Und bei der WM hat das Europameister Spanien ins Achtelfinale geschafft. Das Team gewann in Los Angeles 3:0 gegen Österreich. Spanien trifft im Achtelfinale entweder auf Portugal oder Kroatien.
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4: Örtlich, gerade Richtung Berge, sind noch ein paar Wolken mit Regen unterwegs. Und ansonsten wird's gar nicht mal so schlecht. Wir kriegen dann später auch noch ein bisschen Sonne. Die Temperaturen 20 bis 24 Grad heute maximal. Das Wochenende wird dann trockener und freundlicher. Ab Samstag gibt's wieder mehr Sonne und es wird auch wieder ein bisschen wärmer.
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5: Normaler Verkehr im Allgäu. Ich wünsche euch eine gute Fahrt.
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1: Ich bin Katrin Müller. Nach monatelangem Ringen hat sich die Bundesregierung auf eine Steuerreform geeinigt. Entlastet werden sollen kleine und mittlere Einkommen. Mehr Steuern soll im Gegenzug bezahlen, wer besonders viel verdient. Bundeskanzler Friedrich Merz sieht darin einen wichtigen Baustein beim Weg aus der Krise. Wirtschaftsverbände und Opposition sind dagegen wenig begeistert.
2: Eine Familie mit 2 Kindern und einem Jahreseinkommen von 60.000 Euro soll durch die Reform 600 Euro pro Jahr mehr übrig behalten, auch durch mehr Kindergeld. 10 Milliarden Euro kostet das unterm Strich, finanziert durch höhere Steuersätze für Spitzenverdiener, mehr Steuern auf Minijobs und dass Handwerkerrechnungen weniger stark von der Steuer abgesetzt werden können. Diese Reform ist viel zu klein und bringt letztlich nichts, sind sich Steuerzahlerbund, AfD und Grüne einig. Jan-Henner Reitze, Berlin.
1: Zum ersten Mal seit Mai hat Superbenzin der Sorte E10 im bundesweiten Tagesschnitt wieder mehr als 2 Euro gekostet. Am Dienstag, direkt nach dem Ende des Tankrabatts, schlug ein Liter des Kraftstoffs im Schnitt mit gut 2 Euro zu Buche. Das hat der ADAC jetzt mitgeteilt.
3: Auch wenn es nur 17 Cent pro Liter waren, die der Tankrabatt ausgemacht hat, dass jetzt wieder eine 2 vor dem Komma steht, ist bitter für Autofahrer. Im Vergleich zu Dienstag stiegen die Preise für E10 damit nach dem Tankrabatt um gut 9, Diesel um 10 Cent. Das ist zwar deutlich weniger als der weggefallene Steuerrabatt, allerdings hatten die Preise auch schon vorher zugelegt. Diana Kramer, Nachrichtenredaktion.
1: Die Gewerkschaft Verdi ruft in den laufenden Tarifverhandlungen im Handel wieder zu bundesweiten Warnstreiks auf. In Dortmund, Berlin, Wiesbaden, Hannover, Oldenburg, Braunschweig und Hamburg sind den Tag über zentrale Streikkundgebungen geplant. Welche Handelsunternehmen bestreikt werden, teilte Verdi nicht mit. Zuletzt standen unter anderem Kaufland und IKEA im Mittelpunkt. Die Auswirkungen der Ausstände bleiben für Kunden häufig überschaubar. Zum Sport. Nach dem WM aus der deutschen Nationalmannschaft soll die DFB-Spitze laut einem Medienbericht Julian Nagelsmann den Rücktritt nahegelegt haben. Die Bild berichtet über ein mehrstündiges Gespräch des Bundestrainers mit den Spitzenfunktionären des Verbands. Nagelsmann habe sich demnach Bedenkzeit erbeten. Der Deutsche Fußballbund äußerte sich dazu bislang nicht. Und bei der WM hat das Europameister Spanien ins Achtelfinale geschafft. Das Team gewann in Los Angeles 3:0 gegen Österreich.
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4: Örtlich, gerade Richtung Berge, sind noch ein paar Wolken mit Regen unterwegs. Und ansonsten wird's gar nicht mal so schlecht. Wir kriegen dann später auch noch ein bisschen Sonne. Die Temperaturen 20 bis 24 Grad heute maximal. Das Wochenende wird dann trockener und freundlicher. Ab Samstag gibt's wieder mehr Sonne und es wird auch wieder ein bisschen wärmer.
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5: Normaler Verkehr im Allgäu. Ich wünsche euch eine gute Fahrt.
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1: Ich bin Katrin Müller. Arbeitsverträge sollen länger befristet werden dürfen, Regeln zum Kündigungsschutz werden gelockert. Das sind Teile der Reformen, auf die sich Union und SPD geeinigt haben. Außerdem will die Bundesregierung Regelungen zu Krankschreibungen verschärfen. Wer sich krank meldet, soll schon ab dem ersten Tag eine Bescheinigung vom Arzt vorlegen. Die Krankschreibung per Telefon fällt weg. Ärztevertreter und Opposition sind empört.
2: Wer hustet, gehört ins Bett und nicht ins Wartezimmer einer Arztpraxis, um sich krankschreiben zu lassen. Ob Kassenärztliche Bundesvereinigung, Hausärzteverband oder Grüne und Linkspartei, die offizielle Krankschreibung ab dem ersten statt wie bisher ab dem vierten Krankheitstag wird als Schikane kritisiert. Geändert werden soll die Vorgabe dazu im Entgeltfortzahlungsgesetz. Arbeitgebern und Gewerkschaften die Möglichkeit bleiben, etwa in Tarifverträgen weiter die alte Regelung zu vereinbaren. Unklar ist noch, ab wann die Änderung genau greifen soll. Jan-Henna Reitze, Berlin.
1: Die Gewerkschaft Verdi ruft in den laufenden Tarifverhandlungen im Handel auch heute wieder zu bundesweiten Warnstreiks auf. In Dortmund, Berlin, Wiesbaden, Hannover, Oldenburg, Braunschweig und Hamburg sind demnach zentrale Streikkundgebungen geplant. Welche Handelsunternehmen bestreikt werden, teilte Verdi nicht mit. Zuletzt standen unter anderem Kaufland und IKEA im Mittelpunkt. Staualarm auf Autobahnen. Mit Bremen, Niedersachsen, Sachsen, Sachsen-Anhalt, Schleswig-Holstein und Thüringen starten die nächsten Bundesländer in die Sommerferien. Die Autoclubs ACE und ADAC rechnen mit der nächsten großen Reisewelle. Schon ab dem Mittag kann es voll werden.
3: Von den Küsten zu den Alpen bis runter zum Mittelmeer. Ohne Stau kommt an diesem Wochenende keiner durch, warnt der ADAC. Für den Nachmittag bis in den Abend hinein dürften Autofahrer viel Geduld brauchen. Neben dem Feierabendverkehr sorgen auch die mehr als 1000 Dauerbaustellen für Probleme. Hinzu kommen zusätzliche Sperrungen, etwa durch Blow-ups durch die Hitzewelle von letzter Woche. Ähnlich kritisch sehen die Autoclubs die Lage morgen Vormittag. Erst für Sonntag rechnen ADAC und ACE mit einer entspannteren Situation. Tanja Wagner, Nachrichtenredaktion.
1: Zum Fußball. Europameister Spanien steht bei der WM im Achtelfinale. Das Team gewann in Los Angeles 3:0 gegen Österreich. Spanien trifft im Achtelfinale entweder auf Portugal oder Kroatien.
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4: Örtlich, gerade Richtung Berge, sind noch ein paar Wolken mit Regen unterwegs. Und ansonsten wird's gar nicht mal so schlecht. Wir kriegen dann später auch noch ein bisschen Sonne. Die Temperaturen 20 bis 24 Grad heute maximal. Das Wochenende wird dann trockener und freundlicher. Ab Samstag gibt's wieder mehr Sonne und es wird auch wieder ein bisschen wärmer.
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5: Normaler Verkehr im Allgäu. Ich wünsche euch eine gute Fahrt.
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